0: Gericht hat die von Präsident Trump verhängten weltweiten Zölle von 10% für unzulässig erklärt. Die pauschalen Abgaben seien nicht gerechtfertigt, urteilten die Richter. Sie gaben damit einer Klage von Kleinunternehmen statt. Zuvor hatte Trump mit deutlich höheren Zöllen für Waren aus der EU gedroht. Diese würden in Kraft treten, sollte die EU das Handelsabkommen mit den USA nicht bis zum 4. Juli umsetzen. Das Abkommen sieht unter anderem vor, dass die EU Zölle auf US-Industriegüter streicht. Die AfD liegt im neuen ARD-Deutschland-Trend erstmals vor der Union. Die Partei kommt demnach in der Sonntagsfrage von Infratest DIMAP auf 27% und erreicht damit 2 Prozentpunkte mehr als Anfang April. Die Union verschlechtert sich auf 24%, minus 2 Punkte. Die Grünen liegen bei 15, die SPD bei 12 und die Linke bei 10%. Der SC Freiburg steht im Finale der Fußball-Europa League. Das Team gewann am Abend das Halbfinal-Rückspiel gegen Sporting Braga mit 3:1. Aus der Sportredaktion Marcel Stober.
1: Ein Mittelfeldmann der Portugiesen musste bereits in der 6. Minute nach einer Notbremse mit Rot vom Platz. Wenig später nutzte Freiburg die Überzahl und traf durch Kübler zum 1:0. Damit war die 1:2 Hinspielniederlage von vor einer Woche in Braga ausgeglichen. Noch vor der Pause erhöhte man Sambi zum 2:0. In Hälfte 2 traf erneut Kübler. Das Tor von Braga sorgte am Ende noch für eine spannende Viertelstunde. Freiburg aber schafft den größten Erfolg der Vereinsgeschichte und trifft im Finale auf den englischen Club Aston Villa.
0: Das waren die Nachrichten. Das Wetter in Deutschland. Überwiegend trocken, im Osten etwas Regen, örtlich Nebel, Tiefstwerte 8 bis 1 Grad. Tagsüber heiter und trocken, im Bergland einzelne Schauer, 13 Grad an der Nordsee bis 22 Grad in Bayern. Am Samstag gebietsweise länger sonnig, im Bergland vereinzelt Schauer oder Gewitter, 15 bis 25 Grad. Und am Sonntag meist trocken, im Südwesten später Schauer und Gewitter, 14 bis 27 Grad. Die Zeit, es ist jetzt 2:03 Uhr.
2: Und da schauen wir auf die Straßen. Hier ist der Verkehrsservice in der ARD-Hitnacht. Die A8 Salzburg Richtung München ist zwischen Neukirchen und Sixdorf West wegen Fahrbahnerneuerung bis 6 Uhr gesperrt. Eine Umleitung führt sie über die U6 und die U8. Die A24 Hamburg Richtung Berlin ist zwischen Hagenow und Wöbelin nach einem Unfall in einer Baustelle gesperrt. Eine Umleitung führt sie hier über die U5. Die A46 Hagen-Hemer ist zwischen Iserlohn, Seilersee und Hemer in beiden Richtungen wegen Bauarbeiten noch bis 5 Uhr gesperrt. Die A71 Richtung Schweinfurt ist zwischen Gräfenroder und Oberhof wegen Wartungsarbeiten im Tunnel Alte Burg bis 6 Uhr gesperrt. Und wir schauen nach Berlin. Die A100 Wedding-Wilmersdorf ist zwischen Spandauer Damm und Kaiserdamm Süd in beiden Richtungen bis 5 Uhr gesperrt. A100 Stadtring Richtung Treptow ist gesperrt zwischen Britzer Tunnel und Sonnenallee wegen Reinigungsarbeiten. A100 Stadtring Richtung Wedding zwischen Treptower Park und Gradestraße Vollsperrung wegen Wartungsarbeiten im Tunnel noch bis 5 Uhr. Und in Berlin auch die A115 AWUS Richtung Funkturm. Die ist zwischen Kreuz Zillendorf und Spanischer Allee wegen Wartungsarbeiten bis 5 Uhr gesperrt. Ihnen überall gute und sichere Fahrt.
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2: Und dazu herzlich willkommen. Ich bin Imme Tröger, bin heute an Ihrer Seite. Wir begleiten Sie aus dem Landesfunkhaus des Mitteldeutschen Rundfunks in Dresden. Genießen Musik heute Nacht zusammen und kleine Geschichten und wahrscheinlich auch den ein oder anderen Kaffee. In die neue Stunde geht's gleich ganz angenehm mit Albert Hammond und It Never Rains in Southern California und mit den Traveling Wilburys und End of the Line. Kurz nach 2 haben wir's am Freitag, den 8. Mai.

Ja, da war sie schon aus. Hier ist die ARD-Hitnacht mit Emily Sondé war das. Und ihr Weg führt sie geradewegs in den neuen Tag. Das machen wir zusammen und wir reisen jetzt ein bisschen. Und zwar nach Kalifornien, nach Südkalifornien, um genau zu sein. Denn als Albert Hammond das Lied schrieb, da hatte er Kalifornien im Kopf, allerdings noch nie zuvor gesehen. Er und sein Freund Mike Hazelwood, die wollten Musik machen. Erste Erfolge mit Hits für andere Künstler, ja, das hatten sie schon erreicht. Nun sollte es also nach Kalifornien gehen und da wollten sie ganz groß durchstarten. Und als sie mal wieder ein Lied schreiben wollten, da kam Albert Hammond auf die Idee, genau darüber halt einen Song zu schreiben. Eines Tages bin ich zu Mike gegangen mit einer kleinen Melodie. Ich wusste nicht, was ich draus machen sollte. Dann sah ich bei Mike ein Eisenbahnplakat aus Südkalifornien und ich sagte zu ihm, lass uns ein Lied darüber schreiben, was wir vorhaben. Ja, haben die beiden gemacht. Das Lied haben sie auch verschiedenen Künstlern angeboten, darunter unter anderem Glen Campbell oder auch den Seekers. Die wiederum fanden es sei das schlechteste Lied, das sie je gehört hatten. Tja, und so tat Albert Hammond das Lied in eine Schublade und traute es nicht, irgendwie jemandem das zu zeigen und versteckte den Song. Bis Clive Davis kam, der Albert anbot, ein Album mit ihm zu machen. Und wie ganz oft, es fehlte mal wieder ein Song. Und dann hat Albert Hammond ihm doch das Lied vorgespielt. Und der Produzent, was hat er gesagt? Sofort aufnehmen. Das wird der Titel des Albums. Ja, und es wurde natürlich auch ein großer Welthit. Eine weitere Kerbe im Hitpfosten von Albert Hammond. Hier ist It Never Rains in Southern California. Kommen Sie gut durch die Nacht mit uns, mit der ARD-Hitnacht.

Nächsten Sonntag wird er 80. Mein Gott, wer soll denn das glauben? Udo, und du knallst in mein Leben. Willkommen beim gemeinsam Wachbleiben, beim betreuten Radiohören, zusammen auch mit den Cranberries. Und das ist so ein bisschen ein geerbter Song, geschrieben von den Cranberries, bevor Dolores O'Riordan die Sängerin wurde. Dabei hatte ihr Vorgänger den Text geschrieben, doch als sie dann Sängerin der Band wurde, machte sie ein Liebeskummerlied daraus. Mit der wahren Geschichte über ihre erste große Liebe. Hier sind die Cranberries und Linger in der ARD-Hitnacht mit Imme Tröger.

0: Und da schauen wir auf die Straßen. Hier ist der Verkehrsservice in der AD-Hitnacht. Die A8 Salzburg Richtung München ist zwischen Neukirchen und Sixdorf West wegen Fahrbahnerneuerung bis 6 Uhr gesperrt. Eine Umleitung führt sie einmal über die U6 und die U8. Die A10 Dreieck Potsdam Richtung Schönefelder Kreuz ist zwischen Ludwigsfelde West und Ludwigsfelde Ost nach einem Unfall aktuell gesperrt. Die A24 Hamburg Richtung Berlin ist zwischen Hagenow und Wöbelin nach einem Unfall in einer Baustelle gesperrt. Eine Umleitung geht über die U5. Die A46 Hagen-Hema ist zwischen Iserlohn-Seilersee und Hema in beiden Richtungen wegen Bauarbeiten bis 5 Uhr gesperrt. Die A71 Richtung Schweinfurt ist zwischen Greffenroda und Oberhof wegen Wartungsarbeiten im Tunnel Alte Burg bis 6 Uhr gesperrt. Und wir schauen nach Berlin. Die A100 Wedding-Wilmersdorf ist zwischen Spandauer Damm und Kaiserdamm Süd in beiden Richtungen bis 5 Uhr gesperrt. Die A100 Stadtring Richtung Treptow ist zwischen Britzer Tunnel und Sonnenallee wegen Reinigungsarbeiten gesperrt. Die A100 Stadtring Richtung Wedding ist zwischen Treptower Park und Gradestraße wegen Wartungsarbeiten im Tunnel ebenfalls bis 5 Uhr circa gesperrt. Und die A115 in Berlin-Abus Richtung Funkturm ist zwischen Kreuz Zehlendorf und Spanischer Allee wegen Wartungsarbeiten bis 5 Uhr ebenfalls gesperrt. Ihnen, da wo Sie unterwegs sind, natürlich gute und sichere Fahrt.
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Otis Redding und Duck All The Bay. So entspannt geht wachbleiben mit der ARD-Hitnacht. Und es kam Post, ganz, ganz viel. Konsti hat zum Beispiel geschrieben, ich höre euch heute zum ersten Mal komplett durch, da ich heute Nacht die ganze Zeit wachbleibe. Und ich freue mich auf eure Musik. Immer wieder ist es richtig schön, euch zuzuhören. Danke, Konsti, für die liebe Mail. Schön, dass Sie an uns gedacht haben. Da wünschen wir eine ganz tolle und angenehme ganze Nacht mit der ARD-Hitnacht. Auch Thomas hat uns geschrieben, hi Imme, wie immer, liebe Grüße von Thomas aus dem 350 Kilometer entfernten Triftern in Niederbayern. Alles Liebe. Danke, Grüße gehen zurück. Und auch Michael hat geschrieben, guten Morgen, höre jede Nacht eure Show in einer kleinen Bäckerei hier in Norwegen. Arbeite alleine und eure Show bringt immer richtig Leben in die Backstube. Was ich auch immer interessant finde, sind die kleinen Hintergrundgeschichten zu den Songs. Mega, macht weiter so. Grüße ans Team und an alle Hörer quer durch die Welt. Da schließen wir uns natürlich gerne an. Als allererstes gehen die Grüße nach Norwegen. Danke, Micha, für die Mail und danke, dass Sie so lecker fleißig sind heute Nacht. Ganz lieben Dank überhaupt an alle, die uns die lieben Zeilen schreiben, immer wieder Nacht für Nacht, gern auch in dieser. Geht per Mail an ard-hitnacht@mdr.de.

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1: Um 3 Uhr mit Katja Kindermann. Im Konflikt zwischen dem Iran und den USA gibt es eine neue Eskalation. Die US-Streitkräfte griffen nach Angaben des für die Golfregion zuständigen Zentralkommandos erneut iranische Militäreinrichtungen an. Aus der Nachrichtenredaktion Peter Eichenberg.
2: In einer Mitteilung sprach das Zentralkommando von Selbstverteidigungsschlägen. Der Iran habe zuvor mit Raketen, Drohnen und Booten US-Kriegsschiffe attackiert, die die Straße von Hormuz durchfuhren. Angriffe wurden unter anderem aus dem iranischen Hafen Keshem und der Stadt Bandar Abbas gemeldet. Die iranische Armee warf ihrerseits der amerikanischen Seite einen Verstoß gegen die Feuerpause vor. Die USA hätten als erste einen iranischen Öltanker ins Visier genommen, der sich in Richtung der Straße von Hormuz bewegt hätte.
1: Ein US-Handelsgericht hat die von Präsident Trump verhängten weltweiten Zölle von 10% für unzulässig erklärt. Mit der pauschalen Abgabe habe Trump seine Befugnisse überschritten, erklärten die Richter in New York. Bereits erhobene Zölle müssten erstattet werden. Zuvor hatte Trump mit höheren Zöllen für Waren aus der Europäischen Union gedroht. Diese würden in Kraft treten, sollte die EU das Handelsabkommen mit den USA nicht bis zum 4. Juli umsetzen. In der Diskussion um die geplante Einkommensteuerreform hat Unionsfraktionschef Spahn der Forderung nach weiteren Schulden eine klare Absage erteilt. Er wolle die Kreditwürdigkeit des Bundes nicht weiter gefährden, sagte Spahn der Rheinischen Post. Er reagierte damit auf Äußerungen von SPD-Fraktionschef Miersch, der dafür plädiert hatte, die Schuldenbremse auszusetzen. Spahn bot dem Koalitionspartner an, einen gemeinsamen Vorschlag zu erarbeiten. Im Ziel, kleinere und mittlere Einkommen zu entlasten, sei man sich einig. Der SC Freiburg steht im Finale der Fußball-Europa League. Das Team gewann am Abend das Halbfinalrückspiel gegen Sporting Braga mit 3:1. Aus der Sportredaktion Marcel Stober.
3: Das Spiel hätte für den SC Freiburg kaum besser beginnen können. Ein Mittelfeldmann der Portugiesen musste bereits in der 6. Minute nach einer Notbremse mit Rot vom Platz. Wenig später nutzte Freiburg die Überzahl und traf durch Kübler zum 1:0. Damit war die 1:2 Hinspielniederlage von vor einer Woche in Braga ausgeglichen. Noch vor der Pause erhöhte man Sambi zum 2:0. In Hälfte 2 traf erneut Kübler. Das Tor von Braga sorgte am Ende noch für eine spannende Viertelstunde. Freiburg aber schafft den größten Erfolg der Vereinsgeschichte und trifft im Finale in knapp 2 Wochen in Istanbul auf den englischen Club Aston Villa.
1: Das waren die Nachrichten. Das Wetter in Deutschland. Tagsüber heiter und trocken, im Bergland einzelne Schauer, 13 Grad an der Nordsee bis 22 Grad in Bayern. Am Samstag gebietsweise länger sonnig, im Bergland vereinzelt Schauer oder Gewitter bei 15 bis 25 Grad. Und am Sonntag meist trocken, im Südwesten später Schauer und Gewitter, 14 bis 27 Grad. Es ist 3:03 Uhr.
4: Und hier ist der Verkehrsservice in der ARD-Hitnacht. Die A8 Salzburg Richtung München ist zwischen Neukirchen und Sixdorf West wegen Fahrbahnerneuerung noch bis 6 Uhr gesperrt. Eine Umleitung führt sie über die U6 und die U8. A10 Dreieck Potsdam Richtung Schönefelder Kreuz zwischen Ludwigsfelde West und Ludwigsfelde Ost. Aktuell Vollsperrung nach einem Unfall. Die A10 Dreieck Werder Richtung Dreieck Barnim ist zwischen Falkensee und dem Dreieck Havelland ebenfalls nach einem Unfall gesperrt. Die A24 Hamburg Richtung Berlin ist zwischen Hagenow und Wöbelin nach einem Unfall in einer Baustelle immer noch gesperrt. Eine Umleitung führt sich hier über die U5. Die A46 Hagen-Hemer ist zwischen Iserlohn, Seilersee und Hemer in beiden Richtungen wegen Bauarbeiten noch bis 5 Uhr gesperrt. Die A71 Richtung Schweinfurt ist zwischen Gräfenroda und Oberhof wegen Wartungsarbeiten im Tunnel Alte Burg bis 6 Uhr gesperrt. Und wir gucken nach Berlin. Die A100 Wedding-Wilmersdorf ist zwischen Spandauer Damm und Kaiserdamm Süd in beiden Richtungen bis 5 Uhr gesperrt. A100 Stadtring Richtung Treptow. Vollsperrung zwischen Britzer Tunnel und Sonnenallee hier wegen Reinigungsarbeiten. A100 Stadtring Richtung Wedding zwischen Treptower Park und Gradestraße. Vollsperrung wegen Wartungsarbeiten im Tunnel noch bis 5 Uhr und auch die A115 in Berlin, AWUS Richtung Funkturm, ist zwischen Kreuz Zehlendorf und Spanischer Allee gesperrt. Hier laufen Wartungsarbeiten und das Ganze noch bis 5 Uhr. Ihnen da, wo Sie unterwegs sind, natürlich freie und sichere Fahrt. Kommen Sie gut an.
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4: Ja, da freue ich mich, dass Sie wieder bei uns sind. Ich bin Imme Tröger, der MDR in Dresden begleitet Sie heute Nacht. Kurz nach drei haben wir es schon und da gibt's gleich die Stones mit Angie zum Start in die neue Stunde und die Bee Gees mit Alone. So geht wach bleiben mit der AD-Hitnacht. Einen guten Start in den Freitag.

Und dabei war das Lied eigentlich gar nicht als Single gedacht oder als Chart-Erfolg. Nein, es sollte einfach nur ein Werbejingle sein. Naja, und manchmal hat das Leben dann andere Pläne. Und First Time wurde ein Nummer-1-Hit rund um den Erdball. So lieb weckt sie jetzt die ARD-Hitnacht. Das ist ihr Weg in den Freitag mit Robin Beck und First Time. Ich bin Imme Tröger und wünsche einen schönen guten Morgen.

0: Und da ist der Blick auf die Straßen. Der Verkehrsservice in der ARD-Hitnacht. Die A8 Salzburg Richtung München ist zwischen Neukirchen und Sixdorf West wegen Fahrbahnerneuerung bis 6 Uhr gesperrt. Eine Umleitung führt sie über die U6 und die U8. A10 Dreieck Werder Richtung Dreieck Barnim zwischen Falkensee und dem Dreieck Havelland. Vollsperrung nach einem Unfall. Die A24 Hamburg Richtung Berlin ist zwischen Hagenow und Wirbelin nach einem Unfall in einer Baustelle gesperrt. Eine Umleitung führt sie über die U5. Die A46 Hagen-Hema ist zwischen Iserlohn, Seilersee und Hema in beiden Richtungen wegen Bauarbeiten bis 5 Uhr gesperrt. Die A71 Richtung Schweinfurt ist zwischen Gräfenroda und Oberhof wegen Wartungsarbeiten im Tunnel Alte Burg bis 6 Uhr gesperrt. Und wir schauen nach Berlin. Die A100 Wedding-Wilmersdorf ist zwischen Spandauer Damm und Kaiserdamm Süd in beiden Richtungen bis 5 Uhr gesperrt. A100 Stadtring Richtung Treptow. Vollsperrung zwischen Britzer Tunnel und Sonnenallee wegen Reinigungsarbeiten. A100 Stadtring Richtung Wedding zwischen Treptower Park und Grade Straße ist da gesperrt wegen Wartungsarbeiten im Tunnel. Das Ganze noch bis 5 Uhr. Und auch die A115 in Berlin, AWUS Richtung Funkturm, ist zwischen Kreuz Zehlendorf und Spanischer Allee wegen Wartungsarbeiten ebenfalls bis 5 Uhr gesperrt. Ihnen, da wo es geht, gute und sichere Fahrt.
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1: Ja, er hat was, was ich will. Haus am See. Also bei mir wär's ja der Ostsee, wo das Häuschen stehen dürfte. Ich bin nur so ein Küstenkind. Peter Fox war das. Damit willkommen im neuen Tag. 3.39 Uhr in der ARD-Hitnacht. Und ich muss an all unsere Kraftfahrer denken, die uns ja teilweise heute auch schon geschrieben haben, weil sie unterwegs sind bei dem Dauerregen, den es doch gibt. Und auch Günther hat uns Post geschickt, und hat sich auf den Dauerregen bezogen. Erstmal Ihnen allen eine gute und sichere Fahrt weiterhin heute Nacht. Und Günther schreibt wegen des Dauerregens ein paar Bauernregeln an uns. Die bekannteste wäre wohl, ist der Mai kühl und nass, füllt den Bauern Scheun und Fass. Das wollen wir natürlich wünschen von ganzem Herzen. Dann hat er uns geschrieben, kommt der Regen schräg von vorn, kriegt die Kuh was vor das Horn, ei, ei. Und er schreibt, das wäre wohl sein Favorit, kräht der Hahn auf einem Huhn, dann hat das mit dem Wetter nichts zu tun. Das kann ich mir lieber vorstellen. Schöne Sendung schreibt er und auch Musik noch für Sie, liebe Imme, und auch für das Team von der Hitnacht, sowie ein regenfreies Wochenende wünscht Günther. Da schließen wir uns sehr, sehr gerne an, geben es auch gerne zurück. Ein schönes und vor allen Dingen regenfreies Wochenende. Vielen Dank auch. Wir freuen uns immer, wenn Sie uns schreiben. Auch, dass Sie heute Nacht mit uns durch die Nacht gehen. Und Ihre Post geht immer an ard-hitnacht@mdr.de. Wir wünschen auch weiterhin angenehme Musiknächte. Jetzt zum Beispiel mit Lionel Richie und Do It To Me.

Sascha und Lucky Day, die ARD-Hitnacht ist hier. Ich bin Imme Tröger und wir gehen den Tag gemeinsam an. Zusammen mit den vier Musketieren, einer für alle und alle für einen. All for one. Und auch die haben geschworen, zwar nicht auf den französischen König oder seine Königin, doch beim Mond und den Sternen am Himmel. By the moon and the stars in the sky. I swear. Hier sind All for One. Schönen guten Morgen. I swear.

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1: Um 4 Uhr mit Katja Kindermann. Aus der Straße von Hormus wird ein militärischer Zwischenfall zwischen den USA und dem Iran gemeldet. Nach Angaben des US-Militärs wurden 3 amerikanische Zerstörer während der Durchfahrt durch die Meerenge angegriffen. Unter anderem mit Drohnen, Raketen und Schnellbooten. Aus Washington Anne Schneider.
2: Die amerikanischen Streitkräfte hätten die Angriffe jedoch abgefangen. Keines der Schiffe sei getroffen worden. Als Reaktion darauf hätten die USA gezielte Schläge gegen iranische Militäreinrichtungen ausgeführt, die für den Angriff verantwortlich gewesen sein sollen. Präsident Donald Trump sprach von einem Angriff ohne Schaden und erklärte in den sozialen Medien, man habe die iranischen Attacken erfolgreich abgewehrt. Zugleich drohte er mit deutlich härteren Reaktionen, falls es nicht rasch zu einer Einigung im Konflikt kommen sollte.
1: Ein US-Handelsgericht hat die von Präsident Trump verhängten weltweiten Zölle von 10% für unzulässig erklärt. Mit der pauschalen Abgabe habe Trump seine Befugnisse überschritten, erklärten die Richter in New York. Bereits erhobene Zölle müssten erstattet werden. Zuvor hatte Trump mit höheren Zöllen für Waren aus der Europäischen Union gedroht. Diese würden in Kraft treten, sollte die EU das Handelsabkommen mit den USA nicht bis zum 4. Juli umsetzen. Die AfD liegt im neuen ARD-Deutschland-Trend erstmals vor der Union. Die Partei kommt demnach in der Sonntagsfrage von Infratest DIMAP auf 27% und erreicht damit 2 Prozentpunkte mehr als Anfang April. Die Union verschlechtert sich auf 24%, minus 2 Punkte. Die Grünen liegen bei 15, die SPD bei 12 und die Linke bei 10%. Der SC Freiburg steht im Finale der Fußball-Europa League. Das Team gewann am Abend das Halbfinal-Rückspiel gegen Sporting Braga mit 3:1. Aus der Sportredaktion Marcel Stober.
3: Das Spiel hätte für den SC Freiburg kaum besser beginnen können. Ein Mittelfeldmann der Portugiesen musste bereits in der 6. Minute nach einer Notbremse mit Rot vom Platz. Wenig später nutzte Freiburg die Überzahl und traf durch Kübler zum 1:0. Damit war die 1:2 Hinspielniederlage von vor einer Woche in Braga ausgeglichen. Noch vor der Pause erhöhte man Sambi zum 2:0. In Hälfte 2 traf erneut Kübler. Das Tor von Braga sorgte am Ende noch für eine spannende Viertelstunde. Freiburg aber schafft den größten Erfolg der Vereinsgeschichte und trifft im Finale in knapp 2 Wochen in Istanbul auf den englischen Club Aston Villa.
1: Das waren die Nachrichten. Das Wetter in Deutschland. Tagsüber heiter und trocken, im Bergland einzelne Schauer, 13 Grad an der Nordsee bis 22 Grad in Bayern. Am Samstag gebietsweise länger sonnig, im Bergland vereinzelt Schauer oder Gewitter, 15 bis 25 Grad. Und am Sonntag meist trocken, im Südwesten später Schauer und Gewitter. Die Temperaturen liegen dann bei 14 bis 27 Grad. Es ist 4.03 Uhr.
4: Und da ist der schnellste, also der Verkehrsservice in der ARD-Hitnacht. Wir gucken auf die Straßen, so rum sollte es werden. Die A8 Salzburg Richtung München ist und bleibt gesperrt zwischen Neukirchen und Sixdorf West wegen Fahrbahnerneuerung. Das Ganze voraussichtlich noch bis 6 Uhr. Eine Umleitung führt sie einmal über die U6 und einmal über die U8. Die A10 Dreieck Werder Richtung Dreieck Barnim ist zwischen Falkensee und dem Dreieck Havelland ebenfalls gesperrt, und zwar nach einem Unfall. Die A24 Hamburg Richtung Berlin ist zwischen Hagenow und Wöbelin nach einem Unfall in einer Baustelle gesperrt. Hier gibt es eine Umleitung über die U5. Die A46 Hagen-Hemer ist zwischen Iserlohn, Seilersee und Hemer in beiden Richtungen wegen Bauarbeiten bis 5 Uhr gesperrt. Die A71 Richtung Schweinfurt ist zwischen Greffenroda und Oberhof wegen Wartungsarbeiten im Tunnel Alte Burg bis 6 Uhr gesperrt. Und wir schauen nach Berlin. Die A100 Wedding-Wilmersdorf ist zwischen Spandauer Damm und Kaiserdamm Süd in beiden Richtungen bis 5 Uhr gesperrt. Die A100 Stadtring Richtung Treptow ist zwischen Britzer Tunnel und Sonnenallee wegen Reinigungsarbeiten gesperrt. Die A100 Stadtring Richtung Wedding ist zwischen Treptower Park und Gradestraße wegen Wartungsarbeiten im Tunnel bis 5 Uhr gesperrt. Und auch die A115 in Berlin Avus Richtung Funkturm ist zwischen Kreuz Zehlendorf und Spanischer Allee wegen Wartungsarbeiten ebenfalls bis 5 Uhr noch gesperrt. Ihnen überall, wo Sie unterwegs sind, gute und sichere Fahrt.
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4: Und damit wünschen wir einen schönen guten Morgen. Kurz nach vier am Freitag mit Imme Tröger. Die ARD-Hitnacht weckt Sie heute aus dem Landesfunkhaus des Mitteldeutschen Rundfunks in Dresden. Wir schleichen uns in den neuen Tag, diese Stunde zusammen mit Heinz-Rudolf Kunze und längere Tage und mit Aha und Take On Me. Liebe Grüße von der Elbe in die Republik.

So klingt die ARD-Hitnacht. Heinz-Rudolf Kunze, längere Tage um 4.12 Uhr. Einen schönen guten Morgen, liebevoll geweckt hier jetzt auch mit Joe Cocker. Und der wurde ja im Grunde berühmt, weil er Lieder, die es schon gab, auf eine ganz unvergleichliche, seine eigene Art neu interpretierte. So auch den Song von Billy Preston, dessen Version, der hatte so ein bisschen Blues im Vorspiel, der hatte ein bisschen Gospel im Background und er war bei Billy Preston zwar auch eine Ballade, das Original allerdings erinnert so ein bisschen an die Elvis-Lieder der 70er Jahre, Lieder wie The Wonder of You zum Beispiel. Joe Cocker, der machte daraus ein ganz schlichtes Liebeslied, noch langsamer als das Original und auf seine Art wieder einzigartig. Hier ist Joe Cocker und You Are Beautiful. So geht's ganz liebevoll in den neuen Tag.

Camouflage und Love the Shield in der ARD Nacht. Ich bin Imme Tröger, wünsche einen schönen Freitagmorgen. Und da wollen wir liebe Grüße zum Namenstag sagen. Und zwar an Desiree, die Erwünschte, die Ersehnte. An Friedrich, den friedensreichen oder friedlichen Herrscher. An Ida, die Weise, die Seherin. Clara, die Helle, die Leuchtende. An Nina, die Feurige, die Reine, die Anmutige. An Rachel, deren Name.

0: Und damit werfen wir einen Blick auf die Straßen. Hier ist der Verkehrsservice in der ARD Hitnacht. Die A8 Salzburg Richtung München ist zwischen Neukirchen und Sixdorf-West wegen Fahrbahnerneuerung bis 6 Uhr gesperrt. Eine Umleitung führt sie über die U6 und die U8. Die A10 Dreieck Werder Richtung Dreieck Barnim ist zwischen Falkensee und dem Dreieck Havelland nach einem Unfall gesperrt. Die A24 Hamburg Richtung Berlin ist zwischen Hagenow und Wirbelin nach einem Unfall in einer Baustelle gesperrt. Eine Umleitung führt sich hier über die U5. Die A46 Hagen-Hemer ist zwischen Iserlohn-Seilersee und Hemer in beiden Richtungen wegen Bauarbeiten noch bis ca. 5 Uhr gesperrt. Die A71 Richtung Schweinfurt ist zwischen Greffenroda und Oberhof wegen Wartungsarbeiten im Tunnel Alte Burg bis 6 Uhr gesperrt. Und wir schauen nach Berlin. Die A100 Stadtring Richtung Treptow ist zwischen Britzer Tunnel und Sonnenallee wegen Reinigungsarbeiten gesperrt. Die A100 Stadtring Richtung Wedding ist zwischen Treptower Park und Grade Straße wegen Wartungsarbeiten im Tunnel bis 5 Uhr gesperrt. Und die A115 AWUS Richtung Funkturm ist gesperrt zwischen Kreuz Zehlendorf und Spanischer Allee wegen Wartungsarbeiten. Voraussichtlich auch das Ganze bis um 5. Da, wo Sie unterwegs sind, gute, freie und sichere Fahrt.
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Ja, Faith Hill mit This Kiss. Das ist ihr Morgenknutsch hier am Freitag mit der ARD-Hitnacht. Und falls Sie gerade aufstehen müssen, wie Stefanie, The Police helfen gerade jetzt dabei. Frontmann Sting, der ist gerade mit einem Musical beschäftigt übrigens. Text und Musik stammen von ihm und auch die Geschichte, denn die basiert auf seinen Kindheitserinnerungen an eine Heimatstadt, in der es eine Werft gab. The Last Ship, also das letzte Schiff, so heißt das Musical, und es wird am 9. Juni in New York Premiere haben. Ob es dann auch nach Deutschland kommt, nun, man wird ja sehen. Er hat den Ruhestand zumindest aufgeschoben und er arbeitet gern, hat er gesagt. Ja, solange er solche Lieder hier schreibt, ist es auch vollkommen in Ordnung. Hier sind The Police und Every Little Thing She Does Is Magic.

Dan Harrow und Don't Break My Heart. Wir schleichen uns so langsam in den Freitagmorgen und wollen an dieser Stelle erstmal einen lieben Gruß an die Geburtstagskinder schicken. Carina ist eins davon. Das haben mir ihre Kollegen aus Neuhaus geschrieben, die liebe Grüße senden wollen. Und da schließen wir uns natürlich gerne an. Und wie immer feiern mit Ihnen als Geburtstagskind auch prominente Menschen. Und heute sind das Julio Iglesias Spross Enrique Iglesias, Sänger Philip Bailey, Van Halen-Gründer Axel Van Halen. Es feiert auch unsere kleine Farm Laura Ingalls, Melissa Gilbert Geburtstag und auch Sänger Ricky Nelson. Und unser aller Old Shatterhand Lex Barker hatte einst am 8. Mai Geburtstag. Wir sagen herzlichen Glückwunsch allen Geburtstagskindern in der Republik. Ihr Ständchen kommt von David McWilliams mit The Days of Pearly Spencer und damit wünschen wir einen ganz wunderbaren Tag heute. Hier ist die ARD-Hitnacht mit Imme Tröger.

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1: Um 5 Uhr mit Katja Kindermann. Aus der Straße von Hormus wird ein militärischer Zwischenfall zwischen den USA und dem Iran gemeldet. Nach Angaben des US-Militärs wurden 3 amerikanische Zerstörer während der Durchfahrt durch die Meerenge angegriffen. Unter anderem mit Drohnen, Raketen und Schnellbooten. Aus Washington, Anne Schneider.
2: Die amerikanischen Streitkräfte hätten die Angriffe jedoch abgefangen. Keines der Schiffe sei getroffen worden. Als Reaktion darauf hätten die USA gezielte Schläge gegen iranische Militäreinrichtungen ausgeführt, die für den Angriff verantwortlich gewesen sein sollen. Präsident Donald Trump sprach von einem Angriff ohne Schaden und erklärte in den sozialen Medien, man habe die iranischen Attacken erfolgreich abgewehrt. Zugleich drohte er mit deutlich härteren Reaktionen, falls es nicht rasch zu einer Einigung im Konflikt kommen sollte.
1: In der Diskussion um die geplante Einkommensteuerreform hat Unionsfraktionschef Spahn der Forderung nach weiteren Schulden eine klare Absage erteilt. Er wolle die Kreditwürdigkeit des Bundes nicht weiter gefährden, sagte Spahn der Rheinischen Post. Er reagierte damit auf Äußerungen von SPD-Fraktionschef Miersch, der dafür plädiert hatte, die Schuldenbremse auszusetzen. Spahn bot dem Koalitionspartner an, einen gemeinsamen Vorschlag zu erarbeiten. Im Ziel, kleinere und mittlere Einkommen zu entlasten, sei man sich einig. Der Bundesrat entscheidet heute über die steuerfreie Entlastungsprämie von bis zu 1.000 Euro, die Unternehmen an ihre Beschäftigten zahlen können. Damit sollen die Folgen des Iran-Kriegs wie hohe Spritpreise für die Bürger abgemildert werden. Die Maßnahme ist umstritten. Kritik kommt von Arbeitgeberverbänden, dem Mittelstand und dem Steuerzahlerbund. Sie warnen vor neuen Belastungen für Betriebe und bezweifeln, dass viele Firmen die Zahlung leisten können. Der SC Freiburg steht im Finale der Fußball-Europa League. Das Team gewann am Abend das Halbfinalrückspiel gegen Sporting Braga mit 3:1. Aus der Sportredaktion Marcel Stober.
3: Ein Mittelfeldmann der Portugiesen musste bereits in der 6. Minute nach einer Notbremse mit Rot vom Platz. Wenig später nutzte Freiburg die Überzahl und traf durch Kübler zum 1:0. Damit war die 1:2 Hinspielniederlage von vor einer Woche in Braga ausgeglichen. Noch vor der Pause erhöhte man Sambi zum 2:0. In Hälfte 2 traf erneut Kübler. Das Tor von Braga sorgte am Ende noch für eine spannende Viertelstunde. Freiburg aber schafft den größten Erfolg der Vereinsgeschichte und trifft im Finale auf den englischen Club Aston Villa.
1: Das waren die Nachrichten.
4: Großartig, ne? Herzlichen Glückwunsch. 2:02 NDR 1 Welle Nord mit dem Wetter für uns in Schleswig-Holstein. Und der Himmel ist schon ansatzweise errötet heute Morgen.
5: Herrlich. Wir starten mit viel Sonne in den Tag. Also sobald sie gleich aufgegangen ist in einer halben Stunde. Und dann kaum eine Wolke am Himmel. Viel, viel Sonne. Temperatur dann Nachmittag 14 Grad in Großenbrode, 18 in Elmshorn. Heute Morgen kann es stellenweise noch ganz schön frisch sein. Wieder knapp über Null. Da, wo halt keine Wolken unterwegs waren. Vor allem rund um Kiel zum Beispiel. In der Landesmitte an den Küsten wie immer ein bisschen milder. Ja, und in den nächsten Tagen bleibt es erstmal so. Tolles Wochenende steht uns bevor, bis 20 Grad. Erst nächste Woche wird es dann verbreitet Regen geben.
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5: 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Eine Meldung im Moment, A23 Heide Hamburg zwischen Heide Süd und Albersdorf. Vorsicht, hier liegt ein Tier. Gute Fahrt wünschen wir.
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4: 3:05 am Freitag.
5: Juhu.
4: Ja, nicht vergessen, Sonntag ist ja Muttertag.
5: Oh ja.
4: Und wir wollen jetzt vorab den Müttern schon mal ein kleines Geschenk machen. Gleich nach Musik von Hot Chocolate. So You Win Again, wir haben Cher und The Human League jetzt mit Don't You Want Me.
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0: am Freitag.
1: Juhu.
0: 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Und man sagt ja immer so im Scherz, dieser Muttertag ist so eine Erfindung der Blumenindustrie. Und das haben wir gerade nachgeguckt. Das stimmt.
1: Da bin ich mir nie drauf gekommen, mal zu gucken. Ich habe wirklich einen Tagesschauartikel gerade gefunden. Den ersten Muttertag gab es am 13. Mai 1923, über 100 Jahre her, initiiert aus rein kommerziellen Interessen vom Verband Deutscher Blumengeschäftsinhaber.
0: So, in Zukunft kann ich das also mit Recht sagen. So eine Erfindung der Blumenindustrie.
1: Wir merken, das Horst auch nicht ganz so Muttertagsfan ist. Du schenkst eigentlich gar nichts.
0: Nee, also irgendwie war das bei uns zu Hause nie so ein Thema. Als man noch im Kindergarten war, hat man natürlich was gebastelt und dann hat man das mitgebracht. Ich habe meiner Mutter auch mal so Blumen geschickt über so einen Versand, weil wir so weit auseinander wohnen.
1: Nicht so dein Ding, ne?
0: Ich komme mir damit so unkreativ vor. Ich denke, jeder schenkt zum Muttertag Blumen. Soll ich dann, wenn, dann muss ich mir was richtig Gutes einfallen lassen oder ich lasse es einfach. Da gibt es halt eine WhatsApp oder ich rufe halt einmal an.
1: Also so, Frauen, ne? Freuen sich fast immer über Blumen. Auch wenn die dann von vielen Menschen Blumen bekommen. Auch immer wieder. Blumen sind toll.
0: Ich komme mir vor wie so ein Loser, wenn ich am Valentinstag oder am Muttertag am Blumenladen stehe und mir dann einen Blumenstrauß kaufe. Komme mir vor wie so ein völlig unkreativer Loser, ehrlich gesagt.
1: Ich hatte mal so ein richtig schönes Geschenk für meine Mama. Vielleicht ist das auch ein Tipp. Ich finde immer am schönsten, wenn man sich so ein bisschen an den Hobbys orientiert. Meine Mutter ist gerne im Garten und ich hatte eine Wassertränke für Vögel gefunden. So eine blaue große Schale. Da waren so kleine Porzellanpiepmätze drauf. Oh, das
0: siehst,
1: fand sie
0: das
1: toll.
0: Das meine ich. Das ist kreativ und das ist persönlich.
1: Das war auch sehr teuer.
0: Aber einfach, nur Blumen. Du meinst aber statt nichts dann doch lieber Blumen.
1: Das auf jeden Fall. Also ich finde, die Mutter gehören ja auch geehrt. Ich finde es ein bisschen komplex. Also wir sind ganz ein bisschen kritisch heute mit dem Muttertag. Wenn jetzt mittlerweile alle der Mutter was schenken. Ich dachte auch immer, das geht von den Kindern aus.
0: Nee, aber die Partner schenken teilweise auch der Frau was, weil sie ja eine Mutter ist. Ne?
1: Ja.
0: Also jeder, der eine Mutter ist, kann ein Geschenk bekommen. Von
1: das hat
0: irgendwie
1: sich auch die Blumenindustrie wieder ausgedacht.
0: Die Blumenindustrie. Aber unser Geschenk an alle Mamis im Land kommt jetzt schon. Wir haben nämlich Schleswig-Holstein gefragt, was möchtet ihr allen Müttern da draußen sagen?
2: Dass sie einen geilen Job machen und stolz drauf sein können und wir Männer auch dankbar sind, dass es solche tollen Mütter gibt.
3: Nehmt euch auch mal Zeit für euch.
4: Ja, erstmal sagt man Danke, glaube ich, an dieser Zeit. Das ist ein super wichtiger strategischer Zukunftsjob, der, glaube ich, heute oft unterschätzt wird.
5: Boah, also ich würde allen Müttern sagen, dass sie sich mal selbst auf die Schulter klopfen sollen und mal sehen sollen, was sie jeden Tag so leisten, überall immer 100% geben und dass ja, sie einfach richtig stolz auf sich sein können, was sie den ganzen Tag so leisten.
6: An alle Mamas, ihr macht wirklich einen richtig, richtig tollen Job. Ihr macht so viel, was wir auch immer gar nicht so vielleicht sehen, auch als Kinder. Einfach Dankeschön.
1: Ja, so viele tolle Worte dabei, ne?
0: Wow.
1: Ganz, ganz viel.
0: Sonntag, Muttertag, also noch ist ein bisschen Zeit, was zu besorgen, sich Zeit zu nehmen für ihre Mutti.
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0: Die wichtigen Infos jetzt um 5.30 Uhr von Martha Rittner.
1: Guten Morgen.
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1: Schleswig-Holstein erinnert heute an Ende des Zweiten Weltkriegs vor 81 Jahren. Das sei gerade jetzt besonders wichtig, betont Landtagspräsidentin Herbst, da Demokratie und Freiheit von allen Seiten angegriffen würden. Landesweit sind zahlreiche Veranstaltungen geplant. Schülerinnen und Schüler rufen zudem bewusst heute zum Schulstreik gegen eine mögliche neue Wehrpflicht auf. Bundesweit gibt es Demonstrationen, auch in Flensburg, Kiel, Neumünster, Lübeck und Itzehoe. Feuer zerstört Einfamilienhaus im Kreis Herzogtum Lauenburg. Laut Feuerwehr ist der Brand in Ratzeburg gegen 19 Uhr in einem Carport-Komplex ausgebrochen. Die Flammen griffen auf das angrenzende Wohnhaus über. Die beiden Bewohner wurden leicht verletzt. Die Feuerwehr war mit rund 100 Einsatzkräften vor Ort. Die Brandursache ist laut Polizei noch unklar. Polizeipräsenz wegen Brandserie in Kudensee im Kreis Steinburg. Zwei Beamte sind aktuell vor Ort. Ihren Angaben nach verlief die Nacht ruhig. Sechsmal hatte es in dem kleinen Dorf in den vergangenen Wochen gebrannt. Die Staatsanwaltschaft Itzehoe hat 2000 Euro Belohnung für Hinweise ausgelobt. Außerdem wird mit Fotos nach einer noch unbekannten Person gesucht.
0: 5.31 Uhr, NDR 1 Welle Nord mit dem Wetter für uns in Schleswig-Holstein. Und jetzt so ungefähr müsste die Sonne aufgehen, ne?
3: Das ist korrekt.
0: Ja, und sie macht sich auch Mühe heute. Sie ist wirklich früh aufgestanden, um dann auch richtig mal zu aggern heute am Freitag.
3: Den ganzen Tag, fast 13 bis 15 Stunden ist sie bei uns. Wir haben es aber richtig frisch heute früh wieder, ohne die Wolken in der Nacht. 1 Grad in Lübeck und Bad Oldesloe und Rendsburg, 3 in Schleswig, 2 in Nübel und Husum. Im Lauf des Tages sind wir bei bis 18 Grad maximal. Es kommen mal ganz leichte Wolken auf, sonst wirklich sonnenklar. Und am Wochenende auch weiter schön, bis 20 Grad. Es kann am Sonntag mal so ein bisschen Regen geben, wenn dann aber nur selten. Größere Regenphasen haben wir dann ab nächste Woche.
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3: Schnell und zuverlässig, damit Sie sicher ankommen, haben wir einige Infos. Einmal in Hamburg, Hafengeburtstag. Da sind zahlreiche Straßen im Hafenbereich bis Montag 12 Uhr gesperrt. Und die Köhl-Brandbrücke Hamburg ist wegen Brückenarbeiten für Fahrzeuge über 44 Tonnen in beide Richtungen gesperrt. Dann in Kiel haben wir Demonstration heute von 9.30 Uhr bis 14 Uhr etwa. Kann es Verkehrsbehinderungen geben, da ist ein Schulstreik wegen der Wehrpflicht. Und A1 Lübeck-Hamburg zwischen Bad Oldesloe und Kreuzberg der Heide 2 Kilometer Stau. Außerdem Info von der Marschbahnstrecke. Wir haben einen Feuerwehreinsatz auf der Strecke zwischen Niebel und Lenz-Hallig. Deswegen ist natürlich der Verkehr beeinträchtigt, kann Verspätungen und Teilausfälle geben. Deswegen bitte kurz vorher mal in die App gucken, welcher Zug jetzt wie, wo, wann fährt. Und die Autozüge sind davon natürlich auch betroffen. Allen unterwegs gute und sichere Fahrt.
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0: Am Freitag, 5.32 Uhr haben wir es. Ja, dann willst du mal schnell die Hunde füttern. Dann heißt es, in wenigen Stunden müssen alle Gebäude geräumt werden. Wir haben einen Blindgänger, eine Bombe gefunden.
3: So war es gestern in Neumünster. Das Tierheim und auch ein Kindergarten mussten spontan evakuiert werden. Und das hat gleich mal für den nächsten Hilfeaufruf gesorgt. Mehr dazu bei uns in 8 Minuten.
0: Nach Take That, wir haben Back for Good für Sie und Mike Oldfield gemeinsam mit Maggie Reilly. Hier ist Moonlight Shadow.
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0: Take That hier bei NDR 1 Welle Nord um 20 vor 6. Guten Morgen. Ja, der Stadtwald in Neumünster wurde gestern zur Sperrzone. 40 Einsatzkräfte von Feuerwehr, Polizei vor Ort und der Kampfmittelräumdienst. Denn eine riesige 125 Kilo schwere Fliegerbombe wurde dort gefunden aus dem Zweiten Weltkrieg. Und die sollte sofort entschärft werden.
1: Glücklicherweise sind in der Sperrzone nur 2 Wohnhäuser gewesen, aber auch ein Kindergarten und das Tierheim Neumünster. Oh. Und die standen so ein bisschen vor einem riesen Problem. Wie bekommen wir jetzt alle Tiere so schnell woanders hin? Wir haben 38 Katzen, Hühner, Kaninchen, Kleintiere. Die konnten in die Zweigstelle nach Wasbek gebracht werden, aber auch in Riesenaufwand, die erstmal umzupacken.
0: Es gab auch noch 8 Hunde und für die musste eine andere Lösung her. Daniel Wendling vom Tierschutzverein Neumünster hat einen Notruf unter anderem über soziale Netzwerke abgesetzt und nach Helfern gesucht.
2: Wir haben sehr engagierte Ehrenamtler, die sich auch relativ kurzfristig die Zeit genommen haben, herzukommen, teilweise sich von der Arbeit freistellen lassen. So konnten wir relativ schnell sicherstellen, dass wir jetzt alle Tiere rechtzeitig hier rausbekommen.
1: Großartig. Super, am Ende haben sich so viele gemeldet, dass sie es noch lange vor Ablauf der Zeit sozusagen geschafft haben, alle zu evakuieren. Und die haben dann die Hunde halt mega lange Gassi-Runden gehabt. Die waren quasi den halben Tag unterwegs und hatten ihren Spaß und von dem Trubel gar nicht so viel mitbekommen.
0: Das ist doch schön, wenn alle so zusammenhalten. Ist ein tolles Gefühl, tolles Engagement. Wir sagen danke an alle, die das gemacht haben. Und Bilder finden wir auch in der NDR Schleswig-Holstein-App.
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0: Klingt gar nicht so doll nach ABBA, finde ich, dieser Song. Ne? Aber es sind ABBA. Does your mother
1: ABBA,
0: know?
1: ABBA, das sind ABBA.
0: ABBA. Gib mir keine ABBA-Worte, Widerworte. 5.48 Uhr, NDR1, Welle Nord ist hier. Guten Morgen. Und das wirklich mal eine sehr schöne Gartenidee. Mitten im Rheinland hat sich Anne Käding eine Insel in den Vorgarten gebaut. So richtig mit Sand, Strandkorb, Anker und vor allem einem echten kleinen Leuchtturm. Ah. Sie kommt hier von der Ostsee und wollte ein bisschen Heimat zu Hause haben.
1: Und das sieht so schön aus. Können wir uns auch mal anschauen bei den Kollegen von BDR. Und ja, mittlerweile ist der Leuchtturm von Anne sogar schon bei Google als Touristenattraktion zu finden. Das hat sie uns erzählt.
2: Jeder sagt immer, oh, wenn wir über die Brücke fahren, dann sehen wir den Leuchtturm. Und so ist es gedacht und so muss es auch sein, weil ein Leuchtturm leuchtet.
1: Ja, so ist das. Wenn Anne das in Bonn kann, dann können wir das doch in ihrer, also in unserer Heimat schon lange.
0: Haben Sie irgendwas ganz Besonderes in Ihrem Vorgarten? Irgendwas Spezielles, ein Dekoartikel, den nicht jeder hat? Irgendwie dann erzählen Sie uns gerne mal davon. Rita zum Beispiel hat das Bild geschickt. Sie hat ausrangierte Klocks im Garten als Pflanzgefäße, also so Schuhe. Ne?
1: Die habe ich auch, so große. Die sind, ich glaube, Schuhgröße 140.
0: Ist das 140.
1: Sieht voll schön aus.
0: Ja, ungewöhnliche Deko heute Morgen bei uns. Gerne mal eine Sprachnachricht schicken in der NDR Schleswig-Holstein App.
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0: Ja, platt und friesisch klingen wirklich toll und so toll, dass Schleswig-Holstein sie markenrechtlich schützen will. Dazu gleich mehr. Und was war nochmal am 8. Mai? Das Ende des Zweiten Weltkriegs. Daran wird heute bei uns im Land auch erinnert. Ein Thema in den Nachrichten um 6 mit Martha Rittner.
1: Guten Morgen.
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1: Der 8. Mai, er markiert das Ende des Zweiten Weltkriegs. Landesweit gibt es zum Tag der Befreiung verschiedene Veranstaltungen wie Lesungen oder Filmabende. Landtagspräsidentin Christina Herbst erinnert am Vormittag zudem an die Opfer des Nationalsozialismus. Julian Marxen berichtet.
3: Im Interview mit NDR Schleswig-Holstein betont Christina Herbst, wie wichtig es sei, an den Jahrestag der Befreiung zu erinnern. Gerade in Zeiten, da Demokratie und Freiheit international von allen Seiten angegriffen würden. Außerdem gäbe es leider noch immer Extremismus und Antisemitismus. Dagegen, so die Landtagspräsidentin, müsse gemeinsam gehandelt werden. Ihr Appell?
4: Dass nie wieder nicht eine Floskel ist, sondern dass wir das mit Taten tagtäglich immer wieder beweisen.
3: Nie wieder Krieg und nie wieder Wehrpflicht, das fordern Schülerinnen und Schüler, die bewusst heute am Gedenktag zum Schulstreik aufrufen. Geplant sind Demonstrationen in ganz Deutschland und auch in Flensburg, Kiel, Neumünster, Lübeck und Itzehoe.
1: Sie klingen toll. Ausdrücke und Redewendungen aus dem Nordfriesischen, Saterfriesischen und Plattdeutschen. Aber deswegen sollten sie auch besser im EU-Markenrecht geschützt werden. Das will Schleswig-Holstein mit einer Initiative im Bundesrat erreichen. Katharina Seiler, warum ist das denn ein Problem?
5: Das ist ein Problem, weil sich Unternehmen die Rechte an Begriffen oder Redewendungen, zum Beispiel aus dem Plattdeutschen, Saterfriesischen oder Friesischen, für ihre Produkte sichern können. Und dann dürfen diese Begriffe nicht mehr frei genutzt werden. Plattdeutsch, Friesisch oder Saterfriesisch gehören nämlich zu den Minderheiten- und Regionalsprachen und sind im EU-Markenrecht nicht so stark geschützt wie die europäischen Amtssprachen. Und dass Begriffe aus diesen Sprachen für kommerzielle Zwecke genutzt werden, ist auch nicht nur theoretisch möglich, das ist auch schon geschehen. Zum Beispiel mit dem friesischen Begriff Ömrang. Er bezeichnet den auf Amrum gesprochenen friesischen Dialekt. Und so heißt jetzt eine US-amerikanische Gin-Marke.
1: Die AfD liegt im neuen ARD-Deutschland-Trend erstmals vor der Union. Die Partei kommt demnach in der Sonntagsfrage von Infratest DIMAP auf 27% und erreicht damit 2 Prozentpunkte mehr als Anfang April. Die Union verschlechtert sich auf 24%, minus 2 Punkte. Die Grünen liegen bei 15, die SPD bei 12 und die Linke bei 10%. Und nur noch 16% der Befragten sind mit der politischen Arbeit von Bundeskanzler Merz zufrieden. Im kleinen Ort Kudensee im Kreis Steinburg zeigt die Polizei nun dauerhaft Präsenz. 2 Beamte sind vor Ort im Einsatz. Denn in den vergangenen Wochen haben dort schon insgesamt 6 Häuser gebrannt. Die Polizei vermutet Brandstiftung. Jetzt wird also auch nachts Streife gefahren. Meine Kollegin Theresa Erl ist für uns heute früh in Kudensee. Was berichten die Beamten denn?
6: Also die beiden haben mir erzählt, dass die Nacht sehr ruhig verlaufen ist. Zum Glück. Seit 12 Stunden fahren sie Streife und in dieser Zeit sei ihnen nichts Verdächtiges aufgefallen. Bewohner berichten mir, sie fühlen sich jetzt aber sicherer, weil sie wissen, dass die Beamten da sind. Auch die Bürgermeisterin Dagmar Pries hat mir gestern noch gesagt, dass sie jetzt beruhigter ins Bett ginge und zum ersten Mal seit langem eine Chance sehe, durchzuschlafen. Die Staatsanwaltschaft Itzehoe hat übrigens mittlerweile 2000 Euro Belohnung für Hinweise ausgelobt. Außerdem wird mit Fotos nach einer noch unbekannten Person gesucht.
1: Eine Stunde lang die Vögel im eigenen Garten oder im Park zählen. Das sollen ab heute bis Sonntag alle Naturfreunde in Schleswig-Holstein. Bei der bundesweiten Aktion des NABU steht in diesem Jahr die Entwicklung der Finkenvögel im Fokus. Die Beobachtungen können per App oder online gemeldet werden, bis zum 18. Mai. Die Daten helfen dabei, Trends wie den Rückgang von Insektenfressern oder die Ansiedlung von Waldvögeln in den Städten des Landes besser zu verstehen.
0: 6:04 NDR 1 Welle Nord mit dem Wetter für uns in Schleswig-Holstein. Es ist Frühjahrsmarkt auf dem Jugendspielplatz Neumünster an der Karlstraße. Heute geht's los bis einschließlich Montag. Und das, glaube ich, auch bei ziemlich gutem Wetter.
7: Ja, so viel Sonne. Temperaturen heute, die klettern im Laufe des Tages auf bis 18 Grad im Süden und in der Mitte des Landes. An den Küsten wieder frischer um die 14 Grad. Und es gibt nur ein paar leichte Wolken. Morgen ist es auch schön bis 20 Grad. Und am Sonntag könnte es hier und da mal ganz leicht ein bisschen regnen. Die meiste Zeit aber schön bis 20 Grad. Der Wind wird schon kräftiger und nächste Woche haben wir einen Wetterwechsel, dann kommt endlich Regen.
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7: 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A1 Lübeck-Hamburg zwischen Bad Oldesloe und Kreuzberg der Heide, 1 Kilometer Stau. Wir haben Hafengeburtstag in Hamburg, deswegen sind zahlreiche Straßen gesperrt bis Montag um 12 Uhr. Und in Hamburg die Kühlbrandbrücke ist wegen Brückenarbeiten für Fahrzeuge über 44 Tonnen beidseits gesperrt. In Kiel eine Demonstration heute von 39 bis 14 Uhr. Deswegen Verkehrsbehinderungen. Es geht um den Schulstreik wegen Wehrpflicht und eine Info von der Marschbahnstrecke. Wir haben einen Feuerwehreinsatz gehabt auf der Strecke zwischen Niebel und Lehnshallig. Das war so ein kleiner Böschungsbrand bei Niebel und laut Feuerwehr ist der mittlerweile gelöscht und erledigt. Sollte also bald weitergehen, aber die Autozüge sind bislang jetzt auch betroffen und es gibt hier Einschränkungen und Verspätungen. Gute Fahrt allen unterwegs.
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0: Am Freitag,
7: juhu.
0: 5 Minuten nach 6 ist es noch nicht vergessen, Sonntag ist Muttertag. Geschenkideen gleich in unserem Schlemmerbistro.
8: Ich denke über ein Muttertagskonzert mit Semino Rossi nach.
9: Oh, Udo, Semino.
10: Du hast dir doch sonst immer selbst gemalte Bilder geschenkt. Oder macht man das nicht mehr ab Mitte 40?
7: Gleich mehr dazu in Frühstück bei Stefanie, die Best-of-Folge zum Muttertag.
0: Vorher Billy Ray Cyrus mit Achy Breaky Heart und wir haben Gazebo, erkennen Sie sofort, ne? Aus den 80ern, I Like Chopin.
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0: Ja, da kauft man frische, schöne Blumen, um ihm dann zu Hause beim Sterben zuzugucken. Ne?
1: Ah,
0: 12:05, hier ist NDR 1,
1: Welle
0: Nord.
1: Ja,
0: eigentlich irgendwie komisch, ne? Dass man so die abschneidet oder hinstellt und dann gehen sie kaputt. Aber ich habe gerade gesehen, es wird mehrmals Werbung angezeigt im Internet, dass irgendeine Firma jetzt bei Blumen innen drin die Flüssigkeit durch Glycerin austauscht, dann zahlst du für so einen Blumenstrauß, für so einen kleinen 60 € und der soll angeblich dann ein Jahr lang halten.
1: Weil er eben, weil die Blumen dieses Glycerin aufgesaugt haben. Die Farben verändern sich leicht,
0: ja.
1: Aber soll total langlebig sein. Ist irgendwie auch wieder fast künstlich, oder?
0: Wirkt komisch, dann vielleicht dann Plastikblumen oder so. Oder sie lassen sich ein bisschen hier von Udo inspirieren.
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3: Es ist ja, wie es ist.
2: Und das sind ihre Gäste. Herr Ahlers.
4: Ja, das tut dir nichts zu sagen.
2: Udo.
5: Ja, das kann's haben.
2: Und Opa Gerke.
6: Steffi, machst du mir Mettbrötchen?
3: Nee, muss ich ja schmieren, mich und sogar nimm dir selber, ne? Was gibt's Neues?
5: Ja, was gibt's Neues? Das ist jetzt erstmal Muttertag. Ist jetzt ja erstmal, da bin ich ja schon voll in der Vorbereitung drin. Also mittendrin.
6: Also unsere Mutter kriegt früh einen Gutschein zum Muttertag. Einmal Dachrinne auskratzen, dann musste sie das nicht.
3: Ja, oder wenn man anderseitig verhindert ist, so eine Blumen-SMS mit HDGDL und so ein Blumenmotiv, gibt's ja bei Freenet alles für umsonst.
5: Ja, das ist mir alles zu billig. Ich denk über ein Muttertagskonzert mit Semino Rossi nach.
3: Oh, Udo, Semino. Er singt denn ja mit seiner Mutter auf der Bühne hier 1000 Rosen für dich.
5: Ja, Muttertag ist für mich Event. Das geht schon mal los mit einem schönen gemeinsamen Frühstück.
3: Oh, süß.
5: Ja, das kann sie denn ganz nach ihren Geschmack gestalten.
4: Ah, du hast dir doch sonst immer selbstgemalte Bilder geschenkt. Udo, macht man das nicht mehr ab Mitte 40?
5: Du brauchst gar nicht immer so.
3: Ja. Lass ihn mal, Georg.
5: Immer diesen, es ist doch so.
3: So Flügel in Sonnenuntergang. Wie machst du das noch immer?
5: Ja, du machst einfach eine gelbe Halbkugel. Kugel so auf den Strich und
3: ja.
5: Blau und dann schreibst du an das Gelbe so Dreien rein, also nur, dass die denn so liegen, also Vögel.
4: Sehr romantisch. Ich krieg Gänsehaut im Gesicht, du.
3: Ach komm, Udo, gar nicht ignorieren.
5: Siehst?
3: Wie geht das weiter denn bei euch an Sonntag?
5: Ja, mittags nehme ich mir dann auch noch wieder Zeit für sie, denn kocht sie was Schönes für uns.
3: Ah.
5: Und du, da red ich hier denn auch gar nicht rein.
3: Ja, und was ist nun mit dies Semino Rossi-Konzert?
5: Ja, das ist abends auf dem Mitteldeutschen. Alles Gute zum Muttertag mit Semino. Die Geschwister Hoffmann, die Zipfelbuben und dann mache ich ihr das an und zieh mich leise zurück.
4: Also wirklich, einmalig.
5: Weil,
3: ne?
5: Letztlich ist ja jeder Tag Muttertag. So sollte es auf jeden Fall sein.
3: Ja.
4: Ja, aber du meinst es nicht Muttertag, sondern jeder Tag ist Tag mit Muttern.
3: Ja.
6: Ich brauch noch ein sehr kleines Teilchen mit 4 Buchstaben.
3: Hier, Mini.
6: Jawohl!
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0: 6.22 Uhr. Guten Morgen, hier ist NDR 1 Welle Nord und wir erwarten ja ein richtig schönes Frühlingswochenende. Vielleicht haben Sie auch Lust, den Garten mal ein bisschen schick zu machen. Da hat uns Frankie gerade ein schönes Bild von seiner Gartendeko geschickt. Ein altes Wikingerschiff aus Metall im Garten. Das Teil funktioniert auch als Feuerkorb.
1: Oh, schön.
0: Auch eine schöne Idee.
1: Ja, ist auch ungefähr so groß wie einer, würde ich vermuten. Das sieht wirklich toll aus. Ein bisschen martialisch vielleicht an der einen oder anderen Stelle. Ich hatte ja auch schon mal, das hat mir meine Freundin erzählt, sie wurde gleich angezeigt, weil sie so verrostetes Metall als Deko im Garten hatte.
0: Da wird man angezeigt?
1: Ja, weil es hässlich ist. Altmetall ist Schrott. So. Jeder hat einen anderen Geschmack.
0: Also ist aber gut, jemanden anzuzeigen, weil hässlich. Ich meine, da muss man ja oft Leute anzeigen. Das finde ich
1: genau
0: hässlich.
1: Das. Aber wir suchen heute Schleswig-Holsteins schönste oder dann auch ausgefallenste Gartendeko. Ann-Kathrin aus Tumbüm, gerade Schleswig-Flensburg, hat auch was gesehen.
2: Hallo ihr beiden. Wir haben einen Nachbarn, der hat ein altes Fahrrad stehen, das nicht mehr fährt. Aber da hängen Blumenkörbe dran und das ist eine wunderschöne Deko, insbesondere in der Kurve. Und ist damit ein guter Aufmerksamkeitserreger in der Hoffnung, dass die Menschen diese scharfe Kurve auch wahrnehmen und entsprechend langsam fahren. Vielleicht soll das Fahrrad auch dazu beitragen. Es ist jedenfalls auch sehr schön anzusehen.
1: Ach, hübsch, toll.
0: Guck an, wir haben mal einen alten Schlitten im Garten stehen, den ich irgendwo beim Schwärmel gefunden habe. Da haben wir auch so Blumentöpfe draufgestellt, so ein Holzschlitten.
1: Und ganzjährig dann draußen stehen, ja. Blumentöpfe machen, bin da keinen Sinn, ne?
0: Warum nicht? Einfach gerne eine Sprachnachricht schicken. Was haben Sie so Außergewöhnliches im Garten? Vielleicht noch eine Inspiration für alle, die am Wochenende loslegen wollen.
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0: Was ist heute Morgen wichtig? Das hören wir jetzt um 6.30 Uhr von Martha Rittner.
1: Guten Morgen.
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1: Landtag erinnert an Opfer des Nationalsozialismus. Anlass ist das Ende des Zweiten Weltkrieges heute vor 81 Jahren. Dazu gibt es landesweit zahlreiche Veranstaltungen. Den Tag der Befreiung heute nutzen außerdem bundesweit Schülerinnen und Schüler, um gegen eine mögliche Wiedereinführung der Wehrpflicht zu protestieren. Sie rufen zu einem Schulstreik auf, unter anderem in Flensburg, Kiel, Neumünster, Lübeck und Itzehoe. Schleswig-Holstein und Niedersachsen wollen deutsche Minderheiten und Regionalsprachen besser durch das EU-Markenrecht schützen. Das ist das Ziel einer gemeinsamen Initiative im Bundesrat. Unternehmen sollen daran gehindert werden, sich die Rechte an Ausdrücken und Redewendungen, zum Beispiel aus dem Nordfriesischen, Saterfriesischen und Plattdeutschen, für ihre Produkte zu sichern. NABU ruft auf, eine Stunde lang Vögel im Garten oder Park zu zählen. Das sollen ab heute bis Sonntag alle Naturfreunde in Schleswig-Holstein tun. Bei der bundesweiten Aktion des NABU steht in diesem Jahr die Entwicklung der Finkenvögel im Fokus. Die Beobachtungen können per App oder online gemeldet werden, bis zum 18. Mai.
0: 6.31 Uhr, NDR 1 Welle Nord mit dem Wetter für uns in Schleswig-Holstein. Ja, wir haben in Petersdorf auf Fehmarn das 40. Rapsblütenfest. Da haben wir eine Nachricht bekommen, ob es denn möglich wäre, das mal über den Sender laufen zu lassen.
3: Selbstverständlich nicht. Nee. Na doch, machen wir sehr, sehr gerne. Wir freuen uns immer über tolle Veranstaltungen, die im Land sind. Das Fest beginnt heute, geht bis zum Sonntag. Unter anderem Krönung des neuen Kinderkönigshaus. Das ist dann heute schon im Laufe des Tages. Und die müssen auch wirklich dieses Wochenende feiern, denn der Raps ist bald verblüht, ne?
0: Ja, das muss jetzt losgehen. Ne?
3: So viel Sonne, wie wir haben.
0: Dankeschön an Birgit für diese tolle Nachricht und natürlich freuen wir uns mit euch auf Fehmarn und geben das gerne mal über den Sender. Später vielleicht.
3: Das wird auf jeden Fall ein wunderbares Wochenende. Viel Sonne, toll für Unternehmungen. Am Sonntag könnte es mal ein bisschen windiger und wolkiger werden, aber ansonsten trocken und die Temperaturen heute bis 18, am Wochenende bis 20 Grad.
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3: 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A1 Lübeck-Hamburg zwischen Bad Oldesloe und Kreuzberg der Heide 1 Kilometer Stau. In Kiel haben wir eine Demonstration. Geht 9:30 Uhr los, bis etwa 14 Uhr kann es Verkehrsbehinderungen geben. Das ist ein Schulstreik wegen der Wehrpflicht. Info von der Marschbahnstrecke, da hat man Feuerwehreinsatz heute Morgen zwischen Niebel und Lenzhallig. Da hat es an der Böschung gebrannt. Das ist mittlerweile gelöscht, aber es gibt jetzt noch ein bisschen Ausfälle im Zugverkehr. Das heißt, gerne da in der App schauen. Auch die Autozüge sind davon bislang noch betroffen. Und in Hamburg zwei Sachen, das ist der Hafengeburtstag. Am Wochenende zahlreiche Straßen sind gesperrt bis 12 Uhr am Montag. Und die Köhlbrandbrücke, die ist eingeschränkt befahrbar für Fahrzeuge über 44 Tonnen. Gesperrt in beide Richtungen dann natürlich. Da sind gerade Brückenarbeiten. Und wenn es noch was gibt, die aktuellen Blitzer gerne Bescheid geben in der NDR Schleswig-Holstein-App. Gute Fahrt.
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0: Es ist 6.33 Uhr. Guten Morgen.
3: Moin.
0: Ja, wir machen uns frühlingsfit im Garten mit außergewöhnlicher Deko. Dazu haben wir gerade eine Sprachnachricht bekommen.
4: Moin, hier ist der Knut.
3: Hi.
4: Also ich habe eine Kiste Bier stehen im Garten und einen Grill. Das inspiriert mich immer, dass ich grillen möchte und ein Bier dazu trinken möchte. Mm. Ist immer total lecker und bringt immer viel Spaß.
3: Im weitesten Sinne auch eine Gartendeko, zumindest richtig. Von früher bis Herbst. Ne?
0: Richtig schöne Deko. Wenn der Bierkasten noch ein bisschen eingewachsen ist vielleicht. Warum nicht? Ja, weitere Inspirationen gleich vom Fachmann nach Chic mit Le Freak. Und wir haben Robert Palmer aus den 80ern mit Johnny and Mary.
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0: 6.41 Uhr, guten Morgen. Hier sind Mandy und Horst bei NDR 1 Welle Nord. Und unser Hörer Tobias hat das AC/DC-Logo, also von der Band, mannsgroß im Garten stehen. Und das ist ein Brennholzlager. Also die Buchstaben sind aus Brennholzscheiten geformt. Das sieht wirklich sehr, sehr cool aus. Andrea hat eine bepflanzte Kloschüssel im Garten und Sonja so Zombie-Gartenzwerge.
1: Wir inspirieren uns heute Morgen mal gegenseitig mit unseren schönsten und außergewöhnlichsten Gartendekos in Schleswig-Holstein. Und da ist Jan Bronstadt aus Ellerau im Kreis Segeberg auch genau der richtige Mann für uns, denn er verkauft auch ungewöhnliche Deko in seiner Gärtnerei. Moin.
2: Ja, einen wunderschönen guten Morgen.
0: Ich sehe immer, wenn ich auf dem Weg Richtung nordfriesische Küste bin, ich meine, es ist irgendwo bei Leck, gibt es so einen Laden, da stehen immer so riesige, bunte Tiere rum, also bunte Schafe, Hunde, alles Mögliche. Ist sowas auch angesagt oder ist das schon eher speziell?
2: Ja, ich sag mal, das hat so den klassischen Gartenzwerg ersetzt. So witzige Figuren, so Schafe, Ziegen, bis hin zum Alpaka-Figur, kleine Hunde in den süßesten Formen und so ein bisschen auf spaßig gemacht. Das hat so den klassischen Gartenzwerg so ersetzt, würde ich sagen.
1: Stirbt der Gartenzwerg etwa aus, Jan?
2: Ja, es gibt bestimmt die Liebhaber dafür, aber vertreten sind mittlerweile diese anderen Figuren.
1: Okay, hättest du uns vorwarnen müssen.
0: Was ist denn so das Speziellste, was du mal gesehen hast?
2: Oh, was war das Speziellste, was ich gesehen habe? Oh Mann, ja, das ist schwer. Also
1: nicht zu beschreiben, offenbar.
0: Ein bisschen crazy vielleicht.
2: Jetzt zu Ostern gab es große Osterhasenfiguren, die man sich so im Vorgarten sitzt, die dann schön Pullover anhaben oder irgendwie sowas. Da gibt es mittlerweile alles. Also diese Figurenwelt ist groß.
0: Alles ist möglich. Ja, wir haben von Hörern gesehen, die haben sich einfach alte Stiefel hingestellt oder so alte Schnürschuhe, so Wanderschuhe und die sind total verranzt und da wächst da so eine Blume raus.
1: Ja, so aufgestellt, ach herrlich, finde ich auch schön.
2: Ja, so der bepflanzte Gummistiefel oder sowas gibt es auch, ja.
0: Ah, was nicht alles möglich ist, Mensch. Ja, danke schön, dass du uns ein bisschen über die Trends aufgeklärt hast und wünschen weiterhin eine schöne Gartensaison.
2: Ja, danke schön.
0: Alles Gute, tschüss.
2: Danke.
3: Tschüss. 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

0: 6.51 Uhr. Guten Morgen, hier sind Mandy und Horst am Freitag.
1: Juhu.
0: Bei der 1 Welle Nord. Ja, schönes Wetter heute schon und auch am Wochenende, um was Tolles zu unternehmen. Es ist ja zum Beispiel Nordic Motor Show in Neumünster. Holstenhallen auf dem ganzen Gelände. Fette Autos, Tuning, Sound, Szene. Ja, da ist einiges
1: los. Horst ist auch dabei.
0: Ja, nee, ich bin jetzt nicht so der Tuning-Typ, aber ich kann mir vorstellen, dass einige das ganz spannend finden auf jeden Fall.
1: Und Frank hat auch was vor. Moin.
2: Moin, ihr beiden. Ja, heute geht's zum Michel, Gottesdienst. Eröffnung, harten Geburtstag, der Prozession zu den Landungsbrücken, dann Parade auf der Elbe. Oh, machen wir uns einen schicken Tag, ne?
1: Ja, mach das mal, Frank. Viel Spaß auf dem Hafengeburtstag in Hamburg. Ab heute einzige Party in der Stadt mit Schlepper, Ballett, Feuerwerk, Drohnenshow, Acts auf einer schwimmenden Bühne, volles Musikprogramm. Wir haben auch einige Sperrungen, das geht ja bis Montag. Ne? Also wird ja durchgefeiert, das komplette Programm im Netz unter ndr.de.
0: Ja, die Schiffsparaden sind ja auch immer ein Highlight. In diesem Jahr natürlich auch mit Schiffen aus Schleswig-Holstein, unter anderem mit dabei. Die ist Kloster Sande aus Elmshorn. Ja, ist ein ehemaliger Kornfrachter. Wir wünschen der Mannschaft auf jeden Fall viel Spaß. Ja, ich fahre dahin, um auch selber zu feiern, denke ich.
1: Unbedingt.
0: Davon gehen wir aus. Ne? 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

0: Heute Nacht ist der Rendsburger Kanaltunnel dicht. Warum, hören wir gleich. Und es ist wichtiger denn je, an das Ende der Nazi-Herrschaft zu erinnern, findet Landtagspräsidentin Herbst. Was sie zum Tag der Befreiung sagt, hören Sie auch jetzt in den Nachrichten um 7 mit Martha Rittner.
1: Guten Morgen.
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1: Der 8. Mai 1945. An diesem Tag endete der Zweite Weltkrieg in Europa. Daran wird auch in Schleswig-Holstein heute erinnert. Mit einer Rede im Schleswig-Holsteinischen Landtag will Landtagspräsidentin Christina Herbst am Vormittag der Opfer des Nationalsozialismus gedenken. Im NDR-Interview betont Herbst, dass es besonders jetzt wichtig sei, an das Ende der nationalsozialistischen Terrorherrschaft zu erinnern.
3: Gerade eben in Zeiten, wo wir auch auf internationaler Ebene sehen, wie viel auch Demokratie und Freiheit von allen Seiten angegriffen wird, ist es, glaube ich, wichtig zu zeigen, dass es eben keine Selbstverständlichkeit ist. Und gerade an so einem Tag, wo man dann nochmal sich in der Geschichte zurückerinnert, dann darauf hinzuweisen, wir müssen uns jeden Tag für unsere Freiheit und für unsere demokratischen Werte einsetzen, ist das, glaube ich, ein ganz, ganz wichtiges Signal in die Bevölkerung.
1: Am Tag der Befreiung heute rufen aber auch bundesweit Schülerinnen und Schüler zum Schulstreik auf. In Flensburg, Kiel, Neumünster, Lübeck und Itzehoe wollen junge Menschen gegen eine mögliche Wiedereinführung der Wehrpflicht auf die Straße gehen. US-Präsident Trump hat mit seiner umstrittenen Zollpolitik erneut eine juristische Niederlage erlitten. Ein Gericht für internationalen Handel in New York hat einen weiteren Erlass des Präsidenten für ungültig erklärt. Der von Trump festgelegte Satz von 10% auf alles, egal was von wo importiert wird, ist dem Urteil zufolge rechtswidrig. Die Regierung kann noch Berufung einlegen. Im Februar hatte der Supreme Court bereits andere Trump-Zölle aufgehoben. Die US-Regierung muss die zu Unrecht kassierten Gebühren an die betroffenen Firmen zurückzahlen. Wie werden die öffentlichen Theater bei uns in den kommenden Jahren finanziert? Rund 100 Millionen Euro gibt das Land dafür pro Jahr aus. Heute debattiert der Schleswig-Holsteinische Landtag darüber. Es liegen Anträge vom SSW sowie von der Koalition aus CDU und Grünen vor. Im Zentrum stehen die Zuschüsse für das Landestheater, das unter anderem die Bühnen in Flensburg, Schleswig, Rendsburg, Neumünster, Heide und Itzehoe bespielt. Perxel Krüske berichtet.
4: Überlegungen in Flensburg, den Zuschuss zum Landestheater zu reduzieren, waren ein Grund für den SSW, den Antrag einzubringen. Die Fraktion fordert, das Konzept zur Theaterförderung vorzuschreiben und auch die freien und privaten Theater zu berücksichtigen. Land und Kommunen teilen sich die Förderung auf, ohne die ein Betrieb nicht denkbar wäre. Beim Landestheater würden die Tickets sonst das 14-fache kosten, wenn man in einer stark vereinfachten Rechnung das Budget durch die Zuschauerzahlen teilt. CDU und Grüne setzen darauf, die so wörtlich Wirksamkeit der öffentlichen Mittel beim Landestheater zu untersuchen. Für die Laienbühnen ist eine Bestandsaufnahme geplant.
1: In Ratzeburg im Kreis Herzogtum Lauenburg ist gestern Abend ein Einfamilienhaus durch ein Feuer zerstört worden. Laut Feuerwehr ist der Brand gegen 19 Uhr in einem Carport-Komplex ausgebrochen. Die Flammen griffen dann auf das angrenzende Wohnhaus über. Die beiden Bewohner wurden leicht verletzt. Die Feuerwehr war mit rund 100 Einsatzkräften vor Ort. In dem Carport standen 8 Autos und 8 Motorräder, auch sie sind verbrannt. Die Brandursache ist laut Polizei noch unklar. Autofahrer müssen sich ab heute Abend im Raum Rendsburg auf Verkehrsbehinderungen einstellen. Laut Landesbetrieb Straßenbau und Verkehr muss der Rendsburger Kanaltunnel im Verlauf der B77 für Wartungsarbeiten gesperrt werden. Christian Nagel berichtet.
5: Die Sperrung soll um 21 Uhr beginnen und die ganze Nacht dauern. Nach Angaben eines Sprechers des Landesbetriebes Straßenbau und Verkehr ist unter anderem geplant, dass Fachleute die Sicherheitstechnik des Tunnels überprüfen. Dazu zählen unter anderem die Rauchmelder, die Lüftungsanlage und die Beleuchtung in beiden Durchfahrtsröhren. Morgen früh um 5 Uhr sollen die Arbeiten abgeschlossen sein und der Kanaltunnel wieder freigegeben werden. Während der Sperrung empfiehlt der Landesbetrieb Straßenbau und Verkehr, die ausgeschilderten Umleitungen über die Rader Hochbrücke im Verlauf der A7 oder die Kanalfähre Nobiskrug zu nutzen.
0: 7:04 NDR 1 Welle Nord mit dem Wetter für uns in Schleswig-Holstein. Es sieht auch heute Morgen wieder richtig toll aus.
6: Sensationell.
0: Ist wieder ein bisschen frisch, aber das kennen wir ja schon.
6: Temperaturen waren heute Morgen knapp über 0. Jetzt steigen sie natürlich mit der Kraft der Sonne ein bisschen. 6 Grad schon in Flensburg, 3 in Lübeck, 4 in St. Peter-Ording, 8 auf Fehmarn. Und im Laufe des Tages sind wir bei 18 Grad in Elmshorn. Fast den ganzen Tag Sonne. Nur ein paar leichte Wolken, trocken auf jeden Fall. Morgen auch schön bis 20 Grad. Sonntag wird an sich nochmal schön, hat aber schon ein paar mehr Wolken und einen kräftigeren Wind. Das kann sich dann kälter anfühlen. Temperaturen sagen aber 20 Grad. Regen gibt's dann ab nächste Woche.
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6: 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A1 Lübeck-Hamburg zwischen Bad Oldesloe und Kreuzberg der Heide. Im Moment 4 Kilometer Stau, das dauert eine knappe Dreiviertelstunde länger. A25 Geesthacht-Hamburg zwischen Nettelnburg und Allermühe 2 Kilometer stockender Verkehr. In Kiel gibt es Einschränkungen ab 39 in der Innenstadt wegen einer Demonstration. Das ist ein Schulstreik wegen der Wehrpflicht. Und da haben wir dann bis 14 Uhr Verkehrsbehinderungen. Und in Hamburg ist Hafengeburtstag, da ist sowieso viel gesperrt, gerade im Hafenbereich. Bis Montag 12 Uhr. Und die aktuellen Blitzer, da haben wir einen, Ratzeburg-Müllner Straße Richtung Innenstadt. Allen unterwegs, gute und sichere Fahrt.
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0: Um 7:05, guten Morgen.
6: Moin.
0: Und gleich lernen wir hier die Kuchenblimse kennen.
6: Oh, die klingt mir sehr sympathisch.
0: Die Kuchenblimse, ja, könnte lecker sein. Gleich, wer piept denn da, unser kleiner Naturführer, wenn es um die Geräusche des Frühlings geht, nach Westernhagen, willenlos und I should be so lucky jetzt mit Kylie Minogue.
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0: 7:12. Hier ist NDR 1 Welle Nord. Ja, bei mir würde das so aussehen. Ja, so ein kleiner Schwarzer. Dann hier so einer mit so ein bisschen Bunt da an der Seite. Wenn
1: Horst,
0: ich mitmachen
1: es gibt
0: würde.
1: Auch Apps dafür.
0: Achso, es ist wieder Stunde der Gartenvögel an diesem Wochenende. Vom NABU ausgerufen, schon zum 22. Mal. Wir sollen wieder Vögel zählen.
1: Ja, ich finde das auch spannend. Ich möchte dies ja auch mitmachen. Man setzt sich ja eine Stunde in den Garten oder auf den eigenen Balkon. Nicht irgendwo in die Natur gehen, sondern zu Hause. Und dann so ein bisschen zählen. Und wenn man das nicht so hinkriegt, man hat ja so eine Vogel-App und kann an den Vogelstimmen erkennen, welcher das ist, kann man dann ein Häkchen machen. Das wirst auch du hinkriegen.
0: Ja, aber mir würde das Ergebnis verfälscht, definitiv. Aber vielleicht würde ich ja diesen verrückten Vogel entdecken.
2: 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Sobald im Frühjahr das Thermometer über die 20-Grad-Marke steigt, hört man auf den Trottoirs und Terrassen ihren taktmäßig wiederholten Spottgesang.
3: Ja, Kollege kommt gleich. Kleinen Momentchen noch.
2: In einem Straßencafé huscht eine kleine Kuchenblimse trippelnd durch eine Tischlichtung. Kaum mit bloßem Auge zu erkennen, kreist das Weibchen rastlos bis zu 2 Stunden Bürzelwippen zwischen Stühlen umher, ohne wirklich anzukommen.
3: Entschuldigung. Ja, bin gleich bei Ihnen.
2: Die Tischflüchter gelten dabei als außerordentlich scheu und wenig zutraulich. Nur wer der Natur ein Schnäppchen schlägt und die Kuchenblimse erschrickt,
4: hey, hallo,
2: oder ihr einen Stuhl in das enge Blickfeld schiebt, kann für einen kurzen Moment ihre Aufmerksamkeit erreichen, wenn sie mit mächtigem Dutt oberseits des in Erwartung schräg gehaltenen Kopfes an den Tisch gleitet.
3: Na, darf bei Ihnen schon was sein?
2: Dabei wippt die schwarz-weiß gefiederte Blimse nervös mit den Krallen in den offenen Riemchenlatschen unterhalb ihrer beigen Stelzen aus 80% Chinchillan und pickt mit einem Kugelschreiber kopfnickend Bestellungen in einen Block. Doch leider wird die Kuchenblimse von immer mehr Menschen mit nicht artgerechten Nachfragen verjagt.
4: Ist dieser Apfelkuchen auch für Diabetiker geeignet?
3: Muss ich in der Küche fragen, bitte?
2: Derart aufgescheucht verschwindet sie schlagartig auf Nimmerwiedersehen. Nur dann und wann hört man bis Ende September ihren lieblichen Gesang.
3: Wo kam das Alster?
2: Der doch nur den Nebentischen gilt.
3: Alles recht bei Ihnen?
2: Den Winter verbringt die Kuchenblimse dann mit verschränkten Armen in einem Hallenbadkiosk. Laien verwechseln sie leicht mit dem Baumarktpfaff. 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

0: Großartiger Song immer noch. Son of a Preacher Man von Dusty Springfield hier bei NDR 1 für den Nord um 20 nach 7. Guten Morgen. Und wir sind ja jeden Morgen froh, wenn wir aus Kudensee im Kreis Steinburg nichts hören, wenn es nicht gebrannt hat. Da gab es ja 6 Feuer schon seit Jahresbeginn in einem Ort, der nur rund 140 Einwohner hat. Es muss ein Brandstifter sein, da sind sich alle sicher. Die Polizei fährt nachts Streife, die Anwohner sind alarmiert und schlafen natürlich sehr schlecht. Und
1: heute Morgen ist unsere Reporterin Theresa Erl vor Ort, denn es gibt ein Foto von einem verdächtigen Mann. Ist ziemlich schlecht zu erkennen, aber schwarz gekleidet, eben ein Mann in kurze Hose und T-Shirt. Und Theresa Erl liegt mit auf der Lauer, hat heute den frühesten Spaziergang durch Kudensee gemacht. Wie würdest du die Lage im Dorf beschreiben?
2: Ganz ehrlich, ich find's beklemmend. Ich laufe gerade auf der Hauptstraße entlang. Hier riecht's überall nach Rauch. Direkt vor mir ist ein abgebranntes Haus. Da hinten ist gleich das nächste. Ich stehe hier mit Ulrich Bösel. Wir sind 2 Häuser neben seinem Haus. Da hat's auch gebrannt vor 2 Wochen.
3: Es ist sehr bedrückend. Man weiß einfach nicht, wie lange geht dieser Spuk noch an in diesem kleinen Dorf. Man hat jetzt seit dem letzten Brand, seit dieser massiven Polizeipräsenz natürlich ein etwas sichereres Gefühl. Und ich glaube, Ruhe kann hier erst wieder einkehren, wenn man den Täter oder die Täterin tatsächlich ermittelt hat.
2: Die Polizei, die ist uns jetzt schon häufiger mal entgegengekommen. Die fährt hier die Straße hoch und runter, die ganze Nacht schon, auch den Tag über bleiben die da. Man fühlt sich auch ein bisschen beobachtet. Es gibt dieses Fahndungsfoto dieser ominösen Person, die da gesucht wird. Kennen Sie das?
3: Ja, ich kann allerdings nicht viel darauf erkennen. Man kann sich sicher sein, dass der Mensch Ortskenntnisse hat und dass der Mensch vor allen Dingen hier nicht auffällt. Hier fällt jeder Fremde auf. Als Schlussfolgerung kann man dann eben nicht ausschließen, ist es einer hier aus dem Dorf oder aus der näheren Umgebung.
2: Horst, Mandy, es ist ein ganz komisches Gefühl, hier zu sein.
0: Ja.

0: Wir bringen uns auf den neuesten Stand um 7:30 jetzt mit Martha Rittner.
1: Guten Morgen.
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1: Schleswig-Holstein erinnert heute an Ende des Zweiten Weltkriegs vor 81 Jahren. Das sei gerade jetzt besonders wichtig, betont Landtagspräsidentin Herbst, da Demokratie und Freiheit von allen Seiten angegriffen würden. Landesweit sind zahlreiche Veranstaltungen geplant. Schülerinnen und Schüler rufen zudem bewusst heute zum Schulstreik gegen eine mögliche neue Wehrpflicht auf. Bundesweit gibt es Demonstrationen, auch in Flensburg, Kiel, Neumünster, Lübeck und Itzehoe. Polizeipräsenz wegen Brandserie in Kudensee im Kreis Steinburg. Zwei Beamte sind aktuell vor Ort. Ihren Angaben nach verlief die Nacht ruhig. Sechsmal hatte es in dem kleinen Dorf in den vergangenen Wochen gebrannt. Die Staatsanwaltschaft Itzehoe hat 2000 Euro Belohnung für Hinweise ausgelobt. Außerdem wird mit Fotos nach einer noch unbekannten Person gesucht. Autofahrer müssen sich im Raum Rendsburg auf Verkehrsbehinderungen einstellen. Laut Landesbetrieb Straßenbau und Verkehr wird der Rendsburger Kanaltunnel im Verlauf der B77 für Wartungsarbeiten gesperrt. Los geht's heute um 21 Uhr. Nach Angaben eines Sprechers des Landesbetriebs wird unter anderem die Sicherheitstechnik des Tunnels überprüft. Morgen früh um 5 Uhr sollen die Arbeiten abgeschlossen sein.
0: 7.31 Uhr, NDR 1 Welle Nord mit dem Wetter für uns in Schleswig-Holstein. Und morgen ist wieder Schafschur in der Arche
3: Bader. Oh, wird frisch.
0: Ja, da können sich groß und klein das mit angucken, wie so rund 40 Schafe geschoren werden. Ja, ich finde auch, so jetzt heute Morgen könnte man durchaus so einen Wollpulli noch tragen.
3: Ne? Morgen sind wir so bei Temperaturen knapp über 0. Jetzt mit der Sonne schon bei 7 Grad in Kiel, 6 in St. Peter-Ording und Lübeck. Und im Moment noch 5 Grad in Ratzeburg und Schwarzenbek. Bis 18 können es heute werden. Fast den ganzen Tag Sonne, ein paar leichte Wolken, trocken. Morgen auch schön mit 20 Grad. Sonntag kommen mal ein paar Wolken dazu und ein kräftigerer Wind. Der kann es gefühlt kälter machen, soll aber meistens trocken bleiben. Nochmal 20 Grad. Regen gibt es dann nächste Woche.
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3: 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A7 Hannover-Hamburg zwischen Hamburg-Hausbruch und Waltershof. Vorsicht, ungesicherte Unfallstelle. A1 Lübeck-Hamburg zwischen Bad Oldesloe und Kreuzberg der Heide. 4 Kilometer Stau, das dauert eine knappe Dreiviertelstunde länger. Und Richtung Lübeck ab Hamburg-Stillhorn 3 Kilometer stockend. A25 Geestacht-Hamburg zwischen Nettelnburg und Allermöhe. 2 Kilometer stockender Verkehr. In Kiel haben wir eine Demonstration in der Innenstadt, deswegen Verkehrsbehinderungen von 9.30 Uhr bis 14 Uhr. Und in Hamburg ist Hafengeburtstag. Das sind zahlreiche Straßen im Hafenbereich bis Montag 12 Uhr gesperrt. Und die aktuellen Blitzer. Einer ist in Ratzeburg, Möllner Straße Richtung Innenstadt. Allen unterwegs. Gute und sichere Fahrt.
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0: Um 7.33 Uhr. Guten Morgen.
3: Moin.
0: Ja, ich gebe es zu, ich habe gestern verloren im Quiz. Ja,
3: schön den Jackpot versemmelt.
0: Ja, muss ja auch irgendwann mal passieren. Ich meine, irgendjemand will ja auch mal gewinnen. Ne? 450 Euro sind über den Tresen gegangen. Aber ich hoffe, Isa Schaller aus Knissau freut sich auch über 50 Euro und die Leuchte des Morgens-Tasse.
3: Ich freue mich, dass ich endlich mal wieder dran bin.
0: Ja, du darfst
3: mal gucken, ob das Isa überhaupt schafft. Ja.
0: Nach Manfred Mann's Earth Band und Womack und Womack gibt es bei uns die Leuchte des Morgens, unser Schleswig-Holstein-Quiz.
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0: 7.40 Uhr, guten Morgen.
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2: Wir spielen mit Isa Schaller aus Knissau. Moin.
3: Ja, moin zusammen.
2: Sehr sportlich, geht morgens gerne schon joggen und macht Pole Dance. Da denken ja die ersten an so eine Stange im Schlafzimmer, aber das ist ja inzwischen, hat das damit nichts mehr zu tun, ne?
3: Also, ist für mich eher wie so ein vertikales Geräteturnen, könnte man sagen. Also, ist toll,
4: sehr anstrengend. Oh ja, quasi wie Kletterstange.
3: Ja, Kletterstange so, gehört ja auch dazu, auf jeden Fall.
2: Gott. Ja, jetzt geht's um 50 Euro und die Leuchte des Morgens-Tasse. Du trittst gegen Mandy an, die jetzt Musik auf den Kopfhörer bekommt.
3: Mhm.
2: Dann sind wir erstmal unter uns. Und 5 Fragen, 30 Sekunden. Los geht's, ja?
3: Ja.
2: Wie heißt eine Brücke in Lübeck? Märchenbrücke oder Puppenbrücke?
3: Puppenbrücke.
2: Wahr oder falsch? Man kann auch ohne Führerschein Punkte in Flensburg bekommen.
3: Wahr.
2: Was bedeutet das plattdeutsche Wort Blötensdorf?
3: Weiter.
2: Welche Maßeinheit gibt es wirklich? Makrotod oder Mikromord?
3: Mikromord.
2: Was ist die höchste Punktzahl, die man mit einem Pfeil beim Dartspielen treffen kann?
3: Oh je. 60?
2: So, das ist doch richtig. Das ist die Triple 20, ne? Da hat man 60. Gut mitgedacht. Und das mit dem Mikromord ist spannend, da hast du recht. Das ist wirklich die Maßeinheit für das Todesrisiko. Ein Mikromord entspricht also einer Wahrscheinlichkeit von 1 zu 1 Million, etwas nicht zu überleben. Kann man so bei Sportarten wird das angewandt oder so bei Extremsportsachen zum Beispiel. Kann man sagen, oh, bei dem Sport 3 Mikromord. Das Einzige, was du nicht hattest, war der Blötensdorf, das ist der Blütenstaub einfach, Pollen.
3: Ah, das habe ich zu schlecht verstanden. Das hätte gut.
2: Liegt vielleicht an meiner schlechten Aussprache. Aber im Plattdeutschen ist Mandy auch nicht so firm, deswegen sehe ich da gute Chancen. 4 Punkte hast du gemacht.
3: Ja.
2: Dann holen wir Mandy zurück.
4: Ja. Okay, bin wieder da.
2: Da ist sie. Los geht's. Wie heißt eine Brücke in Lübeck? Märchenbrücke oder Puppenbrücke?
4: Puppenbrücke.
2: Wahr oder falsch? Man kann auch ohne Führerschein Punkte in Flensburg bekommen.
4: Ja.
2: Was bedeutet das plattdeutsche Wort Blötensdorf?
4: Blötensdorf, weiter.
2: Welche Maßeinheit gibt es wirklich? Makrotod oder Mikromord?
4: Mikromord.
2: Was ist die höchste Punktzahl, die man mit einem Pfeil beim Dartspielen treffen kann?
4: Das ist die 50.
2: Siehste, habe ich es dir gesagt, Isa, ne? Da kann man drauf reinfallen.
4: Das ist die 60, Mist,
2: die Triple
4: 20.
2: Genau. Und du hast auch den Blötensdorf, den Blütenstaub, nicht?
4: Ach, Blütenstaub. Ich war so ein Bölkstoff in die Richtung. Da kam ich nicht mehr auf Blütenstaub.
2: Ich bin ja nur ans Saufen gedacht, ne?
3: Ich auch.
2: Isa, das ist ein 4:3 für dich.
3: Oh. Ah, cool.
4: Du ja, mega.
2: 50 Euro und die Leuchte des Morgens-Tasse gibt's für dich.
3: Ja, vielen Dank.
2: Glückwunsch und alles Gute.
3: Ja, danke auch so.
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0: 7.51 Uhr. Guten Morgen, hier ist NDR 1 Welle Nord. Ja, Ulrike hat uns geschrieben, sie hat auf ihrem Friesenwall diverse Glasköpfe in verschiedenen Farben stehen. Das sind diese Teile, auf die man früher so Kopfhörer geklemmt hat.
1: Im Schaufenster, ja. Ach, wie witzig.
0: Und Touristen kommen immer gern vorbei und fotografieren eifrig, weil sie so begeistert sind von ihrer Deko. Denn darüber sprechen wir ja heute Morgen, über außergewöhnliche Gartendeko.
1: Ah, es gibt ja auch richtige Läden, wo es dann so Glaskunst und alles gibt, aber auch selbstgemachtes. Anja Karina hat bei uns schon stehende halbe Körper gesehen in Gärten. Da waren so Jeanshosen dran, in Gummistiefel aufgefüllt mit Zement. Das habe ich auch so ein bisschen als Vogelschreck-ähnliche Sachen auch schon gesehen, die zum Teil ein bisschen flattern oder so und das so halb lebendig aussieht.
0: Vielleicht ist es auch einfach eine Vogelscheuche gewesen.
1: Ja, vielleicht war sogar jemand Lebendiges drin, wer weiß. Also, das sah auf jeden Fall spannend aus. Und Tanja aus Kronshagen ist bei uns auch schon eine interessante Gartendeko aufgefallen.
2: Hallo Horst, hallo Mandy. Also ich habe gesehen, einen Regenschirm auf den Kopf gedreht und der wurde dann bepflanzt oder eine Toilette wurde bepflanzt. Ich habe auch schon mal eine Handtasche aus Ton, habe ich gesehen, die wurde bepflanzt bei einer Freundin von mir vor der Tür. Und ein Fahrradkorb, aber das ist, glaube ich, auch schon gängig. Liebe Grüße.
1: Ja, der eine oder andere ist ein bisschen ausgefallen unterwegs. Ich frage mich immer, wenn es dann so vor sich hingammelt, so von Jahr für Jahr, ob man es dann mal neu machen muss.
0: Ich habe auch gesehen, uns wurde auch gerade geschickt, so ein alter Ofen, der im Garten steht. Aber manchmal muss man auch aufpassen, dass es nicht so aussieht, als hätte man nur seinen Sperrmüll irgendwo
1: hingestellt. Das meine ich ja.
0: Ach, das meintest du jetzt. Jetzt habe ich es auch verstanden. Jetzt Musik von den Talking Heads aus den 80ern. Wir sagen herzlichen Glückwunsch an Chris Franz, den Drummer der Talking Heads, der heute 75

0: 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Nach der Brandserie im kleinen Ort Kudensee ist jetzt die Polizei rund um die Uhr vor Ort. Was die Beamten berichten, ist gleich ein Thema. Und im Bundesrat geht es heute um die Entlastungsprämie. Die ist umstritten, auch bei uns im Land. Warum unser Ministerpräsident skeptisch ist, hören wir jetzt auch in den Nachrichten um 8 mit Martha Rittner.
1: Guten Morgen.
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3: Unternehmen sollen ihren Beschäftigten 1.000 Euro zahlen dürfen, steuerfrei. Diese sogenannte Entlastungsprämie, so die Idee der Bundesregierung, soll die Folgen des Irankriegs für die Bürger wie etwa die hohen Spritpreise etwas abmildern. Der Bundesrat entscheidet heute darüber. Damit. Die Maßnahme ist aber umstritten. Auch in Schleswig-Holstein gibt es Kritik daran. Katharina Seiler, warum denn?
4: Ministerpräsident Günther findet es zum Beispiel problematisch, dass die Prämie zu erheblichen Steuerausfällen für das Land führen könnte. Und bis jetzt plane der Bund auch nicht, die Länder für diese finanziellen Ausfälle zu entschädigen, sagt er. Außerdem komme hinzu, dass viele kleine und mittlere Unternehmen derzeit gar keinen Spielraum hätten, solche Prämie zu zahlen. Ministerpräsident Günther befürchtet, dass die Entlastungsprämie deshalb ins Leere laufen könnte. Und Schleswig-Holstein ist mit dieser Kritik auch nicht allein. Die meisten Länder sind von der Prämie nicht begeistert. Es könnte also sein, dass das Gesetz zur 1.000-Euro-Prämie heute im Bundesrat keine Mehrheit findet und scheitert.
3: Der 8. Mai, er markiert das Ende des Zweiten Weltkriegs. Daran wird auch bei uns in Schleswig-Holstein heute erinnert. Landesweit gibt es zum Tag der Befreiung verschiedene Veranstaltungen wie Lesungen oder Filmabende. Landtagspräsidentin Christina Herbst gedenkt am Vormittag zudem der Opfer des Nationalsozialismus. Julian Marxen berichtet.
5: Im Interview mit NDR Schleswig-Holstein betont Christina Herbst, wie wichtig es sei, an den Jahrestag der Befreiung zu erinnern. Gerade in Zeiten, da Demokratie und Freiheit international von allen Seiten angegriffen würden. Außerdem gäbe es leider noch immer Extremismus und Antisemitismus. Dagegen, so die Landtagspräsidentin, müsse gemeinsam gehandelt werden. Ihr Appell?
6: Dass nie wieder nicht eine Floskel ist, sondern dass wir das mit Taten tagtäglich immer wieder beweisen.
5: Nie wieder Krieg und nie wieder Wehrpflicht, das fordern Schülerinnen und Schüler, die bewusst heute am Gedenktag zum Schulstreik aufrufen. Geplant sind Demonstrationen in ganz Deutschland und auch in Flensburg, Kiel, Neumünster, Lübeck und Itzehoe.
3: Theatertickets an den öffentlichen Bühnen kosten typischerweise so um die 30 Euro. Vordere Plätze sind etwas teurer. Aber ohne öffentliche Zuschüsse wären sie für die meisten von uns unerschwinglich. Heute debattiert der Landtag auf Anregung des SSW darüber, wie die Theater auch künftig unterstützt werden können. Mein Kollege Per Axel Krüske hat dazu recherchiert. Sag mal, wie viel würde ein Platz denn kosten, wenn da keine Steuergelder reinfließen würden?
7: Da sind wir im Bereich von 200 Euro. Zugegeben, ein ganz grober Überschlag verdeutlicht aber die Dimension. Das Landestheater hat schließlich auch knapp 400 Beschäftigte, bezahlt nach Tarif, unterhält auch das Landessinfonieorchester. Hinzu kommt eine Werkstatt für die Bühnenbilder. Es geht auch günstiger. Das beweist zum Beispiel die Niederdeutsche Bühne in Flensburg. Da wäre das Ticket ohne Förderung mit rund 30 Euro nur etwas teurer. Da sind aber alle Darstellenden ehrenamtlich unterwegs, keine Profis, eine ganz andere Rechnung.
3: Ja, und warum debattiert denn der Landtag nun überhaupt über die Theaterfinanzen? Sind die Häuser denn in Gefahr?
7: Nein, aber es wird gerungen um die Anteile, die sich das Land und die Kommunen aufteilen. In Flensburg etwa, da ist das Landestheater der Elefant im Kulturetat mit 2,8 Millionen Euro. Nochmal zum Vergleich, die Niederdeutsche Bühne dort mit ihren gut 200 Vorstellungen im Jahr, die bekommt nur ein Zehntel. Und es gibt viele Kulturprojekte, die um Kleinstsummen aus dem Topf konkurrieren. Andererseits, Kiel gibt 20 Millionen Euro für sein Theater aus. CDU und Grüne im Landtag haben bereits signalisiert, dass sie nicht unbedingt mehr von Landesseite geben wollen. Noch ist nichts entschieden.
3: Sie helfen in Rettungsdiensten oder auch in der Wasserwacht. Die Männer und Frauen vom Deutschen Roten Kreuz. Heute am Weltrotkreuztag präsentieren sich viele Ehrenamtler in Neumünster und stellen ihre Arbeit vor. Sami Chowki.
8: In einer kreuzförmigen Zeltstadt auf dem Großflecken präsentieren die Rotkreuzler aus Neumünster klein und groß viele ihrer Einsatzbereiche. Dazu gehören mehrere Kitas und Kinderkrippen, Ganztagsbetreuung an Schulen, Hilfe für Migranten, aber auch ein Second-Hand-Laden. Insgesamt arbeiten in Schleswig-Holstein 8.000 hauptamtliche Rotkreuzler und mehr als 13.000 Ehrenamtliche. Mit ihrem Einsatz helfen diese Schleswig-Holsteiner bei Rettungsdiensten, der Wasserwacht, dem Jugendrotkreuz oder auch in der Wohlfahrts- und Sozialarbeit. Aber auch hier kämpfen viele Ortsverbände mit steigenden Kosten und fehlendem Nachwuchs.
3: Und jetzt weitere Meldungen aus dem Land. Feuer zerstört ein Familienhaus im Kreis Herzogtum Lauenburg. Laut Feuerwehr ist der Brand in Ratzeburg gegen 19 Uhr in einem Carport-Komplex ausgebrochen. Die Flammen griffen auf das angrenzende Wohnhaus über. Zwei Bewohner wurden leicht verletzt. Die Feuerwehr war mit rund 100 Einsatzkräften vor Ort. Die Brandursache ist laut Polizei noch unklar. Bundeswehr mustert wieder in Kiel künftige Bewerber für den neuen Wehrdienst in Schleswig-Holstein. Das hat das Bundesverteidigungsministerium mitgeteilt. Die Landeshauptstadt ist der einzige Standort im Land. Das Musterungszentrum wird dem bestehenden Karrierecenter der Bundeswehr in der Kieler Wiek zugeordnet, heißt es. Rendsburger Kanaltunnel wird heute Nacht gesperrt. Laut Landesbetrieb Straßenbau und Verkehr stehen Wartungsarbeiten an. Los geht es heute um 21 Uhr. Morgen früh um 5 Uhr sollen die Arbeiten abgeschlossen sein. Die Polizei ist wegen einer Brandserie in dem kleinen Ort Kudensee im Kreis Steinburg jetzt dauerhaft vor Ort. Denn 6-mal hatte es in dem Dorf in den vergangenen Wochen gebrannt. Zwei Beamten haben erstmals auch vor nachts dort patrouilliert. Meine Kollegin Theresa Erl ist vor Ort. Was berichten die beiden denn?
1: Also heute Nacht war ruhig, das hat mir die Polizeistreife gesagt. Die beiden Beamten wurden soeben nach 12 Stunden Dienst abgelöst. Dass die Polizei jetzt so viel Präsenz zeigt, beruhigt viele Anwohner. Auch die Bürgermeisterin Dagmar Pries hat mir erzählt, dass sie heute Nacht endlich wieder durchschlafen konnte. Und das, obwohl der mutmaßliche Brandstifter noch nicht gefasst ist. Die Polizei bittet nach wie vor um Hinweise. Für solche, die zur Aufklärung führen, hat die Staatsanwaltschaft Itzehoe sogar eine Belohnung von 2.000 Euro ausgelobt. Außerdem wird mit Fotos nach einer unbekannten Person gesucht.
0: 6:08 NDR1 Welle Nord mit dem Wetter für uns in Schleswig-Holstein. Und Marion hat uns geschrieben, morgen von 11 bis 17 Uhr in Ascheffel auf dem Ascheberg das 5. Mal Hubraum, Burger und Bier. Das ist so ein Treffen für US-Cars, die mindestens 40 Jahre alt sind.
9: Oh, cool.
0: Wundert mich, dass diese Nachricht von einer Frau kommt. Nicht, dass ich in Klischees denke, aber ich denke so,
9: denkst
0: US-Cars,
9: halt.
0: Da denke ich erstmal an so und Bier und Burger an Männer. Es gibt auch ein Rahmenprogramm mit Foodtrucks, Live-Musik, Tombola. Sie freut sich auf jeden Fall, wenn viele kommen.
9: Ja, und tolles Wochenende steht uns bevor. Heute schon fast den ganzen Tag Sonne. Jetzt im Moment 10 Grad in Flensburg, 8 in Lübeck und St. Peter-Ording. Bis 18 können es heute werden. Am Wochenende bis 20 Grad, Sonnabend noch der schönere Tag. Sonntag kann es schon ein paar Wolken geben und ganz leicht etwas Regen und kräftigeren Wind. Nächste Woche sind dann kräftiger Schauer endlich für die Natur dabei.
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9: 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A1 Lübeck-Hamburg zwischen Bad Oldesloe und Kreuzbargteheide, 4 Kilometer Stau. Es dauert eine gute Dreiviertelstunde länger. A1 Richtung Lübeck zwischen Hamburg-Stillhorn und Norderelbbrücke, 3 Kilometer stockend. A25 Geesthacht-Hamburg zwischen Nettelnburg und Allermöhe, 2 Kilometer stockend. In Hamburg ist Hafengeburtstag, deswegen im Hafenbereich Sperrungen bis Montagmittag. Und in Kiel Demonstrationen in der Innenstadt. Von 9:30 an bis 14 Uhr kann es hier Verkehrsbehinderungen geben. Die aktuellen Blitzer, da sind wir in Embüren an den Ortseingängen. Großsold, neue Straße Richtung Satrup, meldet Horst. Jetzt hätte sie mir auch direkt sagen können, Horst.
0: Ach so, ja, das ist ja. Großsold, neue Straße ja. Richtung Satrup.
9: Super. Und Ratzeburg, Möllner Straße Richtung Innenstadt. Allen unterwegs, gute und sichere Fahrt.
0: Nein, ich war es nicht, es war ein anderer Horst.
9: Ein Horst, gute Fahrt.
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0: Es ist Freitag.
9: Juhu.
0: Ja, und nicht vergessen, Sonntag ist Muttertag. Geschenkideen gleich in unserem Schlemmerbistro.
10: Ich denke über ein Muttertagskonzert mit Simino Rossi nach.
11: Ah, Udo, Simino.
12: Du hast dir doch sonst immer selbstgemalte Bilder geschenkt. Oder macht man das nicht mehr ab Mitte 40?
9: Mit 40 vielleicht nicht mehr. Mehr gleich zum Muttertag in unserer Best-of-Folge von Frühstück bei Stefanie.
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0: 16 Minuten nach 8. Guten Morgen, hier ist NDR1 Welle Nord. Ja, Muttertag am Sonntag und ich bin ja nicht so der Blumenfreund. Ich verschenke lieber gemeinsame Zeit am Telefon.
1: Hä?
0: Zählt das nicht?
1: Du rufst deine Mutter an zum Muttertag.
0: Ja, wenn du das jetzt so sagst, klingt das so...
1: Ja, aber mehr ist es noch nicht, oder?
0: Ich verschenke gemeinsame Zeit am Telefon.
1: 5 Minuten.
0: Wir unterhalten uns halt.
1: Und was erlebt ihr da so gemeinsam?
0: Ja, man redet mal so über das, die neuen Gebrechen, die man so hat. Das Wetter, das Übliche halt.
1: Aber vielleicht ist das immer noch besser als alles das, was Udo schon probiert hat.
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3: Es ist ja, wie es ist.
2: Und das sind ihre Gäste. Herr Ahlers.
4: Ja, das tut ja nichts zu sagen.
2: Udo.
5: Ja, das kann's haben.
2: Und Opa Gerke.
6: Steffi, machst du mir Mettbrötchen?
3: Nee, muss ich ja schmieren, mich und sogar nehmt ihr selber, ne? Was gibt's Neues?
5: Ja, was gibt's Neues? Das ist jetzt erst Muttertag. Ist jetzt ja erst morgen, da bin ich ja schon voll in der Vorbereitung drin. Also mittendrin.
6: Also unsere Mutter kriegt früh einen Gutschein zum Muttertag. Einmal Dachrinne auskratzen, dann musste sie das nicht.
3: Ja, oder wenn man anderseitig verhindert ist, so eine Blumen-SMS mit HDGDL und so ein Blumenmotiv, gibt's ja bei Free nicht alles für umsonst.
5: Ja, das ist mir alles zu billig. Ich denk über ein Muttertagskonzert mit Semino Rossi nach.
3: Oh, Udo, Semino. Er singt denn ja mit seiner Mutter auf der Bühne hier 1000 Rosen für dich.
5: Ja, Muttertag ist für mich Event. Das geht schon mal los mit schönem gemeinsamen Frühstück.
3: Oh, süß.
5: Ja, das kann sie denn ganz nach ihren Geschmack gestalten.
4: Ah, du hast dir doch sonst immer selbstgemalte Bilder geschenkt. Udo, macht man das nicht mehr ab Mitte 40?
5: Du brauchst gar nicht immer so.
3: Ja, lass ihn mal, Georg.
5: Immer diesen, es ist doch so.
3: So Vögel in Sonnenuntergang, wie machst du das noch immer?
5: Ja, du machst einfach eine gelbe Halbkugel. So auf den Strich und
3: ja.
5: Blau und dann schreibst du an das Gelbe so Dreien rein, also nur, dass die denn so liegen, also Vögel.
4: Sehr romantisch. Ich krieg Gänsehaut im Gesicht, du.
3: Ach komm, Udo, gar nicht ignorieren.
5: Siehst?
3: Wie geht das weiter denn bei euch an Sonntag?
5: Ja, mittags nehme ich mir dann auch noch wieder Zeit für sie, denn kocht sie was Schönes für uns.
3: Ah.
5: Und du, da red ich hier denn auch gar nicht rein.
3: Ja, und was ist nun mit dies Semino Rossi-Konzert?
5: Ja, das ist abends auf dem Mitteldeutschen. Alles Gute zum Muttertag mit Semino. Die Geschwister Hoffmann, die Zipfelbuben und dann mache ich ihr das an und zieh mich leise zurück.
4: Also wirklich, einmalig.
5: Weil,
3: ne?
5: Letztlich ist ja jeder Tag Muttertag. So sollte es auf jeden Fall sein.
3: Ja.
4: Ja, aber du meinst es nicht Muttertag, sondern jeder Tag ist Tag mit Muttern.
3: Ja.
6: Ich brauche noch ein sehr kleines Teilchen mit 4 Buchstaben.
3: Hier, Mini.
6: Jawohl!
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0: Es ist 8.30 Uhr, was heute wichtig ist. Hören wir jetzt von Martha Rittner.
1: Guten Morgen.
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3: Geplante Entlastungsprämie sorgt in Schleswig-Holstein weiter für Skepsis. Der Bundesrat soll heute über die von der Bundesregierung geplante steuerfreie Einmalzahlung für Arbeitnehmer in Höhe von 1.000 Euro abstimmen. Ministerpräsident Günther befürchtet, dass die Prämie für Steuerausfälle sorgen könnte. Hinzu komme, dass viele kleinere und mittlere Unternehmen gar keinen Spielraum dafür haben, so der CDU-Politiker. Auch andere Bundesländer sehen die Maßnahme kritisch. Es ist daher fraglich, ob die Länderkammer grünes Licht dafür gibt. Schleswig-Holstein erinnert heute an Ende des Zweiten Weltkriegs vor 81 Jahren. Das sei gerade jetzt besonders wichtig, betont Landtagspräsidentin Herbst, da Demokratie und Freiheit von allen Seiten angegriffen würden. Schülerinnen und Schüler rufen zudem bewusst heute zum Schulstreik gegen eine mögliche neue Wehrpflicht auf. Bundesweit gibt es Demonstrationen, auch in Flensburg, Kiel, Neumünster, Lübeck und Itzehoe. Rendsburger Kanaltunnel wird heute Nacht im Verlauf der B77 für Wartungsarbeiten gesperrt. Los geht es heute um 21 Uhr. Nach Angaben eines Sprechers des Landesbetriebs wird unter anderem die Sicherheitstechnik überprüft. Morgen früh um 5 sollen die Arbeiten abgeschlossen sein.
0: 8.32 Uhr in der 1 Welle Nord mit dem Wetter für uns in Schleswig-Holstein und mit der Nachricht von Birgit. Die schreibt, wir haben in Petersdorf auf Fehmarn das 40. Rapsblütenfest von heute bis Sonntag. Heute mit der Krönung des neuen Kinderkönigspaares. Und das natürlich bei herrlichstem Wetter.
4: Wir haben so viel Sonne und so hohe Temperaturen, der Raps ist bald verblüht. Ne? Gut, dass wir an diesem Wochenende feiern. Und die Sonne bleibt auch das ganze Wochenende bei uns. Heute bis 18 Grad, morgen sogar bis 20. Der Sonntag könnte schon ein paar dickere Wolken und hier und da ganz leicht etwas Regen haben. Vor allem aber kräftigeren Wind. Und nächste Woche, da kommen dann ordentliche Regenschauer.
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4: 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A1 Hamburg-Lübeck, zwischen Hamburg-Stillhorn und Norderelbbrücke 3 Kilometer stockender Verkehr. Katrin hat sich über die NDR Schleswig-Holstein-App gemeldet.
5: Guten Morgen, Mandy. Guten Morgen, Horst. Da ja Stau auf der A1 ist, vielleicht nochmal der Hinweis, nicht durch das Oldesloher Stadtgebiet auszuweichen. Das ist komplett voll. Die ganzen LKWs reihen sich hier aneinander und ein paar Autos dazwischen. Also die stehen hier in einer Schlange und kommen überhaupt nicht vorwärts. Also keine gute Idee. Lieber kurz in Stau stellen. Ich glaube, das geht schneller. Einen schönen Tag euch.
4: Danke fürs Bescheid geben. A25 Geesthacht Hamburg zwischen Nettelnburg und Allermöhe 2 Kilometer stockend. In Kiel haben wir eine Demonstration. Gleich ab 9.30 Uhr bis etwa 14 Uhr kann es Verkehrsbehinderungen geben. Da geht es um einen Schulstreik wegen der Wehrpflicht. Und in Hamburg ist Hafengeburtstag. Bis Montag sind im Hafenbereich viele Straßen gesperrt. Jetzt kommt noch frisch was rein von der A23 Hamburg-Heide, Ausfahrt Heide Süd. Die ist gesperrt. Hier brennt ein Auto. Und die aktuellen Blitzer. Embüren an den Ortseingängen, Großsold, neue Straße Richtung Satrup und Ratzeburg, Möllner Straße Richtung Innenstadt. Allen unterwegs, gute und sichere Fahrt.
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0: Um 8.34 Uhr am Freitag.
4: Juhu.
0: Ja, vielleicht haben Sie vor, bei dem tollen Wetter auch Ihren Garten ein bisschen schick zu machen. Inspirationen für ein bisschen außergewöhnlichere Deko gibt's gleich bei uns. Nach Olivia Dean, großartige neue Künstlerin, sehr zu empfehlen. Man I Need, toller Song. Davor The Police, schon immer gut, ne? Every Breath You Take.
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0: macht so ein lässiges, gute Laune-Feeling, finde ich. Ne? Olivia Dean, Man I Need, kann man toll bei dem Wetter, vielleicht Scheibe ein bisschen runter, ein bisschen lauter drehen, aber noch ein bisschen wärmer anziehen. Heute Morgen ist noch so frisch, ne?
1: Aber es wird. Wenn es in der Sonne nicht im Schatten ist, ist es in Ordnung.
0: Schönen Start in diesen Freitag mit NDR 1 Welle Nord. Ja, unser Hörer Tobias hat das AC/DC-Logo mannsgroß im Garten stehen. Das ist ein tolles Foto, wirklich so ein Brennholzlager. Ne? Aus Brennholzscheiten hat er quasi das AC/DC-Logo in riesengroß dahin gebaut. Das finde ich großartig. Und eine gepflanzte Kloschüssel von Andrea haben wir schon bekommen. Und bei Sonja stehen im Garten so Zombie-Gartenzwerge.
1: Also wir inspirieren uns heute gegenseitig mit Schleswig-Holsteins schönsten und auch sehr außergewöhnlichen Gartendekorationen. Und Jan Bronstadt aus Ellerau im Kreis Segeberg kennt auch viele. Er verkauft nämlich ungewöhnliche Dekos in seiner Gärtnerei. Und er hat uns vom neuen Trend erzählt.
0: Moin!
2: Ja, einen wunderschönen guten Morgen.
0: Was ist denn so dein persönlicher Favorit? Was kann so zwischen Büschen und Blumen rumstehen?
2: Der klassische Weidenkorb, verschiedene Weidenkörbe. Es werden Töpfe bepflanzt, Holzgefäße in allen Formen, die klassische bepflanzte Schubkarre oder ein kleines Häuschen, der Balkonkasten aus Holz, und da gibt es ganz viele verschiedene Pflanzgefäße.
1: Was hältst du denn von so verrosteten Metall-Kunststücken sozusagen? Meine Freundin hat fast mal fast eine Anzeige bekommen, weil sie sowas aufgestellt hat. Weil der Nachbar meinte, das ist Altmetall. Weg damit.
2: Ja, bei uns als Gärtnern auch oft als Edelschrott bezeichnet.
1: Ja. Ist das jetzt schön oder nicht?
2: Ist immer noch seit Jahren in modern. Auch das gibt's in allen Formen, so als klassischen Stecker und Figuren zum im Garten hinstellen. Ist seit Jahren beliebt und hin bis zur Feuerschale, Feuerkorb, gibt es da ganz viele verschiedene Sachen. Das klassische Schild oder der Stecker, ich bin hinten im Garten, den man sich vor die Haustür steckt, ist immer noch innen und gefragt.
0: Wir kriegen heute Morgen auch viele Bilder von so lustigen Figuren. Ist das auch so ein Trend?
2: Ja, ich sag mal, das hat so den klassischen Gartenzwerg ersetzt. So witzige Figuren, so Schafe, Ziegen, bis hin zum Alpaka-Figur, kleine Hunde. In den süßesten Formen und so ein bisschen auf spaßig gemacht. Das hat so den klassischen Gartenzwerg so ersetzt, würde ich sagen.
1: Stirbt der Gartenzwerg etwa aus? Jan?
2: Ja, es gibt bestimmt die Liebhaber dafür, aber vertreten sind mittlerweile diese anderen Figuren.
1: Okay, hättest du uns vorwarnen müssen.
0: Ja, danke schön, dass du uns ein bisschen über die Trends aufgeklärt hast und wünschen weiterhin eine schöne Gartensaison.
2: Ja, danke schön.
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0: Schönen Start in den Freitag mit NDR 1 Welle Nord. Es ist 10 vor 9 und diese Szenen gab es wohl gestern in einigen Büros in Neumünster. Chef, ich muss mal los, ich muss Gassi gehen, ganz dringend. Und ganz dringend war es wirklich.
1: Ja, in Neumünster im Stadtwald, da ist ja eine 125 Kilo schwere Fliegerbombe gefunden worden. Die sollte sofort entschärft werden. Und dazu mussten zwei Wohnhäuser, der Kindergarten und auch das Tierheim dort evakuiert werden.
0: Ja, ansonsten wohnen da ja zum Glück nicht so viele, aber es hieß halt 38 Katzen, Hühner, Kaninchen, Kleintiere mussten weg. Viele konnten in die Zweigstelle des Tierheims nach Wasbeck gebracht werden. Aber wohin so schnell mit den Hunden? Und da hat Daniel Wendling vom Tierschutzverein Neumünster einen Hilferuf über die sozialen Netzwerke abgesetzt.
2: Wir haben sehr engagierte Ehrenamtler, die sich auch relativ kurzfristig die Zeit genommen haben, herzukommen, teilweise sich von der Arbeit freistellen lassen. So konnten wir relativ schnell sicherstellen, dass wir jetzt alle Tiere rechtzeitig hier rausbekommen.
1: Also die Ehrenamtler sind dann mit dem Hund so lange Gassi gegangen, bis die Bombe dann erfolgreich erschärft war. Für die Hunde war es, glaube ich, toll. Hm? Ne? Die hatten
0: richtig was erlebt. Ne?
1: Ja. Und wie schön, dass alle da so schnell eingesprungen sind, weil alleine hätten es wohl die Tierheim-Mitarbeiter gar nicht geschafft. Und so ist es am Ende gut ausgegangen, die Bombe erfolgreich entschärft.
0: Wir sagen vielen, vielen Dank an alle ehrenamtlichen Helfer für dieses Engagement und mehr dazu zur Evakuierung auch in unserer NDR Schleswig-Holstein-App.
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0: Es ist wichtiger denn je, an das Ende der Nazi-Herrschaft zu erinnern, findet Landtagspräsidentin Herbst. Mehr dazu gleich. Und der Bundesrat stimmt heute über die sogenannte Entlastungskammer ab. Aber ob die Länderkammer auch zustimmt, das ist fraglich. Man muss die Worte in die richtige Reihenfolge bringen, ja. Auch in Schleswig-Holstein ist man skeptisch. Ein Thema jetzt auch in den Nachrichten um 9 mit Martha Rittner.
1: Moin.
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3: 1.000 Euro steuerfrei. Der Bundesrat will heute über die von der Bundesregierung geplante Einmalzahlung für Arbeitnehmer abstimmen. Aber ob die überhaupt von der Länderkammer beschlossen wird, ist unsicher. Viele Länder sind nämlich noch skeptisch, auch Schleswig-Holstein. Kevin Biele dazu.
4: Ministerpräsident Günther fürchtet, dass die steuerfreie Einmalzahlung für Steuerausfälle sorgen könnte und es gebe keine Signale, dass diese Ausfälle vom Bund ausgeglichen werden. Hinzu komme, dass viele kleinere und mittlere Unternehmen keinen Spielraum für eine solche Prämie haben, sagt der CDU-Politiker. Daher könnte es sein, dass die Entlastungsprämie verpuffen könnte. Ähnliche Kritik aus Schleswig-Holstein gab es schon sowohl von den Gewerkschaften Nahrung, Genuss, Gaststätten als auch der DEHOGA. Viele Betriebe könnten die Einmalzahlung nicht leisten, heißt es. Auch von der IHK Schleswig-Holstein kam die Kritik. Die Bundesregierung plant eine steuerfreie Entlastungsprämie von maximal 1.000 Euro. Sie sollen Unternehmen an ihre Beschäftigten auszahlen können, als Ausgleich für die hohen Energiekosten.
3: Schleswig-Holstein und Niedersachsen wollen deutsche Minderheiten und Regionalsprachen besser durch das EU-Markenrecht schützen. Das ist das Ziel einer gemeinsamen Initiative im Bundesrat. Unternehmen sollen daran gehindert werden, sich die Rechte an Ausdrücken und Redewendungen, zum Beispiel aus dem Nordfriesischen, Saterfriesischen und Plattdeutschen, für ihre Produkte zu sichern. Derzeit sieht das EU-Markenrecht für Minderheitensprachen weniger strenge Regeln vor als für die europäischen Amtssprachen. Der 8. Mai 1945. An diesem Tag endete der Zweite Weltkrieg in Europa. Daran wird auch in Schleswig-Holstein heute erinnert. Mit einer Rede im Schleswig-Holsteinischen Landtag will Landtagspräsidentin Christina Herbst der Opfer des Nationalsozialismus gedenken. Im NDR-Interview betont Herbst, dass es besonders jetzt wichtig sei, an das Ende der nationalsozialistischen Terrorherrschaft zu erinnern.
5: Gerade eben in Zeiten, wo wir auch auf internationaler Ebene sehen, wie viel auch Demokratie und Freiheit von allen Seiten angegriffen wird, ist es, glaube ich, wichtig zu zeigen, dass es eben keine Selbstverständlichkeit ist. Und gerade an so einem Tag, wo man dann nochmal sich in der Geschichte zurückerinnert, dann darauf hinzuweisen, wir müssen uns jeden Tag für unsere Freiheit und für unsere demokratischen Werte einsetzen, ist das, glaube ich, ein ganz, ganz wichtiges Signal in die Bevölkerung.
3: Und ganz bewusst heute am Tag der Befreiung wollen bundesweit Schülerinnen und Schüler gegen die mögliche Wiedereinführung einer Wehrpflicht auf die Straße gehen, auch in Schleswig-Holstein. So versammeln sich Schüler in einer Stunde in Neumünster am Bahnhof und in Flensburg am Rathausplatz. Etwas später startet eine Demo in Kiel am Exerzierplatz und in Lübeck am Klingenberg. Am Mittag ist eine Kundgebung in der Itzehoer Innenstadt geplant. Autofahrer müssen sich ab heute Abend im Raum Rendsburg auf Verkehrsbehinderungen einstellen. Laut Landesbetrieb Straßenbau und Verkehr muss der Rendsburger Kanaltunnel im Verlauf der B77 für Wartungsarbeiten gesperrt werden. Christian Nagel mit den Einzelheiten.
6: Die Sperrung soll um 21 Uhr beginnen und die ganze Nacht dauern. Nach Angaben eines Sprechers des Landesbetriebes Straßenbau und Verkehr ist unter anderem geplant, dass Fachleute die Sicherheitstechnik des Tunnels überprüfen. Dazu zählen unter anderem die Rauchmelder, die Lüftungsanlage und die Beleuchtung in beiden Durchfahrtsröhren. Morgen früh um 5 Uhr sollen die Arbeiten abgeschlossen sein und der Kanaltunnel wieder freigegeben werden. Während der Sperrung empfiehlt der Landesbetrieb Straßenbau und Verkehr, die ausgeschilderten Umleitungen über die Radar-Hochbrücke im Verlauf der A7 oder die Kanalfähre Nobiskrug zu nutzen.
0: 9:04 NDR 1 Welle Nord mit dem Wetter für uns in Schleswig-Holstein. Jo, und jetzt langsam wird es auch ein bisschen wärmer. Ne? Die Sonne hat ja schon Kraft, ne? Wie man so schön sagt. Und sie sieht auch schön aus.
7: Und sie scheint heute 13 bis 15 Stunden. Das ist auch für dieses Wochenende überhaupt total toll. So viele Veranstaltungen und Feste im Land. Zum Beispiel auch in Niebel, das Straßenfestival, das Hauptstraßenvergnügen, was da stattfindet. Perfekt. Wir haben es trocken. Erst am Sonntag kann es mal hier und da ganz leicht ein bisschen regnen mit dickeren Wolken. Ansonsten ist auch warm heute bis 18. Am Wochenende bis 20 Grad. Sonntag kommt dann schon mal ein bisschen Wind dazu. Und dann kommt das, worauf alle Landwirte und alle Gärtner warten. Endlich ein bisschen Regen ab nächster Woche.
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7: 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Vorsicht in beiden Richtungen. A7 Hamburg-Flensburg zwischen Hamburg-Volkspark und Stellingen. Da ist eine Entenfamilie unterwegs. A1 Lübeck-Hamburg zwischen Hamburg-Öhendorf und Norderelbbrücke 6 Kilometer stockender Verkehr. A1 Richtung Lübeck zwischen Harburg und Norderelbbrücke 5 Kilometer stockend. Und dann haben wir schon mal eine Info. Übers Wochenende haben wir eine Sperrung. Und zwar A7 Flensburg-Hannover. Zwischen Hamburg-Stellingen und Heimfeld haben wir Bauarbeiten von Samstag 6 Uhr bis Sonntag 19 Uhr. Die Autobahn ist dafür gesperrt. A23 Hamburg-Heide, die Ausfahrt Heide Süd, ist gesperrt. Hier brennt ein Auto. A25 Geesthacht-Hamburg zwischen Nettelnburg und Allermühe 2 Kilometer stockend. In Kiel haben wir heute Einschränkungen wegen einer Demonstration. Da ist Schulstreik wegen der Wehrpflicht. 9:30 geht's los. Da kann es Verkehrsbehinderungen geben bis etwa 14 Uhr. Und in Hamburg ist richtig viel los. Da wird Hafengeburtstag gefeiert. Deswegen sind zahlreiche Straßen im Hafenbereich bis Montag 12 Uhr gesperrt. Die aktuellen Blitzer. In Büren an den Ortseingängen, Groß-Sold, Neue Straße Richtung Satrup und Ratzeburg, Möllner Straße Richtung Innenstadt. Allen unterwegs, gute und sichere Fahrt.
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0: Um 6:09, guten Morgen. Ja, Elke hat uns gerade eine Nachricht geschrieben, dass in Niedersachsen gerade, ich habe geguckt, das ist im Emsland, ein Specht die Menschen morgens immer weckt. Der klopft sie alle wach. Der klopft wohl an so einen Sirenenmast. Aber das hatten wir doch auch mal irgendwo bei uns, dass einer immer auf die Alarmglocke
7: Aber ein Specht ist halt auch wirklich irre laut. Vielleicht ist die Kuchenblimse, die jetzt auch öfter auftaucht, hier bei uns in Schleswig-Holstein, ein bisschen angenehmer. Ich meine, Kuchen klingt ja schon lecker.
0: Ja. Ha? Wer piept denn da? Gleich bei uns nach Pur Slate und Tina Turner mit What's Love Got to Do With It.
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0: diese Aktion bringt zwei Schwierigkeiten mit sich. Ja. Zum einen muss man zählen können und zum anderen muss man Vögel erkennen können. 17 Minuten nach 9, hier ist NDR 1, Welle Nord.
1: Aber ich freue mich schon so drauf. Es ist am Wochenende wieder die Stunde der Gartenvögel. Das heißt, eine Stunde Zeit nehmen, da wo sie wohnen, Balkon oder Garten, Vögel zählen. Und du musst nicht weit zählen können. Es geht nämlich, ich habe das nochmal nachgelesen, ich will nämlich auch mitmachen. Es geht darum, wie viele Vögel gleichzeitig da sind. Du sollst jetzt nicht alle Amseln die ganze Stunde zählen. Dann kommst du dann auf 500, das ist zu viel. Sondern die Maximalanzahl, die du gleichzeitig siehst, sonst zählst du die ja doppelt.
0: Gehe ich raus und sage, einmal ganz still bleiben, nicht bewegen.
1: Du machst ein Foto und dann zählst du.
0: Nicht, dass ich einen doppelt zähle, weil er sich bewegt hat. Das ist wieder im Bild irgendwo anders hin.
1: Das geht auch. Das
0: aber
1: geht auch,
0: wenn ja. Sie sich wie ich mit Vögeln nicht so gut auskennen, können wir uns ja hier noch ein bisschen weiterbilden.
2: 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Die Geräusche des Frühlings. Sobald im Frühjahr das Thermometer über die 20-Grad-Marke steigt, hört man auf den Trottoirs und Terrassen ihren taktmäßig wiederholten Spottgesang.
3: Ja, Kollege kommt gleich. Kleinen Momentchen noch.
2: In einem Straßencafé huscht eine kleine Kuchenblimse trippelnd durch eine Tischlichtung. Kaum mit bloßem Auge zu erkennen, kreist das Weibchen rastlos bis zu 2 Stunden Bürzelwippen zwischen Stühlen umher, ohne wirklich anzukommen.
3: Ja, bin gleich bei Ihnen.
2: Die Tischflüchter gelten dabei als außerordentlich scheu und wenig zutraulich. Nur wer der Natur ein Schnäppchen schlägt und die Kuchenblimse erschrickt,
4: hey, hallo,
2: oder ihr einen Stuhl in das enge Blickfeld schiebt, kann für einen kurzen Moment ihre Aufmerksamkeit erreichen, wenn sie mit mächtigem Dutt oberseits des in Erwartung schräg gehaltenen Kopfes an den Tisch gleitet.
3: Na, darf bei Ihnen schon was sein?
2: Dabei wippt die schwarz-weiß gefiederte Blimse nervös mit den Krallen in den offenen Riemchenlatschen unterhalb ihrer beigen Stelzen aus 80% Chinchillan und pickt mit einem Kugelschreiber kopfnickend Bestellungen in einen Block. Doch leider wird die Kuchenblimse von immer mehr Menschen mit nicht artgerechten Nachfragen verjagt.
4: Ist dieser Apfelkuchen auch für Diabetiker geeignet?
3: Muss ich in der Küche fragen, bitte?
2: Derart aufgescheucht verschwindet sie schlagartig auf Nimmerwiedersehen. Nur dann und wann hört man bis Ende September ihren lieblichen Gesang.
3: Wo kam das Alster?
2: Der doch nur den Nebentischen gilt.
3: Alles recht bei Ihnen?
2: Den Winter verbringt die Kuchenblimse dann mit verschränkten Armen in einem Hallenbadkiosk. Laien verwechseln sie leicht mit dem Baumarktpfaff. 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

0: Es ist 9.31 Uhr. 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
2: Die Nachrichten aus dem Studio Flensburg mit Alexandra Tornow. Moin. Die Stadt Flensburg hat das Haushaltsjahr 2025 besser als erwartet abgeschlossen. Dazu Oberbürgermeister Fabian Geier.
3: Ja, wir haben mit einem Defizit gerechnet für 2025 von minus 13,5 Millionen Euro. Herausgekommen ist jetzt ein ganz leichtes Plus, weil wir sprechen von einer schwarzen Null von etwa 700.000 Euro. Das liegt daran, dass wir tatsächlich deutlich gestiegene Gewerbesteuereinnahmen haben und wir haben etliche Nachzahlungen auch und wir haben deutlich mehr Gewerbesteuerzahler seit 2025. Also der Wirtschaftsstandort hat sich doch als sehr robust hier dargestellt und das bestätigt dieses Ergebnis, das wir jetzt sehen.
2: Ein weiterer Grund seien Konsolidierungen, die die Stadt seit vergangenem Jahr vornimmt. Für 2026 geht Fabian Geier vorerst von einem deutlichen Defizit aus, das unter anderem durch Pensionsrückstellungen im Millionenbereich entstehen könnte. Seit 8 Jahren sind Heiterbu und das Dannewerk UNESCO-Welterbe. Archäologisches Landesamt, Kreis, Land und Gemeinden vor Ort arbeiten daran, dass möglichst viele Menschen das Welterbe aus der Wikingerzeit erleben können. Astrid Hummel vom Heiterbu und Dannewerk e.V. leitet das Projekt. Bei der 3. Regionalkonferenz im Schleswiger Kreishaus zog sie gestern eine positive Bilanz. Viele touristische Welterbeangebote seien entstanden, zum Beispiel 9 neue Erlebnis- und Lernorte und mehrere ausgeschilderte Radthemenrouten. Astrid Hummel geht es aber vor allem um eines.
4: Ich wünsche mir, dass Welterbe weiterhin als Daueraufgabe verstanden wird und nur weil bereits viel geschafft wurde, heißt es nicht, dass wir uns die nächsten Jahre zurücklehnen können, sondern das muss kontinuierlich jetzt auch mit Leben gefüllt werden.
2: Noch in diesem Jahr wird der archäologische Park rund um die Waldemarsmauer fertiggestellt werden. Für Anfang kommendes Jahr ist die Eröffnung des neuen Dannewirke-Museums geplant.
0: 9.33 Uhr NDR 1 Welle Nord mit dem Wetter für uns in Schleswig-Holstein. Egal, wo Sie hinwollen, Frühlingsfest in Neumünster oder anderes Frühlingsfest in irgendwo. Auf jeden Fall ist egal wo, weil das Wetter ist eigentlich überall ganz schön. Ne?
5: Wir sind jetzt bei 13 Grad in Flensburg, 11 in Lübeck, 12 in St. Peter-Ording. Sonne satt überall den ganzen Tag, nur ganz leichte Wolken zwischendurch. Morgen bis 20 Grad und weiter schön. Sonntag können es auch mal ein paar dickere Wolken und schon ganz leicht der erste Regen sein. Der Wind wird auch kräftiger, aber es gibt noch mal 20 Grad. Und ordentlicher Regen kommt dann an Anfang der Woche zu uns.
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5: 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A7 Hamburg-Flensburg zwischen Hamburg-Volkspark und Stellingen. Da ist eine Entenfamilie unterwegs. A23 Heide-Hamburg zwischen Schafstedt und Hanerau-Hademarschen. Hier liegen Gegenstände. A1 in Richtung Hamburg zwischen Öhendorf und Norderelbbrücke 6 Kilometer stockend. A1 Richtung Lübeck zwischen Harburg und Norderelbbrücke 5 Kilometer stockend. Vorab schon mal die Info von der A7. Da gibt es Bauarbeiten am Wochenende Flensburg-Hannover zwischen Hamburg-Stellingen und Heimfeld. Da ist die Autobahn gesperrt von morgen früh, also Samstag 6 Uhr bis Sonntag 19 Uhr. In Flensburg in der Innenstadt haben wir eine Demo von 10 bis 16 Uhr. Da muss mit Behinderungen gerechnet werden. Genauso in Kiel, da geht's jetzt los. In der Innenstadt bis 14 Uhr Verkehrsbehinderungen. Und in Hamburg das Hafengeburtstag. Straßensperrungen, vor allem im Hafenbereich, bis Montag um 12 Uhr. Und ganz frisch kommt noch rein, A7 der Gefahr. Flensburg-Hamburg zwischen Großen Aspe und Bad Bramstedt. Hier liegt eine Gummimatte. Die aktuellen Blitzer. Embüren, Ortseingang, Großsold, neue Straße Richtung Satrup und Ratzeburg, Möllner Straße Richtung Innenstadt. Gute Fahrt wünschen wir.
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0: Am Freitag.
5: Juhu.
0: 9.35 Uhr ist es und wir sprechen ja heute über Außergewöhnliches im Garten. Und da hat uns Marco aus Schuby ein paar Bilder rüber geschickt und das finde ich ganz cool. Der hat so einen Pfahl mit Wegweiserschildern dran, so alten Schildern aus Holz. Und da steht dann Flensburg 35,4 Kilometer, Neuss 520 Kilometer.
5: Im eigenen Garten.
0: Ja, Farnö 196 Kilometer, oh. Hamburg. Anscheinend wahrscheinlich so Orte, mit denen er irgendwas verbindet.
5: Ja,
0: hat er
5: richtig
0: da
5: toll
0: dran gezimmert.
5: Erika aus Osdorf hat eine schöne Gartendeko. Sie hat so eine alte Tasse, so ein Kaffeeservie von Oma genommen und da so einen Kaktus reingepflanzt. Das steht bei ihr im Garten. Schön auf dem Tisch.
0: Schön. Tolle Inspiration heute Morgen. Dankeschön an alle, die uns da was geschrieben und geschickt haben.
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0: Viertel vor zehn, hier ist NDR1 Welle Nord. Erstmal mit einer wichtigen Verkehrsmeldung.
1: Von der A215 Neumünster Richtung Kiel zwischen Dreieck Bordesholm und Blumenthal. Vorsicht, da liegt ein Tier.
0: Ja, wenn Sie uns auch in den sozialen Medien folgen, bei Instagram zum Beispiel, unter NDRSH, dann ist Ihnen vielleicht was aufgefallen.
1: Guck mal, Horst sagt noch Instagram, ich sag Instagram.
0: Nee, ich bin da total deutsch unterwegs.
1: Auf unserem Instagram-Kanal, da gibt es zwar neue Gesichter und die sind jetzt auch bei uns im Studio. Julia Volk und Kian Kühl. Moin ihr zwei.
2: Moin.
0: Ja, wir posten ja schon viele Videos auf Instagram, aber meistens ohne unsere Reporterinnen und Reporter vor der Kamera. Das soll sich mit euch jetzt ändern. Erzählt mal, was habt ihr da genau vor?
2: Yes, Julia. Und mir ist es wichtig, dass wir Themen umsetzen, die uns selbst persönlich und unsere Generation betreffen. Dafür sind wir in ganz Schleswig-Holstein unterwegs, mittendrin, wollen spannende Leute treffen, suchen coole Projekte oder Lösungsansätze für Probleme, die wir haben. Die Beiträge produzieren wir dann extra für unseren Instagram-Account mit uns vor der Kamera. Die sehen also ein bisschen anders aus.
0: Ja, ich habe mir die erste Folge auch direkt angeguckt, als sie rausgekommen ist zum Thema Clubsterben. Wurde auch wahnsinnig oft geteilt, viel geliked, viele Kommentare. Fand ich auch sehr cool gemacht. Jetzt ist ja ganz frisch die zweite online zum Thema Einsamkeit der Gen Z. Also der Jahrgänge 1995 bis 2010.
1: Ja, genau. Und da gehören wir beide ja auch dazu, Kian und ich. Und was ich total spannend bei der Recherche fand, wir sind tatsächlich die einsamste Generation von allen. Also das wird man ja eigentlich auch nicht denken, weil wir eigentlich alle Möglichkeiten haben, um uns super zu vernetzen. Über unsere Smartphones.
0: Ja, das heißt ja eigentlich auch soziale Medien. Ist dann gar nicht so sozial oft.
1: Nee, eigentlich schon, aber trotzdem fühlen sich viele von uns eben einsam. Und für die neue Folge war ich dann in Lübeck unterwegs. Da habe ich Nicola getroffen, die ist 24 Jahre alt und sie hat mir erzählt, wie sie über Social Media tatsächlich Leute kennengelernt hat. Also da hat es geholfen. Sie ist nämlich vor 6 Jahren erst nach Lübeck gezogen und hat sich seitdem immer wieder sehr, sehr einsam gefühlt.
0: Klingt spannend. Die ersten beiden Folgen von Kian und Julia finden Sie also schon auf unserem Instagram-Kanal. Aber worauf können wir uns neben coolen, frischen Themen denn noch freuen?
2: Vor allem auf super viel Austausch. Julia und ich sind selber als Host in den Kommentaren unterwegs und freuen uns da über jede Sichtweise, eure Meinung oder viel Feedback.
1: Genau, und wir sind natürlich auch offen für alle möglichen Themenvorschläge. Also gern alles rüberschicken, egal ob über unseren Instagram-Account oder über unsere Website ndr.de/sh. Schreibt uns da gern einfach.
0: Vielen Dank, ihr beiden, und weiterhin viel Erfolg.
1: Dankeschön.
2: Vielen Dank.
0: Ja, wenn ihr Sie also neugierig geworden sind, guck mal, die jungen Leute sagen ihr, ich sage noch Sie, ne? Gerne mal im Instagram-Account vorbeischauen. Jetzt sage ich auch Instagram, ich will auch cool sein. NDRSH. Einfach folgen auch, das ist das Beste, damit Sie dann auch keine Folge verpassen. Und auf ndr.de/sh gibt es die Folgen natürlich auch zu sehen. Und Jan Bastik übernimmt jetzt gleich hier ab 10, bringt Sie durch diesen Freitag. Und wir sind dann am Montag wieder frisch ab 5 für Sie da. Bis dahin.
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0: Ohne Zuschüsse wären Karten fürs Landestheater für viele von uns unbezahlbar. Und diese Zuschüsse, die sind heute Thema im Landtag. Und im Bundesrat geht es heute um die Entlastungsprämie. Die ist umstritten, auch bei uns im Land. Und warum unser Ministerpräsident skeptisch ist, das hören Sie jetzt auch in den Nachrichten um 10 mit Martha Rittner.
1: Moin.
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1: Unternehmen sollen ihren Beschäftigten 1.000 Euro zahlen dürfen, steuerfrei. Diese sogenannte Entlastungsprämie, so die Idee der Bundesregierung, soll die Folgen des Iran-Kriegs für die Bürger, wie etwa die hohen Spritpreise, etwas abmildern. Der Bundesrat entscheidet heute darüber. Die Maßnahme ist aber umstritten. Auch in Schleswig-Holstein gibt es Kritik daran. Katharina Seiler, warum denn?
3: Ministerpräsident Günther findet es zum Beispiel problematisch, dass die Prämie zu erheblichen Steuerausfällen für das Land führen könnte. Und bis jetzt plane der Bund auch nicht, die Länder für diese finanziellen Ausfälle zu entschädigen, sagt er. Außerdem komme hinzu, dass viele kleine und mittlere Unternehmen derzeit gar keinen Spielraum hätten, solche Prämie zu zahlen. Ministerpräsident Günther befürchtet, dass die Entlastungsprämie deshalb ins Leere laufen könnte. Und Schleswig-Holstein ist mit dieser Kritik auch nicht allein. Die meisten Länder sind von der Prämie nicht begeistert. Es könnte also sein, dass das Gesetz zur 1.000-Euro-Prämie heute im Bundesrat keine Mehrheit findet und scheitert.
1: Wie werden die öffentlichen Theater bei uns in den kommenden Jahren finanziert? Rund 100 Millionen Euro gibt das Land dafür pro Jahr aus. Heute debattiert der Schleswig-Holsteinische Landtag darüber. Es liegen Anträge vom SSW sowie von der Koalition aus CDU und Grünen vor. Im Zentrum stehen die Zuschüsse für das Landestheater, das unter anderem die Bühnen in Flensburg, Schleswig, Rendsburg, Neumünster, Heide und Itzehoe bespielt. Perxel Krüske berichtet.
4: Überlegungen in Flensburg, den Zuschuss zum Landestheater zu reduzieren, waren ein Grund für den SSW, den Antrag einzubringen. Die Fraktion fordert, das Konzept zur Theaterförderung fortzuschreiben und auch die freien und privaten Theater zu berücksichtigen. Land und Kommunen teilen sich die Förderung auf, ohne die ein Betrieb nicht denkbar wäre. Beim Landestheater würden die Tickets sonst das 14-fache kosten, wenn man in einer stark vereinfachten Rechnung das Budget durch die Zuschauerzahlen teilt. CDU und Grüne setzen darauf, die so wörtlich Wirksamkeit der öffentlichen Mittel beim Landestheater zu untersuchen. Für die Laienbühnen ist eine Bestandsaufnahme geplant.
1: Die Bundeswehr mustert wieder in Kiel die künftigen Bewerber für den neuen Wehrdienst in Schleswig-Holstein. Das hat das Bundesverteidigungsministerium mitgeteilt. Die Landeshauptstadt ist der einzige Standort im Land. Das Musterungszentrum wird dem bestehenden Karrierecenter der Bundeswehr in der Kieler Wiek zugeordnet, heißt es. Die mögliche Wiedereinführung einer Wehrpflicht bereitet jungen Menschen zunehmend Sorgen. Heute sind bundesweit Schulstreiks und Demos dagegen geplant. Bei uns im Land unter anderem in Flensburg, Kiel, Neumünster, Lübeck und Itzehoe. Sie helfen in Rettungsdiensten oder auch bei der Wasserwacht. Die Männer und Frauen vom Deutschen Roten Kreuz. Heute am Weltrotkreuztag präsentieren sich viele Ehrenamtler in Neumünster und stellen ihre Arbeit vor. Samir Chauki.
5: In einer kreuzförmigen Zeltstadt auf dem Großflecken präsentieren die Rotkreuzler aus Neumünster klein und groß viele ihrer Einsatzbereiche. Dazu gehören mehrere Kitas und Kinderkrippen, Ganztagsbetreuung an Schulen, Hilfe für Migranten, aber auch ein Second-Hand-Laden. Insgesamt arbeiten in Schleswig-Holstein 8.000 hauptamtliche Rotkreuzler und mehr als 13.000 Ehrenamtliche. Mit ihrem Einsatz helfen diese Schleswig-Holsteiner bei Rettungsdiensten, der Wasserwacht, dem Jugendrotkreuz oder auch in der Wohlfahrts- und Sozialarbeit. Aber auch hier kämpfen viele Ortsverbände mit steigenden Kosten und fehlendem Nachwuchs.
1: In Ratzeburg im Kreis Herzogtum Lauenburg ist gestern Abend ein Einfamilienhaus durch ein Feuer zerstört worden. Laut Feuerwehr ist der Brand gegen 19 Uhr in einem Carport-Komplex ausgebrochen. Die Flammen griffen dann auf das angrenzende Wohnhaus über. Die beiden Bewohner wurden leicht verletzt. Die Feuerwehr war mit rund 100 Einsatzkräften vor Ort. In dem Carport standen 8 Autos und 8 Motorräder. Auch sie sind verbrannt. Die Brandursache ist laut Polizei noch unklar.
0: 10:04, NDR 1 Welle Nord. Wetter für uns in Schleswig-Holstein ist perfekt heute für so eine Fahrradtour an der Schlei. Sonnig. Trocken, Höchstwerte 14 bis 18 Grad. Und der Wettertrend, morgen auch reichlich Sonnenschein, 19 Grad. Am Sonntag ein paar mehr Wolken. Es bleibt aber warm, 20 Grad.
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0: 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Vorsicht bitte, A1 Hamburg Richtung Lübeck, zwischen dem Kreuz Lübeck und Lübeck-Mäusling, da liegen Gegenstände. Dann A1 Lübeck Richtung Hamburg, zwischen Hamburg-Oehendorf und Norderelbbrücke, 6 Kilometer stockender Verkehr. A1 Bremen Richtung Lübeck, zwischen Harburg und Norderelbbrücke, 5 Kilometer stockender Verkehr. Und dann nochmal eine Meldung schon mal vorsorglich für die A7 Flensburg Richtung Süden. Die wird zwischen Stellingen und Heimfeld wegen Bauarbeiten von Sonnabendmorgen 6 Uhr bis Sonntag 19 Uhr gesperrt. In Flensburg im Innenstadtbereich gibt es wegen der Demo bis 16 Uhr Behinderung und auch in Kiel Demo hier bis 14 Uhr Verkehrsbehinderung und die aktuellen Blitzer B199 Unaften wird geblitzt Richtung Walsbüll, dann Embüren an den Ortseingängen und Großsold neue Straße Richtung Satrup. Und wenn Sie jetzt auch noch einen Stau oder einen Blitzer haben, dann einfach gerne mal Bescheid geben über unsere NDR Schleswig-Holstein-App. Besten Dank, schönen Freitag.
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0: Ich habe den besten Song jetzt, wie wir in diesen Freitagvormittag reinstarten können. Das ist ein echter lauter Dreher. Ladies and Gentlemen, Boys and Girls. Michael Jackson, 1983, Billie Jean. Und dann sehe ich gerade, oh nee, nein, nein. Ah, heute ist der Ohne-Socken-Tag. Mist, kann ich heute keine Sandalen tragen. Verdammt.
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0: Was für ein schöner Freitag und mit uns wird er noch schöner.
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0: Yep, so ist es. Nicht vergessen, jetzt am Sonntag ist ja auch Muttertag und deswegen habe ich jetzt bei mir im Studio Muttersöhnchen, Redakteur Renato.
2: Beides stimmt, Muttersöhnchen und Redakteur. Wobei ich meine Mutter dieses Wochenende gar nicht besuche, aber ich weiß auch nicht so genau, was sie sich wünscht.
0: Ja.
2: Und da habe ich was mitgebracht für dich.
0: Erzähl, was denn?
2: Ein neues, wie nennen wir es?
0: Na so.
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2: So.
0: Okay.
2: Ja.
0: Erzähl.
2: Also, eine Zahl gebe ich dir mit. 30% aller Mütter bekommen Blumen zum Muttertag.
0: Ja.
2: Das ist ja auch schon mal schön.
0: Ja.
2: Würde sich meine Mutter
0: wenig.
2: Auch.
0: Ich hätte gedacht, dass es mehr sind. 30% finde ich echt wenig.
2: Ja, vielleicht verschenken andere auch Schokolade oder so.
0: Kann das kann sein.
2: Ne? Aber es ist auf jeden Fall so, dass nur 10% der Mütter sich ein ganz spezielles Geschenk zum Muttertag wünschen.
0: Aha.
2: Und das würde ich gerne von dir heute noch erfahren mit Hilfe der Schleswig-Holsteiner. 10% der Mütter wünschen sich dieses Geschenk zum Muttertag.
0: 10%. Okay. Ja, ja, was kann das? Lass mich einmal raten. Morgens mit einem komplett gedeckten Frühstückstisch geweckt zu werden.
2: Nee, das wünsche ich mir.
0: Ach so. Das ist also nicht okay. Ja, haben Sie eine Idee? 10% der Mütter wünschen sich das zum Muttertag. Wenn Sie da eine Idee haben, helfen Sie mir gerne. Entscheidung fällt ja nachher, oder ich muss mich zumindest für das entscheiden. Schicken Sie mir gerne eine Sprachnachricht rüber, jetzt über unsere NDR Schleswig-Holstein-App. Was ist es? Was wünschen sich 10% der Mütter in Schleswig-Holstein zum Muttertag?

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0: Die Frauke Ludewig aus dem Jahr 1983. Damals hat sie es noch Bonnie Tyler genannt. Total Eclipse of a Heart hier auf NDR 1 Welle Nord. 10.30 Uhr ist es und heute lohnt sich ein Kaffee. Draußen am Hafen von Kiel. Es ist sonnig, trocken. Höchstwerte heute 14 bis 18 Grad und der Wettertrend morgen auch reichlich Sonnenschein. 19 Grad. Am Sonntag ein paar mehr Wolken. Bleibt aber warm. 20 Grad.
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0: 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Einmal Vorsicht auf der A7 Hamburg Richtung Hannover. Im Dreieck Hamburg Südwest steht ein defektes Fahrzeug. Dann Vorsicht auf der A7 Hannover Richtung Hamburg. In der Einfahrt Hamburg-Woltershof eine ungesicherte Unfallstelle. A1 Lübeck Richtung Hamburg zwischen Hamburg-Oehendorf und Norderelbbrücke stockt 7 Kilometer. Und A1 Bremen Richtung Lübeck zwischen Maschner Kreuz und Norderelbbrücke 8 Kilometer stockender Verkehr. In Flensburg im Innenstadtbereich Demo bis 16 Uhr, da gibt es Behinderungen. Und in Kiel genauso, hier Demo bis 14 Uhr. Und aktuelle Blitzer B199 Unaften Richtung Walsbüll wird geblitzt. Dann im Büren an den Ortseingängen und Großsold, neue Straße Richtung Satrup. Und wenn Sie jetzt auch noch einen Stau oder einen Blitzer haben, dann sagen Sie mal gerne Bescheid. Am besten über unsere NDR Schleswig-Holstein-App. Dankeschön. Schönen Freitag.
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0: Ich soll ja heute bis 14:45 folgende Aufgabe lösen. Und zwar 10% der Mütter in Schleswig-Holstein wünschen sich das zum Muttertag. Hat ja schon getippt auf gedeckten Frühstückstisch. Das ist es nicht. Deswegen brauche ich Sie. Wenn Sie eine Idee haben, 10% der Mütter wünschen sich das zum Muttertag, unbedingt eine Sprachnachricht rüberschicken über unsere NDR Schleswig-Holstein-App. Und hier Lösungsvorschlag von...
2: Guten Morgen, hier spricht Nina Grüneberg aus Rheinfeld. Also ich denke, dass die Mütter sich zum Muttertag viel Zeit mit ihren Kindern wünschen, da ja doch in dieser heutigen Zeit jeder mit sich selbst beschäftigt ist. Mhm. Auf jeden Fall, denke ich, ist das ein ideales Muttertagsgeschenk.
0: Bin ich sofort bei dir, Nina, aber ich glaube nicht, dass das die Lösung ist. Und weißt du warum? Nur 10% der Mütter wünschen sich das ja. Und ich glaube... Die Zeit zu haben, mit Kindern zu verbringen, das wünschen sich wesentlich mehr als nur 10%. Deswegen glaube ich, Nina, vom Ansatz gut, aber das wird es nicht sein. Wenn Sie eine Idee haben, gerne rüberschicken als Sprachnachricht über unsere NDR Schleswig-Holstein-App. Kommt direkt hier an und Icehouse singen dazu Hey Little Girl. 1982, so klang's.

0: Gees mit dem Klassiker Stayin' Alive. Und Platschnacken in Schleswig-Holstein ist auch ein Klassiker. Jetzt mit Marie-Sophie Koch.
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0: Platt und Friesisch klingt toll, und zwar so toll, dass Schleswig-Holstein sie davor schützen will, zu einer Marke zu werden. Und der Bundesrat hat die geplante Entlastungsprämie gestoppt. Mehr zur Abstimmung in der Länderkammer hören Sie jetzt auch in den Nachrichten um 11 mit Martha Rittner.
1: Moin!
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1: Die sogenannte Entlastungsprämie kommt erstmal nicht. Der Bundesrat hat die Pläne der schwarz-roten Koalition abgelehnt. Dabei ging es um bis zu 1000 Euro, die Unternehmen ihren Mitarbeitern hätten auszahlen können, steuerfrei. Auch Schleswig-Holstein hat in der Länderkammer dem Vorhaben nicht zugestimmt. Katharina Seiler, woher kommt denn die Skepsis im Bundesrat?
3: Das sind vor allem zwei Gründe. Zum einen waren die meisten Länder sauer, dass der Bund die Prämie beschlossen hatte, ohne sie vorher in die Entscheidung mit einzubinden. Und das, obwohl sie die Prämie ja mitbezahlen müssten. Schließlich müssten sie den Großteil der Steuerausfälle tragen. Zum anderen sagen die Länder, dass jetzt schon klar sei, dass viele Betriebe gar nicht in der wirtschaftlichen Lage seien, sie zu zahlen. Und viele Länder selbst würden sie ihren Beschäftigten ja auch gar nicht zahlen. Unter dem Strich, sie finden sie wirkungslos und zu teuer. Niedersachsen und Hamburg übrigens gehören zu den wenigen Ländern, die der Prämie heute zugestimmt haben. Mit dem Argument, sie sei ja nur ein Angebot. Ob der Bund jetzt weiter mit den Ländern über die Prämie verhandeln wird oder ob sie wirklich endgültig gescheitert ist, ist noch offen.
1: Schleswig-Holstein und Niedersachsen wollen erreichen, dass Begriffe aus Minderheiten und Regionalsprachen nicht als Marken eingetragen werden können, um dann mit Hilfe der Namen Geld zu verdienen. Die beiden Länder starten dazu gemeinsam eine Bundesratsinitiative. Schleswig-Holsteins Ministerpräsident Günther sagt, aktuell würden Minderheitensprachen wie etwa Friesisch im Markenrecht nicht ausreichend beachtet.
4: Wir haben ja einen Schutz auch für Sprachen insgesamt, aber wir haben keinen Schutz für Minderheitensprachen, was dazu führt, dass Begriffe der Minderheit teilweise genommen werden können und dann nicht mehr von der Minderheit so weiter benutzt werden können, weil andere sich diese Begriffe kapern. Das ist bei Ömrang beispielsweise passiert, ja ein typisches friesisches Wort, was eben ausdrückt von Amrum. Und das ist eben möglich nach EU-Recht, sich da die Marke zu sichern. Und wir wollen, dass unsere Minderheiten, unsere Regionalsprachen genauso fair und gleich behandelt werden wie alle Sprachen und hoffen auch, dass wir mit dieser Initiative erfolgreich sein werden.
1: Schleswig-Holsteins Landtagspräsidentin Christina Herbst hat an das Ende des Zweiten Weltkriegs erinnert. Am 8. Mai 1945 sei nicht nur der Krieg zu Ende gegangen, der Tag markiere auch das Ende der nationalsozialistischen Terrorherrschaft und des Massenmords an Millionen von Menschen, betonte die CDU-Politikerin im Landtag. Der 8. Mai sei ein Tag der Befreiung gewesen. Statt in die Schule zu gehen, demonstrieren heute wieder Schülerinnen und Schüler in ganz Deutschland gegen den Wehrdienst. Sie befürchten, die Wehrpflicht könnte wieder eingeführt werden. Bei uns im Land sind unter anderem in Flensburg, Kiel, Neumünster, Lübeck und Itzehoe Demonstrationen geplant. Unterdessen hat das Bundesverteidigungsministerium mitgeteilt, wo bei uns in Schleswig-Holstein die künftigen Bewerber für den neuen Wehrdienst gemustert werden. In Kiel. Das Musterungszentrum wird dem bestehenden Karrierecenter der Bundeswehr zugeordnet, heißt es. Viele Schiffe, Musik und maritimes Flair. Heute startet in Hamburg der 837. Hafengeburtstag. Bis Sonntagabend werden mehr als 1 Million Besucherinnen und Besucher erwartet. Und auch Verkehrsprobleme. Dietrich Lehmann.
5: Bereits am Vormittag öffnet die bunte Hafenmeile zwischen Baumwall und Landungsbrücken mit Buden und Bühnen. Im Museumshafen Övelgönne, in der Hafencity und beim Hafenmuseum an den 50er Schuppen laden zahlreiche Schiffe Besucher ein. Erster Höhepunkt ist dann ab 13 Uhr die traditionelle Einlaufparade, die von einem Versorgungsschiff der Marine angeführt wird. Der NDR überträgt live. Autofahrer müssen nicht nur entlang der Festmeile am nördlichen Hafenrand, sondern auch weit darüber hinaus mit Einschränkungen rechnen. Morgen und am Sonntag sind die A7 und der Elbtunnel Richtung Süden gesperrt. Und zwar zwischen Stellingen und Heimfeld.
0: 4 Minuten nach 11, NDR 1 Welle Nord. Das Wetter für uns in Schleswig-Holstein ist ideal heute für Gartenarbeit ohne Jackenpflicht, weil sonnig, trocken, Höchstwerte heute 14 bis 18 Grad und der Wettertrend morgen auch reichlich Sonnenschein. 19 Grad, am Sonntag ein paar mehr Wolken, bleibt aber warm, 20 Grad.
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0: 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A1 Lübeck Richtung Hamburg zwischen Öhendorf und Norderelbbrücke. 7 Kilometer stockender Verkehr. Verzögerung? Halbe Stunde. Dann A1 Bremen Richtung Lübeck zwischen Maschner Kreuz und Norderelbbrücke. 8 Kilometer stocken. Dauert hier eine knappe halbe Stunde länger. und Flensburg-Innenstadtbereich Demonstration. Bis 16 Uhr gibt es Behinderung, in Kiel auch Demo, hier bis 14 Uhr Verkehrsbehinderung. Und die aktuellen Blitzer, geblitzt wird B199 Unnaften Richtung Walsbüll, dann Großsold, neue Straße Richtung Satrup und Ratzeburg-Möllner Straße Richtung Innenstadt. Und wenn Sie jetzt auch noch einen Stau oder einen Blitzer haben, dann gerne mal Bescheid geben über unsere NDR Schleswig-Holstein-App. Dankeschön, schönen Freitag.
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0: Ich habe vorhin von meinem Redakteur Renato wieder so ein Statistikrätsel bekommen, das ich lösen soll. Bis 14:45 habe ich Zeit. Es geht um folgende Statistik. Und zwar 10% der Mütter in Schleswig-Holstein wünschen sich das zum Muttertag. 10%, ich finde das nicht so viel. Was kann das sein? Hat ja gedacht, so ein schön gedeckter Frühstückstisch. Das ist es aber nicht. Wenn Sie eine Idee haben, senden wir unbedingt eine Sprachnachricht über unsere NDR Schleswig-Holstein-App. Ich bin mir sicher, gemeinsam mit dem Schwarm Wissen, Schwarmintelligenz, kriegen wir es raus. Hier, nächste Idee, kommt von Dominik.
6: Moin Jan, hier ist der Dominik. Ich könnte mir gut vorstellen, dass sich 10% der Mütter wünschen, dass die ganzen Gutscheine, die früher ausgestellt wurden, wie Spülmaschine ausräumen, saugen, staubwischen, endlich mal eingelöst werden. Ja, das wäre mein Tipp.
0: Das ist ein sehr guter Tipp, Dominik. Vielen Dank. Und wenn Sie auch eine Idee haben, gleich her damit.
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0: NDR1 Welle Nord, einmal Vorsicht, A7 Flensburg Richtung Hamburg. In der Ausfahrt Großen Aspe brennt ein Fahrzeug. Und ich brauche Ihre Hilfe, es geht hier rum.
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0: Tja, denn ich habe von meinem Redakteur Renato vor einer Stunde wieder eine Statistikaufgabe bekommen. Inhalt der Statistik ist folgende. Und zwar, nur 10% der Mütter wünschen sich das zum Muttertag. Mein Tipp war so ein schön gedeckter Frühstückstisch, das hat Renato verneint, das ist nicht. Aber ich habe da noch bis 14:45 Zeit, mit Ihrer Hilfe das rauszubekommen. Und von Ihnen kommen auch Tipps, was es sein könnte. Zum Beispiel auch der Tipp, mehr Zeit mit Familie und Kinder. Da glaube ich, 10% der Mütter, das sind wesentlich mehr, glaube ich, die sich mehr Zeit mit der Familie wünschen. Dann gibt es auch noch Mike aus Kunzhagen mit einer Sprachnachricht.
2: Also ich kann mir vorstellen, dass 10% der Mütter sich zum Muttertag Liebe, Aufmerksamkeit und Zuneigung wünschen. Hm. Lieber als Rosen, Pralinen oder eine Flasche Sekt. Schönen Gruß aus Kunzhagen.
0: Dankeschön, Mike. Schöne Grüße zurück. Ich glaube, das geht eher auch so in die Richtung mehr Zeit mit Familie und Kinder. Also Liebe, Aufmerksamkeit und Zuneigung. 10% der Mütter nur. Ich glaube, hier sind mindestens 50-80%, die sich das wünschen zum Muttertag. Also ich glaube, das sind mehr als 10%. Das würde ich jetzt auch nicht. Das wird nicht die Lösung sein, glaube ich. Was schickt Monika aus der Münster für eine Sprachnachricht drüber?
3: Meine Mutter hat mich schon damals immer gelehrt, wenn du nur einmal im Jahr an mich denkst, dann brauchst du gar nicht an mich denken. Und sie würde sich lieber freuen über einen gepflückten Gänseblümchenstrauß von der Wiese, als wenn ich den Kommerz unterstütze.
0: Okay, ein gepflückter Gänseblümchenstrauß von der Wiese. 10% der Mütter wünscht sich das. Ganz ehrlich, Monika, das finde ich nicht so schlecht. Das würde ich mal so in die engere Wahl zumindest sehen, von den Sachen, die jetzt bislang angekommen sind. Falls Sie noch eine ganz andere Idee haben, was sich 10% der Mütter zum Muttertag wünschen hier in Schleswig-Holstein, machen Sie es wie Monika, machen Sie es wie Mike, schicken Sie mir am besten jetzt sofort eine Sprachnachricht über unsere NDR Schleswig-Holstein-App. Was wünschen sich 10% der Mütter zum Muttertag?

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0: 11:31 ist es, NDR 1 Welle Nord, das Wetter für uns in Schleswig-Holstein heute mit besten Bedingungen für so einen Spaziergang an der Nordsee. Es ist sonnig, es ist trocken, Höchstwerte liegen so bei 14 bis 18 Grad, schon schick. Und der Wettertrend, morgen auch reichlich Sonnenschein, 19 Grad, am Sonntag dann so ein paar mehr Wolken, es bleibt aber warm bei 20 Grad.
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0: 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Einmal Vorsicht auf der A7 Flensburg Richtung Hamburg in der Ausfahrt Großen Aspel. Da brennt ein Fahrzeug. Dann Vorsicht A255, Zweig Hamburg-Fälle stadteinwärts zwischen dem Dreieck Norderelbe und Hamburg-Elbinsel. Ein defektes Fahrzeug. A1 Lübeck Richtung Hamburg zwischen Oehendorf und Norderelbbrücke. 7 Kilometer stocken, es dauert eine gute halbe Stunde länger. Dann A1 Bremen Richtung Lübeck zwischen Maschner Kreuz und Norderelbbrücke. 8 Kilometer stockender Verkehr. Hier dauert es auch eine knappe halbe Stunde länger. Dann Flensburg im Innenstadtbereich. Demo bis 16 Uhr, da kann es Verkehrsbehinderungen geben. Und in Kiel ähnlich, hier bis 14 Uhr Verkehrsbehinderungen. Und die aktuellen Blitzer B199, Unaften Richtung Walsbüll wird geblitzt, Ratzeburg auch, Möllner Straße Richtung Innenstadt und Schwentintal, Wedenweg, ebenfalls einer. Und wenn Sie jetzt auch noch einen Stau oder einen Blitzer haben, dann gerne mal Bescheid geben über unsere NDR Schleswig-Holstein-App. Besten Dank, schönen Freitag.
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0: Heute muss ich ja bis 14:45 mit Ihrer Hilfe wieder so ein Statistikrätsel lösen. Und zwar nur 10% der Mütter in Schleswig-Holstein wünschen sich das zum Muttertag. Was kann das sein? Carsten aus Kellinghusen hat sich gemeldet mit einer Sprachnachricht.
2: Moin Jan. Ja, was wünschen sich, sage ich mal, nur 10% der Mütter zum Muttertag? Ich schätze mal, das sind die Mütter, die sich Blumen wünschen.
0: Aha.
2: Der Rest wünscht sich wahrscheinlich Blumen mal im Laufe des Jahres und nicht nur zum Muttertag.
0: Ja.
2: Liebe Grüße.
0: Carsten, das ist ein super Ansatz. Also das ist das erste heiße Ding, wo ich merke, ja, könnte in die engere Wahl kommen, dass sich nämlich nur 10% der Mütter Blumen zum Muttertag wünschen. Finde ich gut. Nimm ich mal hiermit auf, Carsten. Wenn Sie eine andere Idee haben, was sich 10% der Mütter in Schleswig-Holstein zum Muttertag wünschen, machen Sie sich Carsten aus Kellinghusen gleich eine Sprachnachricht überschicken über unsere NDR Schleswig-Holstein-App. Die Schwarmintelligenz gewinnt heute hundertprozentig. Also gerne Bescheid geben. Auflösung nachher gibt es um 14:45 Uhr. Und bis hin dahin sammle ich.
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0: sind da nicht drin.
1: Und jetzt alle.
2: Au.
1: Jo. NDR1 für den Nord hier. Schönen Freitag. Ich hab jetzt die Idee. Ich glaube, ich weiß, was die Lösung ist. Was sich 10% der Mütter wünschen hier in Schleswig-Holstein zum Muttertag. Diese Statistikrätsel soll ich ja mit ihrer Hilfe noch lösen bis 14:45. Vielleicht ist es ja eine Schale Erdbeeren. Eine schöne, frische Schale Erdbeeren, weil Muttertag jetzt am Sonntag und die Saison, Erdbeersaison, ist auch schon wieder gestartet hier bei uns in Schleswig-Holstein. Vielleicht ist es ja das. Ich glaube, das nehme ich noch mit auf. Eine Schale Erdbeeren, ne? Kann vielleicht sein. Mal gucken, was da noch so kommt von Ihnen. Wenn Sie auch eine Idee haben, was es sein könnte, was sich nur 10% der Mütter wünschen zum Muttertag, gerne mal eine Sprachnachricht drüber schicken über unsere NDR Schleswig-Holstein-App. In der Zwischenzeit gleich rüber zu unseren Erdbeeren hier in Schleswig-Holstein. Gibt jetzt brandneue Songs dazu, weil die Popwelt hat natürlich auch sofort reagiert, dass jetzt die Erdbeersaison eröffnet ist hier.
0: Assistent.

0: Landtagspräsidentin Herbst hat an das Ende des Zweiten Weltkriegs erinnert und die steuerfreie Entlastungsprämie kommt erst vorerst nicht. Das und mehr jetzt in den Nachrichten um 12 mit Peter Stahl.
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2: Der Bundesrat hat die sogenannte Entlastungsprämie erst einmal gestoppt. Damit kommt die steuerfreie Zahlung durch die Arbeitgeber von bis zu 1.000 Euro vorerst nicht. Sie sollte Bürgerinnen und Bürger wegen der hohen Energiekosten entlasten. Aus dem ARD-Hauptstadtstudio Gabriele Intemann.
3: Damit geht das entsprechende Gesetz jetzt in den Vermittlungsausschuss. Dort sitzen je 16 Mitglieder von Bundestag und Bundesrat, um mögliche Kompromisse zu erarbeiten. Gelingt dies, müssen Bundestag und Bundesrat noch einmal darüber abstimmen. In der heutigen Debatte in der Länderkammer erinnerte der scheidende Ministerpräsident von Baden-Württemberg, Winfried Kretschmann, an das Sprichwort: Das Gegenteil von gut gemacht ist gut gemeint. Vor allem sei die Frage unbeantwortet geblieben, wer die Steuerausfälle bezahlen soll, die mit der Prämie einhergehen. Auch Hamburgs Finanzsenator Andreas Dressel kritisierte, dass der Bund nur bei sich selbst für einen Ausgleich für die Einnahmeausfälle gesorgt habe, aber nicht bei den Ländern.
2: Nach der Ablehnung einer Entlastungsprämie durch den Bundesrat setzt Schleswig-Holsteins Ministerpräsident Günther auf andere Wege zur Entlastung der Menschen in Deutschland. Er hoffe, dass jetzt auch über andere Maßnahmen gesprochen wird, sagt der CDU-Politiker der Deutschen Presseagentur. Zudem seien auch noch Steuerreformen im Gespräch. In Schleswig-Holstein gibt es nach Günthers Worten viel Mittelstand, der im Moment auch Entlastung brauche und nicht zusätzliche Belastungen. Damit sei die Entscheidung im Bundesrat folgerichtig. Schon im Vorfeld hatte Schleswig-Holstein den Vorschlag der Prämie kritisch gesehen. Um vor allen Frauen besser vor häuslicher Gewalt zu schützen, sollen mögliche Täter künftig eine elektronische Fußfessel tragen. Der Bundestag hat dazu eine Änderung des Gewaltschutzgesetzes beschlossen. Birte Sönnigsen berichtet.
4: Familiengerichte sollen die Möglichkeit bekommen, eine elektronische Fußfessel anzuordnen. Das Opfer kann dann durch einen Sensor gewarnt werden und auch die Polizei soll automatisch informiert werden. Und zwar in sogenannten Hochrisikofällen. Also wenn das Gericht davon ausgeht, dass Menschen akut in Gefahr sind, häufig sind das dann die Ex-Frauen, Ex-Partnerinnen, Kinder. Gerichte sollen auch die Möglichkeit bekommen, Täter zu Anti-Gewalt-Trainings zu verpflichten. Und die Justizministerin arbeitet auch daran, Frauen besser vor digitaler Gewalt zu schützen, zum Beispiel vor Deepfake-Pornografie. Das ist aber nochmal ein anderes Gesetz.
2: Schleswig-Holsteins Landtagspräsidentin Herbst hat an das Ende des Zweiten Weltkrieges erinnert. Sie sagte im Landtag, mit dem 8. Mai 1945 gingen nicht allein fast 6 Kriegsjahre zu Ende, sondern vor allem auch 12 Jahre nationalsozialistischer Terrorherrschaft und der Massenmord an Millionen von Menschen. Sie betonte in ihrer Rede, der 8. Mai sei ein Tag der Befreiung gewesen. Der Tag der Befreiung und der demokratische Neuanfang in Deutschland gehörten untrennbar zusammen, meinte Herbst. Sie helfen in Rettungsdiensten oder auch in der Wasserwacht. Die Frauen und Männer vom Deutschen Roten Kreuz. Heute am Weltrotkreuztag präsentieren sich viele Ehrenamtler in Neumünster und stellen ihre Arbeit vor. Samir Schauki dazu.
5: In einer kreuzförmigen Zeltstadt auf dem Großflecken präsentieren die Rotkreuzler aus Neumünster klein und groß viele ihrer Einsatzbereiche. Dazu gehören mehrere Kitas und Kinderkrippen, Ganztagsbetreuung an Schulen, Hilfe für Migranten, aber auch ein Second-Hand-Laden. Insgesamt arbeiten in Schleswig-Holstein 8.000 hauptamtliche Rotkreuzler und mehr als 13.000 Ehrenamtliche. Mit ihrem Einsatz helfen diese Schleswig-Holsteiner bei Rettungsdiensten, der Wasserwacht, dem Jugendrotkreuz oder auch in der Wohlfahrts- und Sozialarbeit. Aber auch hier kämpfen viele Ortsverbände mit steigenden Kosten und fehlendem Nachwuchs.
0: 12:04, NDR 1 Welle Nord. Das Wetter für uns in Schleswig-Holstein. Perfekter Tag heute, um den Strandkorb aus dem Winterlager zu holen. Sonnig, trocken, Höchstwerte 14 bis 18 Grad. Und der Wettertrend morgen auch reichlich Sonnenschein, 19 Grad. Am Sonntag ein paar mehr Wolken. Bleibt aber warm, 20 Grad.
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0: 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Einmal Vorsicht A255, Zweikamburg-Pferde stadteinwärts. Zwischen dem Dreieck Norderelbe und Elbinsel, defektes Fahrzeug. Dann A1 Lübeck Richtung Hamburg, zwischen Uehendorf und Norderelbbrücke, 7 Kilometer stockender Verkehr, Verzögerung, gute halbe Stunde. A1 Bremen Richtung Lübeck zwischen Maschener Kreuz und Norderelbbrücke, 8 Kilometer stockend, dauert eine knappe halbe Stunde länger. Dann A7 Flensburg Richtung Hamburg ist zwischen Großen Aspe und Bad Bramstedt wegen Löscharbeiten gesperrt. A7 Flensburg Richtung Hamburg zwischen dem Dreieck Hamburg Nordwest und dem Elbtunnel, 7 Kilometer stockender Verkehr. Flensburg Innenstadtbereich Demo bis 16 Uhr. Hier gibt es Verkehrsbehinderung, in Kiel auch bis 14 Uhr Verkehrsbehinderung. Und die aktuellen Blitzer, geblitzt wird in Großholz, Neue Straße Richtung Satrup. Dann Ratzeburg, Möllner Straße Richtung Innenstadt und Schwentintal, Wiedenweg, da ist auch noch ein Blitzer. Und wenn Sie jetzt auch noch einen Blitzer haben oder so einen Stau, dann gerne mal Bescheid geben über unsere NDR Schleswig-Holstein-App. Besten Dank, schönen Freitag.
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0: Ladies and Gentlemen, Boys and Girls, ich präsentiere Daniel Pauter. Real Life, David Dundas, Leonie, Men Without Hats, Backstreet Boys, Aretha Franklin und hier Depeche Mode, People are People. 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

0: 12:30 NDR1 Welle Nord. Wetter für uns in Schleswig-Holstein. Heute ideale Temperaturen, um auf der Fähre auf dem Sonnendeck abzuhängen. 14 bis 18 Grad, sonnig, trocken. Und der Wettertrend zeigt morgen auch reichlich Sonnenschein. Morgen 19 Grad am Sonntag. Ein paar mehr Wolken, bleibt aber warm. 20 Grad.
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0: 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Vorsicht bitte A1 Hamburg Richtung Lübeck. In der Ausfahrt Lübeck-Meusling, da steht ein defekter LKW. Dann Vorsicht A7 Flensburg Richtung Hamburg. Zwischen Großen Asper und Bad Bram steht auch ein Fahrzeug defekt stehen geblieben. A1 Lübeck Richtung Hamburg zwischen Öhendorf und Norderelbbrücke. 7 Kilometer stockender Verkehr. Verzögerung eine gute halbe Stunde. Dann A1 Bremen Richtung Lübeck zwischen Maschner Kreuz und Norderelbbrücke. 8 Kilometer stockend. Dauert hier eine knappe halbe Stunde länger. Und A7 Flensburg Richtung Hamburg zwischen der Münstermitte und Großen Aspe. Da gibt es 6 Kilometer Stau. Da hatte vorhin ein Auto gebrannt. Und wenn Sie hier drin stecken, rechnen Sie mal so mit 45 Minuten Fahrzeitverlängerung. Ungefähr. Dann A7 Flensburg Richtung Hamburg zwischen dem Dreieck Hamburg Nordwest und dem Elbtunnel. 7 Kilometer stockender Verkehr. Und in Kiel kommt es noch wegen der Demo bis 14 Uhr zur Verkehrsbehinderung. Dann aktuelle Blitzer. Geblitzt wird B199 Unaften Richtung Walsbüll. Embüren an den Ortseingängen Blitzer und Ratzeburg-Möllner Straße Richtung Innenstadt. Und wenn Sie jetzt auch noch einen Stau oder Blitzer haben, dann einfach gerne mal Bescheid geben über unsere NDR Schleswig-Holstein-App. Dankeschön, schönen Freitag.
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0: Und dickes Dankeschön vor allen Dingen für Ihre ganzen Tipps, die ankommen als Sprachnachrichten über unsere NDR Schleswig-Holstein-App. Ich soll ja bis 14:45 ein Statistikrätsel noch lösen mit Ihrer Hilfe. Und zwar geht es um folgendes statistisches Rätsel. 10%, nur 10% der Mütter wünschen sich das jetzt zum Muttertag hier in Schleswig-Holstein. 10%. Was kann das sein? Ich bin schon ordentlich am Sammeln. Vielleicht ist ja die richtige Antwort jetzt von Dagmar Ricken aus Krempel. Dagmar, erzähl.
2: Moin Jan. Ich würde meinen, die Mütter wünschen sich ein Bingo los.
0: Ja, das wird sein.
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0: NDR 1 Rille Nord hier an der Vorsicht. B503 Dänisch-Hagener Straße stadteinwärts zwischen Kiel-Friedrichsort und Kiel-Holtenau befindet sich eine ungesicherte Unfallstelle. Und hier wird's langsam heiß.
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0: Ja, denn mein Redakteur Renato hatte mir zum Eingang der Sendung eine statistische Aufgabe gestellt. Und da soll ich die Lösung finden. Und zwar, wie war das noch?
2: Es ist auf jeden Fall so, dass nur 10% der Mütter sich ein ganz spezielles Geschenk zum Muttertag wünschen.
0: Aha.
2: Und das würde ich gerne von dir heute noch erfahren, mit Hilfe der Schleswig-Holsteiner. 10% der Mütter wünschen sich dieses Geschenk zum Muttertag.
0: Und ich glaube ja an die Schwarmintelligenz. Und mittlerweile kommen ganz viele Antworten, die in die gleiche Richtung gehen. Nämlich mal Andrea.
3: Ich glaube, 10% der Mütter in Schleswig-Holstein wünschen sich einfach einen Tag für sich. Keine Kinder, kein Mann, keine Aufgaben, keine Verantwortung, sondern einfach mal in Ruhe das machen, was ihnen am Herzen liegt und was ihnen Spaß macht.
0: Ja, oder hier auch.
4: Hallo, hier ist Sabine Lindenlaub aus Ahrensburg. Also ich glaube, dass 10% der Mütter sich auch mal eine Zeit alleine wünschen.
0: Ja, oder Kerstin aus Kiel kann das auch bestätigen.
5: Mein Vorschlag für die 10% der Mütter zum Muttertag: Vielleicht wünschen die sich einfach mal Zeit für sich selbst.
0: Ja, siehste.
5: So mit Wellness und sich selbst verwöhnen lassen, so ohne Familie.
0: Okay, und das sagen nicht nur die Frauen, dann nicht mal Dirk.
6: Moin, hier ist Dirk aus Hamburg. Ich könnte mir vorstellen, dass manche Mutter sich wünscht, dass die ganze Familie sie mal in Ruhe lässt und sie sich verpieseln und sie so richtig Zeit für sich hat oder sie für sich haben. Jo. Ich glaube, das sind bestimmt auch 10%, die ihre Familie mal für einen Augenblick nicht sehen wollen. Horrido, schönen Tag noch.
0: Ja, schönen Tag wünsche ich dir auch. Vielen Dank, Dirk, für deine Einschätzung. Und ich habe ja noch ein bisschen Zeit bis 14:45. Ein bisschen sammle ich noch. Vielleicht kommen mir noch ein paar andere Ideen. Aber das nehme ich auf jeden Fall schon mal wirklich in die ganz enge Wahl. Vielleicht ist das ja die Antwort, ne? 10% der Mütter haben einfach keinen Bock auf Familie am Muttertag und schön ihre Ruhe haben. Ist nicht schlecht.

0: Peter Stahl, damals in der Fußgängerzone. Mittlerweile macht er Nachrichten mit folgenden Themen. Und zwar der Landtag, der hat sich heute mit der Lage der Theater im Land befasst. Und was Ministerpräsident Günther zum Stopp der Entlastungsprämie sagt, das hören Sie jetzt in den Nachrichten um 13 Uhr mit Peter Stahl.
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2: Die steuerfreie Entlastungsprämie von bis zu 1.000 Euro, die Unternehmen an ihre Beschäftigten zahlen können, kommt erstmal nicht. Der Bundesrat stimmte dem vom Bundestag schon beschlossenen Gesetzentwurf überraschend nicht zu. Auch Schleswig-Holstein votierte dagegen. Dazu sagte Ministerpräsident Daniel Günther in der Schleswig-Holstein in Berlin.
3: Ja, wir hatten uns im Vorfeld ja schon kritisch geäußert zu dieser vermeintlichen Entlastung, die ja in Schleswig-Holstein, in einem Land, wo Mittelstand besonders prägend ist, wo wir viele Handwerksunternehmen haben, aber kleine Unternehmen, die im Moment auch mit den steigenden Kosten zu kämpfen haben und die gar nicht die Möglichkeit gehabt hätten, diese Entlastungsprämie zu nutzen. Und von daher haben wir ohnehin schon skeptisch auch darauf geblickt. Und ich glaube, es ist auch richtig, dass jetzt der Bundesrat jetzt auch ein Stoppschild gesetzt hat.
2: Der Bundesrat hat aber das Gesetz zur privaten Altersvorsorge beschlossen. Die Neuregelung soll mit einem staatlich geförderten Vorsorgemodell dazu motivieren, eigenes Geld für die Rente anzulegen. Dabei gibt es die Wahlmöglichkeit zwischen Finanzmodellen mit unterschiedlichen Risiken und Renditen. Außerdem hat der Bundesrat zugestimmt, Lebensspenden von Organen zu erleichtern. Gebilligt wurden auch Gesetze für die schnellere Vergabe öffentlicher Aufträge, die E-Auto-Förderung und für mehr Schutz von Verbrauchern bei Kreditverträgen. Zum Schutz von Opfern häuslicher Gewalt hat der Bundestag mit großer Mehrheit ein Gesetz zur elektronischen Fußfessel beschlossen. Diese schlägt Alarm, wenn sich der Täter seinem Opfer unerlaubt nähert. Außerdem können Täter künftig verpflichtet werden, an Anti-Gewalt-Trainings teilzunehmen. Bundesjustizministerin Hubig sagte, es sei Kernaufgabe des Staates, die Menschen besser zu schützen. Der Landtag hat sich heute mit der Lage der Theater im Land befasst. Der SSW forderte die Landesregierung auf, ein Konzept zu erstellen, damit Theater auch künftig gesichert werden. Und zwar nicht nur die öffentlichen Theater, sondern auch freie und private Schauspielhäuser. Für die Landesregierung sicherte Kulturministerin Stenke Unterstützung zu. Anna Grusnick berichtet.
4: Die SSW-Abgeordnete Waldinger-Thiering unterstrich die Wichtigkeit von Theater im gesellschaftlichen Leben. Sie verwies aber auch auf das Millionendefizit, das beim Landestheater jährlich entstehe. Daher solle die Landesregierung das Konzept zur Sicherung weiterentwickeln, Lösungswege aufzeigen und Landesmittel in die Hand nehmen. SPD-Politikerin Raudis warf der Landesregierung vor, die Theater im Stich zu lassen und nicht zügig genug zu handeln. Theater seien das schlagende Herz der Demokratie und unverzichtbare kulturelle Ankerpunkte. Auch sie fordert eine Fortschreibung des Theaterkonzeptes und eine strategische Planung. Kulturministerin Stenke von der CDU sagte, man werde alles dafür tun, die Theaterszene zu erhalten und weiter zu stärken. Das Land wolle und werde die öffentlichen Theater weiterhin unterstützen. Für das Schleswig-Holsteinische Landestheater soll eine eigene Organisationsuntersuchung in Auftrag gegeben werden.
2: Bundesweit demonstrieren heute Schüler gegen eine mögliche Wehrpflicht, darunter auch in Schleswig-Holstein. Nach Angaben von Innenministerin Magdalena Finke hat die als linksextremistisch eingestufte SDAJ auch hier im Land offensiv für eine Teilnahme geworben. Dabei handelt es sich um die Jugendorganisation der Deutschen Kommunistischen Partei. Die Ministerin sagte dazu in der Schleswig-Holstein.
5: Nach unseren Erkenntnissen des Verfassungsschutzes ruft die SDAJ zu Schulstreiks auf, um die Demonstration auch für sich zu vereinnahmen, auch um deren Ideologie weiter zu betreiben und auch um neue Mitglieder zu werben. Sie rufen auch in den sozialen Medien dazu auf, sie suchen aber auch Kontakt zu den Schülerinnen und Schülern. Von daher ist es wichtig, alle zu informieren vorab und dort auch präventiv tätig zu werden.
2: Nach Angaben des Innenministeriums wird die SDAJ vom Verfassungsschutz beobachtet. Ihr gehören hier im Land 50 bis 60 Personen an.
0: 13:04 ist es, NDR1 Welle Nord. Das Wetter für uns in Schleswig-Holstein. Heute gelingen Fensterputzen, Wäsche trocknen, im Handumdrehen. Bei dem Wetter sonnig, trocken, Höchstwerte 14 bis 18 Grad und der Wettertrend. Morgen gibt es auch reichlich Sonnenschein, morgen 19 Grad, am Sonntag ein paar mehr Wolken, aber bleibt warm, 20 Grad.
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0: 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Einmal Vorsicht noch auf der B503 dänischen Hagener Straße statt einwärts. zwischen Kiel-Friedrichsort und Kiel-Holtenau immer noch eine ungesicherte Unfallstelle. Dann A1 Lübeck Richtung Hamburg zwischen Oehendorf und Norderelbbrücke. 7 Kilometer stockender Verkehr, dauert eine gute halbe Stunde länger. A1 Bremen Richtung Lübeck zwischen Maschner Kreuz und Norderelbbrücke. 8 Kilometer stockender Verkehr, dauert hier auch eine knappe halbe Stunde länger. Dann A7 Flensburg Richtung Hamburg zwischen dem Dreieck Hamburg Nordwest und dem Elbtunnel. 7 Kilometer stockend. A7 Hannover Richtung Flensburg zwischen Hamburghaus-Bruch und dem Elbtunnel 5 Kilometer stockender Verkehr. A24 Hamburg Richtung Berlin zwischen Talca und Gudow gibt es 4 Kilometer stockenden Verkehr, dauert 20 Minuten länger. Und in Kiel kommt es wegen der Demo bis 14 Uhr zu Verkehrsbehinderungen und an der Elbfähre Glückstadt Bischhafen beträgt die Wartezeit jetzt eine Stunde. Die aktuellen Blitzer B199, Unnaften Richtung Walsbüll wird geblitzt. Dann B432, Bad Segeberg, Höhe Mözen. Und noch ein Blitzer M. Büren, Ortseingang. Und falls Sie jetzt auch noch einen Stau oder Blitzer haben, dann einfach gerne mal Bescheid geben über unsere NDR Schleswig-Holstein-App. Besten Dank, schönen Freitag.
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0: Hier, nächster Tipp. Was wünschen sich 10% der Mütter in Schleswig-Holstein zum Muttertag? Henning hat da eine Vermutung. Henning, erzählt.
6: Moin Jan, ich denke mal, 10% der Mütter wünschen sich ein modernes Dampfbügeleisen zum Muttertag. Das ist wohl der größte Wunsch, den die haben.
0: Aha, ja, Henning, du alter Frauen, verstehe.
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1: Und ein schönes Digitalradio für Sie, wenn Sie bestehen bei Jan deckt auf. Vorher aber unbedingt Bescheid sagen, dass Sie mit dabei sein möchten. Das machen Sie über unsere NDR Schleswig-Holstein App. Einfach da im Formular eintragen. Da sind Sie im Kandidatenpool mit dabei. Und heute aus Holzbunge ist es Peter Thoms. Moin Peter.
2: Moin Jan.
1: Du hast vor kurzem ein schönes E-Bike bekommen. Was ist die längste Strecke bislang, die du gemacht hast damit?
2: 53 Kilometer. Das war bisher das längste.
1: Welche Strecke war das?
2: Das war einmal rund um den Wittensee und dann über Büdelsdorf zurück nach Hause über den Nachsperr und dann wieder nach Hause.
1: Und kannst du empfehlen, die Strecke wahrscheinlich?
2: Natürlich. Und gerade jetzt zu dieser Zeit.
1: Perfekt. Wir spielen jetzt eine Runde. Jan deckt auf V-Memory. Hier liegen 6 Karten umgedreht auf dem Tisch. Dahinter verbergen sich NDR 1 für den Nord-Hits, die größten Hits für Schleswig-Holstein. Du musst nur ein musikalisches Paar finden. 3 Hits mal 2. Und 2 Versuche hast du.
2: Alles klar, ich versuche mein Bestes.
1: 1 bis 6. Welche beiden Karten soll ich als erstes aufdecken?
2: Ich nehme die 2 und die 4.
1: Einmal die 2. Das ist Pink.
2: Pink, ja.
1: Und auf der 4, das ist... Pink!
2: Pink, ja.
1: So, das ist ja langweilig mit dir Memory zu spielen. Du gewinnst ja sofort.
2: Ja, auch ein blindes Schub findet einmal ein Korn, ne?
1: Peter, großartig. Das Digitalradio, kriegst du. Ich wünsche dir ein ganz fantastisches Wochenende. Habt einen schönen Freitag.
2: Alles klar, euch auch. Und macht weiter so. Macht Spaß, euch zuzuhören.
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0: 13:30 NDR1 Welle Nord. Wetter für uns in Schleswig-Holstein mit besten Aussichten für Eisessen an der Ostsee. Schmeckt bei der Sonne. Trocken ist es. Höchstwerte 14 bis 18 Grad heute. Der Wettertrend morgen auch reichlich Sonnenschein. Da schmeckt das Eis genauso gut. Bei 19 Grad. Am Sonntag gibt es zwar ein paar mehr Wolken, aber bleibt warm. 20 Grad.
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0: 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A1 Lübeck Richtung Hamburg zwischen Öjendorf und Norderelbbrücke. 7 Kilometer stockender Verkehr, Verzögerung halbe Stunde. Dann A1 Bremen Richtung Lübeck zwischen Maschnerkreuz und Norderelbbrücke. 8 Kilometer stockender Verkehr, dauert hier auch eine halbe Stunde länger. Dann A7 Flensburg Richtung Hamburg zwischen Schnelsen und dem Elbtunnel. 9 Kilometer stocken, das dauert eine Dreiviertelstunde länger. A7 Hannover Richtung Flensburg zwischen Hausbruch und dem Elbtunnel. 5 Kilometer stockender Verkehr. Rüber zur A24, Hamburg Richtung Berlin zwischen Schwarzenbeck-Grande und Gudow. 6 Kilometer stockender Verkehr. Verzögerung, knappe halbe Stunde. Dann Kiel, Demo bis 14 Uhr, da gibt es Verkehrsbehinderung. Und an der Elbfähre Glückstadt Richtung Wischhafen, jetzt Wartezeit 1 Stunde. Die aktuellen Blitzer.

0: B199 Handewitt Richtung Leck, dann B432 Richtung Bad Segeberg, Höhe Mözen und Heide, Fritz-Tiedemann-Ring Richtung Süderholm. Auch nochmal ein Blitzer. Und falls Sie jetzt auch noch einen Stau oder einen Blitzer entdeckt haben, dann gerne mal Bescheid geben über unsere NDR Schleswig-Holstein-App. Dankeschön, schönen Freitag.
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0: Da kommen schon sehr, sehr gute Lösungsansätze für dieses statistische Rätsel, das ich ja lösen muss bis 14:45 mit Ihrer Hilfe. Geht um Folgendes, und zwar 10%, nur 10% muss ich sagen, 10% der Mütter in Schleswig-Holstein wünschen sich das zum Muttertag. Und da hat Peter eine Vermutung.
2: Hallo Jan, hier ist Peter aus Kleingradebrügge. Ich kann mir vorstellen, dass es so ist wie bei meiner Frau. Sie wünscht sich nichts.
0: Aha, Brigitte bestätigt das, nicht die Frau von Peter, aber geht in die gleiche Richtung?
3: Ja, hallo, moin, Jan, hier ist Brigitte. Ich würde sagen, 10% der Mütter wünschen sich kein Geschenk zum Muttertag.
0: Okay, und da es auch nur 10% sind, ist nicht so schlecht, nehme ich mal in die engere Wahl.
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0: 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Schönen Freitag wünsche ich Ihnen übrigens ab 15 Uhr mit Julian Krapzig.
1: Hallo Jan Bastik.
0: Ich soll ja heute für Renato, Redakteur Renato, wieder ein Statistikrätsel lösen. Damit kam er um 10 Uhr an.
1: Okay.
0: Und zwar geht es darum, nur 10% der Mütter in Schleswig-Holstein wünschen sich das zum Muttertag. 10% der Mütter. Und jetzt habe ich schon so viele Lösungsideen bekommen von unseren NDR1 für Nordhörern. Zum Beispiel 10% der Mütter wünschen sich ein Bingo-Los. Sechs davon?
1: Bingo-Los.
0: Glaub nicht. Nee, glaub's nicht. Ein neues Dampfbügeleisen?
1: Nee, glaube ich auch nicht.
0: Ich glaube, also das sind weniger als 1%, glaube ich, die sich das wünschen. Dann, was hatten wir noch? Eine Schale frischer Erdbeeren?
1: Ja, schon eher. Wobei bei den Preisen vielleicht eine halbe würde reichen.
0: Tag für sich ohne Familie. Das haben ganz viele gesagt. Tag für sich ohne Familie. Das mal einfach mal, dass die Mutter sagt, hier, ne, leck mich. Ich bin raus und ihr könnt gerne mal ohne mich sein.
1: Also ich glaube, meine Frau würde sich das sofort wünschen.
0: Aber glaubst du, das ist 10% oder glaubst du, das mehr sind? Was sind der 10%?
1: Ach so, okay.
0: Weißt du?
1: Ja, ja.
0: Aber auf jeden Fall, also, das glauben ganz viele.
1: Das Problem ist, also meine Mutter, nicht meine Frau, die kriegt einen Blumenstrauß, ganz klassisch. Das ist, glaube ich, so die Top 3, ne? Aber was so hinten, man macht sich keine Gedanken, was sich so wenige wünschen, ne?
0: Also Thomas hat sich gemeldet mit der Sprachnachricht.
2: Ja, moin Jan, ich grüße dich aus der Sonne vom Campingplatz. Und ich glaube, dass nur 10% der Mütter sich etwas Selbstgebasteltes wünschen.
0: Hm.
2: Das wäre meine Antwort für dich.
0: Finde ich, was hast du dazu?
1: Da braucht man ja mal einen großen Papiermülleimer, ne, für Selbstgebasteltes, weil muss ja irgendwo dann hin danach.
0: Wie findest du das? Ich finde es nicht schlecht, oder?
1: Ja, also ich glaube, meine Frau würde sich von unseren Kindern sich darüber freuen.
0: Okay.
1: Selbstgebasteltes Kram.
0: Hm. Dann nehme ich mal Wiebeke.
3: 10%. Das heißt, nur 10% der Mütter wünschen sich einen Gutschein. In Wirklichkeit wollen sie nämlich Blumen.
0: Aha. Also Gutschein, nur 10%. Das kann auch sein, ne?
1: Hat meine Mutter auch noch diverse. Gut, ey. Diverse. Ja, von wegen, ich räume aber die Geschirrspüle aus. Habe ich bis heute nicht getan.
0: Siehst du? Und hier, Marc.
4: Moin Jan, ich würde sagen, zum Muttertag wünschen sich nur 10% der Mütter eine ganz persönliche Aufmerksamkeit in Form von einem Brief oder einer Karte, maximal von einem Gespräch tatsächlich und nicht nur irgendwie eine WhatsApp schreiben oder irgendwie sowas.
1: Also, am schönsten ist so eine WhatsApp mit so Blumenhintergrund, von wegen so alles Gute zum Muttertag.
0: Hast du sowas vorproduziert?
1: Das ist richtig günstig.
0: Das stimmt. Ja, ist da irgendwas mit dabei? Soll das gegen Wahl oder was meinst du?
1: Also ich glaube, ich würde auch mit in die Kerbe schlagen, einen Tag für sich ohne Family und legt euch alle gehackt.
0: Schwarmintelligenz. Okay, alles klar. Ich behalte es mal in der ganz engen Wahl.
1: Bin
0: Auflösung gibt es ja in der knappen Stunde 14:45 hier auf NDR1 für den Nord und danach übernimmt er direkt, Ladies and Gentlemen,
1: den Gutscheinmann.
0: Gutscheinmann.
1: Ich räume die Spüle aus.

0: Schüler im Land demonstrieren heute gegen eine mögliche Wehrpflicht und die steuerfreie Entlastungsprämie kommt vorerst nicht. Das und mehr jetzt in den Nachrichten um 14 Uhr mit Peter Stahl.
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2: Die steuerfreie Entlastungsprämie ist erst einmal gestoppt. Der Bundesrat hat die Pläne der schwarz-roten Koalition abgelehnt. Dabei ging es um eine steuerfreie Zahlung von bis zu 1.000 Euro, die Unternehmen ihren Mitarbeitern hätten auszahlen können. Auch Schleswig-Holstein hat in der Länderkammer dem Vorhaben nicht zugestimmt. Katharina Seiler, woher kommt denn die Skepsis im Bundesrat?
3: Das sind vor allem zwei Gründe. Zum einen waren die meisten Länder sauer, dass der Bund die Prämie beschlossen hatte, ohne sie vorher in die Entscheidung mit einzubinden. Und das, obwohl sie die Prämie ja mitbezahlen müssten. Schließlich müssten sie den Großteil der Steuerausfälle tragen. Zum anderen sagen die Länder, dass jetzt schon klar sei, dass viele Betriebe gar nicht in der wirtschaftlichen Lage seien, sie zu zahlen. Und viele Länder selbst würden sie ihren Beschäftigten ja auch gar nicht zahlen. Unter dem Strich, sie finden sie wirkungslos und zu teuer. Niedersachsen und Hamburg übrigens gehören zu den wenigen Ländern, die der Prämie heute zugestimmt haben. Mit dem Argument, sie sei ja nur ein Angebot. Ob der Bund jetzt weiter mit den Ländern über die Prämie verhandeln wird oder ob sie wirklich endgültig gescheitert ist, ist noch offen.
2: Viele Gewalttaten finden im persönlichen Umfeld statt. Besonders davon betroffen sind Frauen. Der Bundestag hat jetzt ein Gesetz beschlossen, mit dem Opfer besser vor Tätern geschützt werden sollen. Es sieht Anti-Gewalt-Trainings, längere Freiheitsstrafen und elektronische Fußfesseln vor. Aus Berlin, Jan-Frederik Willems.
4: Es gibt zu viel Gewalt im Land, zu viel Gewalt gegen Frauen, zu viel Gewalt in Beziehungen. Vor allem dagegen will Justizministerin Stefanie Hubich mit ihrer Reform des Gewaltschutzgesetzes vorgehen. Unter anderem mit Anti-Gewalt-Trainings, längeren Freiheitsstrafen und der elektronischen Fußfessel. Zugestimmt haben dem Entwurf Union, SPD, AfD und Grüne. Die Linke enthielt sich, weil ihr der Vorschlag nicht weit genug geht. Die elektronische Fußfessel ist einer der wichtigsten Bestandteile des Gesetzesupdates. Verurteilte Gewalttäter können jetzt auch von Familiengerichten zum Tragen der Fußfessel verpflichtet werden. Diese warnt Opfer dann, wenn sich der Täter ihnen nähert und alarmiert die Polizei. Auch einzelne Bundesländer arbeiten bereits mit elektronischen Fußfesseln. Bundesweit gültig wird die Regel aber erst mit dem aktuellen Gesetz. Es muss noch vom Bundesrat bestätigt werden.
2: Welche Rolle spielen Linksextremisten bei den Schülerdemos gegen eine mögliche Wehrpflicht? Auch heute gingen bundesweit Jugendliche auf die Straße, so auch in Schleswig-Holstein. In Kiel nahmen daran laut Angaben der Polizei rund 550 Personen teil, in Flensburg 300 und in Neumünster 50. Nach Angaben von Innenministerin Finke ruft die Sozialistische Deutsche Arbeiterjugend auch hier im Land zur Teilnahme an den Demos auf. Stefan Böhnke hat mit der Ministerin gesprochen.
5: Nach Angaben von Innenministerin Finke nutzt die als linksextremistisch eingestufte SDRJ nicht nur die sozialen Netzwerke, sondern sucht auch den direkten Kontakt zu Schülern. Ziel der Organisation sei es, ihre Ideologie zu verbreiten, die Schulstreiks für sich zu vereinnahmen und auch neue Mitglieder für sich dadurch zu gewinnen, so die Ministerin. Von daher sei es wichtig, zu informieren und präventiv tätig zu werden. Die SDRJ sei für eine kommunistische Gesellschaft und sei auch bereit, das revolutionär durchzusetzen, so Finke im Gespräch mit NDR Schleswig-Holstein. Die Jugendorganisation der Deutschen Kommunistischen Partei wird hier im Land auch vom Verfassungsschutz beobachtet. Das Innenministerium schätzt, dass ca. 50 bis 60 Personen in Schleswig-Holstein der SDAJ angehören.
2: Am Bundeswehrstandort Schwesing bei Husum wird das Raketenabwehrsystem Arrow stationiert. Ein Sprecher der Luftwaffe bestätigte uns, dass die Vorbereitungsmaßnahmen vor Ort bereits begonnen haben. Die eigentlichen Bauarbeiten sollen im Juni dieses Jahres starten und Anfang 2028 abgeschlossen sein. Damit wäre Schwesing einer von drei Standorten in Deutschland mit dieser israelisch-amerikanischen Technologie. Das System kann laut Luftwaffe Ziele in tausenden Kilometern Entfernung erfassen und Raketen in einer Höhe von mehr als 100 Kilometern abwehren. In der Handball-European League trifft Titelverteidiger SG Flensburg-Handewitt im Final Four auf den Bundesliga-Konkurrenten MT Melsungen. Das hat die Auslösung bei der Europäischen Handballföderation in Wien ergeben. Das zweite Halbfinale bestreiten der deutsche Rekordmeister THW Kiel und der französische Vertreter Montpellier.
0: 14.04 Uhr, NDR 1 für den Nord. Wetter für uns in Schleswig-Holstein perfekt. Für so eine Fahrradtour am Nord-Ostsee-Kanal längs sonnig und trocken. Höchstwerte 14 bis 18 Grad heute. Und der Wettertrend morgen auch reichlich Sonnenschein. 19 Grad. Am Sonntag gibt es zwar ein paar mehr Wolken am Himmel, aber bleibt trocken. Erstmal. Montag wird es ein bisschen nasser. Aber Sonntag noch warm. 20 Grad.
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0: 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A1 Lübeck Richtung Hamburg zwischen Öhendorf und Norderelbbrücke 7 Kilometer Stau. Verzögerung 3/4 Stunde. Auch eine 3/4 Stunde auf der A1 Bremen Richtung Lübeck zwischen Maschner Kreuz und Norderelbbrücke. Das sind nämlich 8 Kilometer Stau dort. Und A7 Flensburg Richtung Hamburg ist zwischen Kaltenkirchen und Hennstedt-Ulzburg jetzt wegen eines Brandes gesperrt. A7 Flensburg Richtung Hamburg zwischen Schnelsen und dem Elbtunnel 9 Kilometer stockend. Hier dauert es auch eine 3/4 Stunde länger. Dann A7 Hannover Richtung Flensburg zwischen Heimfeld und dem Elbtunnel 6 Kilometer stockender Verkehr. A24 Hamburg Richtung Berlin zwischen Schwarzenbeck-Grande und Gudo 6 Kilometer stockend. Dauert eine knappe 1/2 Stunde länger. In Lindrehen, da ist die Landesstraße Kaltenkirchen B4 zwischen Schirnauallee und der B4 in beiden Richtungen wegen eines Brandes gesperrt. Und an der Elbfähre Glückstadt-Wischhafen beträgt die Wartezeit in Glückstadt 2 Stunden, in Wischhafen 1 Stunde. Und die aktuellen Blitze hätte ich auch noch. Geblitzt wird B199, Handewitt Richtung Leck, dann B432 Richtung Bad Segeberg, Höhe Mözen und Heide, Fritz-Tiedemann-Ring Richtung Süderholm. Und wenn Sie jetzt auch noch einen Stau oder einen Blitz haben, dann gerne Bescheid geben über unsere NDR Schleswig-Holstein-App. Dankeschön, schönen Freitag.
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0: Nur 10% der Mütter in Schleswig-Holstein wünschen sich das zum Muttertag. Auflösung gibt es so gegen 14:45, aber Regina hat noch einen Tipp.
6: Ich könnte mir vorstellen, dass die Mütter, mich eingeschlossen, sich eigentlich eher weniger Süßkram wünschen, also Pralinen oder so ein Zeugs, weil wir ja gerne auf unsere Figur achten.
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Phil Collins und Philip Bailey. Übrigens, Philip Bailey seit 72 Mitglied bei Earth, Wind & Fire. Und Philip Bailey wird heute 75 Jahre alt. Da sind echt zwei Megastars auf einem Haufen hier. Und ich hätte noch zwei Megastars, die damals auch schon zusammen Musik gemacht haben. Paul McCartney und Ringo Starr. Die letzten beiden Beatles. Und jetzt kommt der Knaller. Die beiden, Paul McCartney und Ringo Starr, haben heute eine neue Single veröffentlicht. Hammer, oder? Sie heißt Home to Us und klingt so. Paul McCartney, Ringo Starr, hier sind sie.

Die letzten beiden Beatles, Paul McCartney, Ringo Starr, haben diesen Song heute rausgebracht. Home to Us gehört sofort bei uns hier auf NDR1 Nord. Ihre schreibt, geht ins Ohr, nicht Beatle-lastig. Jo.

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0: 14:30 ist es. NDR1 für den Nord hier. Jetzt mal mit dem Wetter für Ihre Region. 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
1: In Flensburg, Nordfriesland sowie Schleswig-Flensburg scheint die Sonne bis auf wenige Quellwolken an der Nordsee ungestört weiter. Und somit geht es wie gewohnt klar in den Abend bei dann rund 12 Grad. Auch die Nacht ist klar und frisch mit sogar leichtem Bodenfrost. Und ohne Wolken geht es dann auch in den Sonnabend. Erst am Nachmittag tauchen mal wieder ein paar lockere Quellwolken auf und das alles bei bis zu 18 Grad. Am Sonntag sind dann auch nochmal bis zu 17 Grad möglich. Jedoch kommen mehr Wolken auf und auch erste Schauer, bevor es dann in die neue Woche deutlich ungemütlicher geht.
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0: 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Einmal Vorsicht A7, Flensburg Richtung Hamburg zwischen Volkspark und Bahrenfeld. Ein defektes Fahrzeug. Dann Vorsicht bitte A7, Hamburg Richtung Hannover zwischen Hausbruch und Heimfeld. Da liegen Gegenstände. A1, Lübeck Richtung Hamburg zwischen Hamburg-Öjendorf und Norderelbbrücke. 7 Kilometer Stau, Verzögerung, gute Dreiviertelstunde. Dann A1, Bremen Richtung Lübeck zwischen Maschner Kreuz und Norderelbbrücke. 8 Kilometer Stau, dauert eine gute Dreiviertelstunde. Stunden länger. A7 Flensburg-Hamburg zwischen Kaltenkirchen und Henschied-Ulzburg. Die A7 in beide Richtungen wegen eines Brandes gesperrt. Dann A7 Flensburg Richtung Hamburg zwischen Schnelsen-Nord und dem Elbtunnel. 11 Kilometer Stau. Das dauert jetzt schon anderthalb Stunden länger. A7 Hannover Richtung Flensburg zwischen Heimfeld und dem Elbtunnel. 6 Kilometer stockend. Dann A24 Hamburg Richtung Berlin zwischen Schwarzenbeck

0: Grande und Gudo, 6 Kilometer stockender Verkehr, Verzögerung knappe halbe Stunde. In Lindrehm, da ist die Landesstraße Kaltenkirchen B4 zwischen Schirnauallee und der B4 in beide Richtungen wegen eines Brandes gesperrt auch. Und an der Elbfähre Glückstadt-Wischhafen beträgt die Wartezeit in Glückstadt 2 Stunden, Wischhafen 1 Stunde. Und aktuelle Blitzer. Geblitzt wird B432 Richtung Bad Segeberg Höhe Mözen. Kiel, Stenbecker Weg Höhe Holstein Trainingsgelände Richtung Eckernförde. Und Heide, Fritz-Tiedemann-Ring Richtung Süderholm wird auch geblitzt. Und wenn Sie jetzt auch noch einen Stau oder einen Blitzer haben, dann einfach gerne mal Bescheid geben über unsere NDR Schleswig-Holstein-App. Besten Dank, schönen Freitag.
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0: So, jetzt muss ich mich gleich festlegen in 10 Minuten, was die Lösung sein könnte auf die Frage, nur 10% der Mütter in Schleswig-Holstein wünschen sich das zum Muttertag. Conny hat noch einen Tipp.
2: Moin Jan. Also ich glaube, 10% der Mütter wünschen sich Blumen zum Muttertag. Okay. Das ist mein Tipp.
0: Nur 10%? Das wäre wirklich wenig, Conny. Gleich die Entscheidung in 10 Minuten.
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0: So, jetzt gibt's endlich die Lösung. Ich bin so gespannt.
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0: Ja, ich habe ja heute Morgen zum Beginn der Sendung von meinem Redakteur Renato folgende Statistik bekommen. Und zwar 10% der Mütter in Schleswig-Holstein wünschen sich das zum Muttertag. Nur 10%, nicht viel, 10%. Da kamen ganz viele Tipps von Ihnen, zum Beispiel mehr Zeit mit Familie und Kinder, Liebe, Aufmerksamkeit und Zuneigung. Ich glaube, das sind wesentlich mehr als nur 10%. Das scheidet komplett aus. Da entscheide ich mich nicht für. Endlich Einlösung der Gutscheine, wie Spülmaschine ausräumen, Staubsaugen und so weiter. Das könnten sich 10% der Mütter wünschen zum Muttertag. Oder so einen gepflückten Gänseblümchenstrauß von der Wiese war mit dabei. Oder eine Schale frischer Erdbeeren oder ein Bingo-Los oder ein Gutschein. Und die meisten haben mir gesagt, ein Tag für sich ohne Familie. Das haben wirklich die meisten von Ihnen getippt. War ich eigentlich auch dafür. Aber jetzt ist noch Thomas dazu gekommen, der gesagt hat, etwas Selbstgebasteltes. Und ich glaube, das ist die Lösung. Ich glaube, ich möchte mich an dieser Stelle festlegen, etwas Selbstgebasteltes ist es, was sich 10% der Mütter hier in Schleswig-Holstein zum Muttertag wünschen. Renato, habe ich recht oder nicht?
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0: Erzähl.
3: 30% aller Mütter bekommen Blumen zum Muttertag, aber 10% der Mütter wünschen sich dieses Geschenk zum Muttertag. Was mag es sein?
0: Ja?
3: Die richtige Antwort war dabei heute, aber du hast dich für etwas vollkommen Falsches entschieden.
0: Oh.
3: Denn die Antwort ist, 10% der Mütter wünschen sich dieses Geschenk zum Muttertag, alleine auswärts essen gehen.
0: Nein!
3: Die wollen alle einfach nur mal alleine sein,
0: ja,
3: und das bezahlt bekommen. Ich kann das sehr nachvollziehen.
0: Oh, Wahnsinn. Und es war wirklich die Schwarmintelligenz. Die meisten haben mir darauf getippt, eben einen Tag für sich, ohne Familie, ganz allein zu sein. In diesem Fall passt das ja auch mit alleine essen. Irre! Hätte ich nicht gedacht. Hätte ich mal auf euch gehört. Auf die Mehrheit. Verdammt. Beim nächsten Mal. So, schönen Muttertag wünsche ich jetzt am Sonntag, wenn Sie noch kein Geschenk haben. Vielleicht gehört Ihre Mutter ja zu den 10%, die auch gerne alleine essen gehen möchte. Dann machen Sie mal was Schönes klar. Das freut dann die Mami. Und ich freue mich auch, weil Montag ab 10 bin ich hier wieder am Start.
4: Du hast mir gerade noch zum

0: In der 1-Welle Nord der Verkehrsservice. Vorsicht bitte auf der A7 Flensburg Richtung Hamburg zwischen Schnelsen und Dreieck Nordwesten Liegenbleiber. Und Achtung, eine ungesicherte Unfallstelle auf der A7 Richtung Norden, Gegenrichtung also zwischen Dreieck Nordwest und Schnelsen. Zwei Polizeibeamte sind heute wegen fahrlässiger Tötung durch Unterlassung vom Amtsgericht Lübeck zu einer Geldstrafe verurteilt worden. Und auch unser Schleswig-Holstein hat heute im Bundesrat zur Entlastungsprämie Nein gesagt. Thema in den Nachrichten um 15 Uhr bei Peter Stahl.
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3: Die umstrittene Entlastungsprämie kommt erstmal nicht. Der Bundesrat hat die von der Bundesregierung geplante steuer- und abgabenfreie 1.000 Euro Entlastungsprämie für Arbeitnehmer überraschend gestoppt. Der zustimmungspflichtige Gesetzentwurf erhielt nicht die notwendige Mehrheit. Auch Schleswig-Holstein stimmte dagegen. Stefan Böhnke dazu.
4: Es sei richtig, dass der Bundesrat ein Stoppschild gesetzt habe, sagte Ministerpräsident Daniel Günther nach der Abstimmung in Berlin. Er verwies auf die Belastungen der mittelständischen Unternehmen, die die 1.000 Euro Entlastungsprämie hätten zahlen müssen. Die Arbeitgeber hätten die steuerlich absetzen können, was zu Einnahmeausfällen bei Ländern und Kommunen geführt hätte. Günther hofft, dass jetzt schnell über neue Entlastung gesprochen wird.
5: Die muss deutlich zielgerichteter sein. Die darf nicht auf andere abgewälzt und abgelagert werden, die dann eben für diese Entlastung sorgen, sondern es sollte ein echtes Entlastungspaket werden, was auch für die Wirtschaft in unserem Land eine Chance bietet, auch mit steigenden Kosten umzugehen.
4: SPD-Fraktionschefin Mit Jattle sieht Geburtsfehler bei der Entlastung.
6: Also in erster Linie sind es ja die CDU-geführten Bundesländer, die das ja auch gestoppt haben. Das heißt, ich hätte mir gewünscht, dass man sich dann auch mit ihrem CDU-Bundeskanzler mal zusammensetzt und im Vorwege tatsächlich dort nach Lösungen sucht. Auch das, muss man sagen, ist nicht gut gelaufen.
4: Die Bundesregierung bedauerte die Ablehnung der geplanten Entlastungsprämie und will nun Gespräche über das weitere Vorgehen führen.
3: Ein stark angetrunkener Autofahrer wird auf der A20 bei Lübeck kontrolliert, darf weiterfahren und verursacht dann einen tödlichen Unfall bei Wismar. Die zwei Polizeibeamten von der Kontrolle mussten sich deshalb vor dem Amtsgericht Lübeck verantworten. Heute nun wurde das Urteil gesprochen. Die Richterin verurteilte die beiden Beamten zu einer Geldstrafe wegen fahrlässiger Tötung durch Unterlassung. Mehr dazu von unserem Reporter Julian Marxen.
7: Die Richterin ist sicher. Die beiden Beamten hätten den Unfall mit zwei Toten verhindern können, wenn sie konsequenter gehandelt, eine Blutprobe angeordnet und dem Fahrer die Weiterfahrt verboten hätten. Nach dem Unfall waren in seinem Blut rund 2 Promille. Bei der Kontrolle wollte der Mann nicht pusten. Die Polizisten hatten daher nur die Innenluft des Wagens gemessen und keinen Alkohol festgestellt. Diese Methode ist nach Ansicht der Richterin aber ungeeignet gewesen, weil für längere Zeit die Tür offen stand. Auch hätten die Polizisten eine angebrochene Bierflasche im Auto sehen müssen. Die beiden Beamten sollen nun eine Geldstrafe von zusammen gut 25.000 Euro zahlen. Den gesamten Prozess über hatten sie sich nicht zu den Vorwürfen geäußert. Gegen das Urteil kann Berufung eingelegt werden.
3: Der Hauptverdächtige im Fall der 2007 in Portugal verschwundenen Maddie McCann, Christian B., soll in eine Schlägerei in Kiel verwickelt gewesen sein. Das berichten mehrere Medien. Die Polizei bestätigte NDR Schleswig-Holstein Ermittlungen wegen des Verdachts wechselseitiger Körperverletzung, unter anderem gegen Christian B. Der Fall sorgt nun im politischen Raum für Fragen. Hat es eine Lücke bei der Überwachung gegeben? Anna Grusnick berichtet.
8: SPD und FDP wollen im Innen- und Rechtsausschuss des Landtages wissen, wie es sein kann, dass Christian B. offenbar in eine Auseinandersetzung verwickelt war. FDP-Innenpolitiker Buchholz sagte, es bestehe Aufklärungsbedarf, da Herr B. eigentlich unter polizeilicher Kontrolle stehen sollte. Niklas Dürbruck von der SPD sagte, wenn er dann trotzdem in der Lage sei, sich zu prügeln, dann frage er sich, wie so etwas passieren kann. Die Polizei machte mit Verweis auf laufende Ermittlungen keine Angaben zu den Hintergründen. Ebenso wenig wollte sie sich zu möglichen Fehlern und polizeitaktischen Maßnahmen äußern, hieß es. Der 49-Jährige war im September unter besonderen Auflagen aus der Haft entlassen worden. Er hatte zuletzt eine 7-jährige Haftstrafe wegen der Vergewaltigung einer US-Amerikanerin abgesessen. Christian B. soll seit einiger Zeit in einem Wohncontainer wieder in Kiel leben.
3: Nach jahrelangen Ermittlungen ist ein mutmaßlicher Betreiber von Fake-Online-Jobs und mutmaßlicher Drahtzieher einer illegalen Handelsplattform gefasst worden. Der 35-Jährige aus Nordrhein-Westfalen soll laut Cybercrime-Zentrum Baden-Württemberg rund 1.000 Menschen um teils erhebliche Summen gebracht haben. Er wurde demnach vor 2 Tagen auf Mallorca festgenommen und sitzt nun in Auslieferungshaft. Zeitgleich mit der Festnahme wurden laut den Beamten neben der Wohnung des Mannes auf Mallorca auch Objekte in Deutschland durchsucht, darunter die von 2 mutmaßlichen Komplizen aus Kaltenkirchen und Nordrhein-Westfalen.
0: Dankeschön, Peter. 15.05 Uhr ist es, NDR1-Welle Nord. Das Wetter für uns in Schleswig-Holstein. Ein Megastart ins Wochenende mit traumhaften Sonnenschein und auch Temperaturen. Wir haben Tagestopwerte schon von 14 Grad in Heiligenhafen und sogar 18 Grad in Krempel. Dazu weht ein ordentliches Lüftchen. Morgen wird so schön wie heute wieder bis zu 14 Stunden Sonne und bis 19 Grad, also ein Ticken wärmer. Und der Wettertrend, da geht noch mehr. Sonntag bis 20 Grad zum Wochenstart am Montag. Dann allerdings auch wieder ein paar Regenwolken unterwegs.
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0: 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Einiges los auf den Straßen. Vorsicht auf der A7 Richtung Süden zwischen Schnellsen und Dreieck Nordwesten liegenbleiber. Staus und stockendem Verkehr. A1 Lübeck Richtung Hamburg zwischen Kreuz Ost und Norder Elbbrücke. 9 Kilometer stockender Verkehr, brauchen Sie eine Stunde länger. Eine Dreiviertelstunde mehr Einplan auf der A1 Bremen Richtung Lübeck zwischen Maschener Kreuz und Norder Elbbrücke 8 Kilometer. A1 Lübeck Richtung Fehmarn zwischen Bad Schwartau und Pansdorf, da stockt es. Dann die A7 Richtung Süden zwischen Schnellsen Nord und dem Elbtunnel 11 Kilometer Stauverzögerung, 1,5 Stunden. Da brauchen Sie sehr viel Geduld. Die A7 Richtung Norden zwischen Heimfeld und Elbtunnel 6 Kilometer. Dann ebenfalls 6 Kilometer auf der A24 Hamburg Richtung Berlin zwischen Schwarzenbeek-Grande und Gudow. Da brauchen Sie 1/2 Stunde länger. Dann in Lindrehm ist die Landesstraße Kaltenkirchen B4 zwischen Schirnau und der B4 in beide Richtungen wegen eines Feuers gesperrt. Hamburg, da ist Hafengeburtstag dieses Wochenende. Dadurch zahlreiche Straßen gesperrt im Hafenbereich bis Montag 12 Uhr. Und an der Elbfähre Glückstadt Wischhafen beträgt die Wartezeit in Glückstadt bis zu 2 Stunden, in Wischhafen bis zu 1 Stunde. Aktuelle Blitzer. Lieben Dank fürs Melden. B199 Flensburg Richtung Kappeln zwischen Nordstraße und Glücksburger Chaussee. Da sind 60 erlaubt. Kiel, Steenbecker Weg, Höhe Holstein Trainingsgelände Richtung Eckernförde wird geblitzt. Dankeschön, Wolfgang. Und in Ratzeburg Blitzer, Möllner Straße in beide Richtungen. Da dürfen Sie 50 fahren. Gute Fahrt wünschen wir Ihnen.
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0: Bis zu 20 Grad, da würde ich mal sagen, Grillwetter am Wochenende. Das lockt dann natürlich wieder die Wespen an, aber da gibt es ja den Tipp von den Experten, eine Schale mit Kaffeepulver verbrennen, das vertreibt die. Was man nicht machen sollte, ist Wespen wegpusten, weil die Tiere dadurch noch angriffslustiger werden. Ich würde vorschlagen, am besten schieben wir der Wespe einfach kampflos unsere Bratwurst rüber und gehen wieder ran.
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0: Blauer Himmel, Sonnenschein und NDR1-Welle Nord im Ohr. Was wollen wir mehr? Sollte Ihnen übrigens am Wochenende mal langweilig sein oder Sie ein riesen Vogelfan sein, dann haben wir da was für Sie. An diesem Wochenende ist nämlich wieder die Stunde der Gartenvögel vom NABU ausgerufen. Das heißt, egal ob Sie auf der Parkbank irgendwo sitzen, im Garten oder vielleicht auch am Balkonfenster, melden Sie alle Gartenvögel, die Sie innerhalb von einer Stunde da so sehen. Die zählen Sie an einem bestimmten Platz und da sind auch gar keine Vorkenntnisse nötig. Das Ergebnis dann hochladen auf nabu.de. Diese besonderen Exemplare, die werden Sie allerdings nicht in Ihrem Garten antreffen, aber die stellen wir Ihnen jetzt mal vor.
1: 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Wer piept denn da? Die Geräusche des Frühlings. Sobald im Frühjahr das Thermometer über die 20-Grad-Marke steigt, hört man auf den Trottoirs und Terrassen ihren taktmäßig wiederholten Spottgesang.
2: Ja, Kollege kommt gleich. Kleinen Momentchen noch.
1: In einem Straßencafé huscht eine kleine Kuchenblimse trippelnd durch eine Tischlichtung. Kaum mit bloßem Auge zu erkennen, kreist das Weibchen rastlos bis zu 2 Stunden Bürzelwippen zwischen Stühlen umher, ohne wirklich anzukommen.
2: Ja, bin gleich bei Ihnen.
1: Die Tischflüchter gelten dabei als außerordentlich scheu und wenig zutraulich. Nur wer der Natur ein Schnäppchen schlägt und die Kuchenblimse erschrickt,
3: hey, hallo,
1: oder ihr einen Stuhl in das enge Blickfeld schiebt, kann für einen kurzen Moment ihre Aufmerksamkeit erreichen, wenn sie mit mächtigem Dutt oberseits des in Erwartung schräg gehaltenen Kopfes an den Tisch gleitet.
2: Na, darf bei Ihnen schon was sein?
1: Dabei wippt die schwarz-weiß gefiederte Blimse nervös mit den Krallen in den offenen Riemchenlatschen unterhalb ihrer beigen Stelzen aus 80% Chinchillan und pickt mit einem Kugelschreiber kopfnickend Bestellungen in einen Block. Doch leider wird die Kuchenblimse von immer mehr Menschen mit nicht artgerechten Nachfragen verjagt.
3: Ist dieser Apfelkuchen auch für Diabetiker geeignet?
2: Muss ich in der Küche fragen, bitte?
1: Derart aufgescheucht verschwindet sie schlagartig auf Nimmerwiedersehen. Nur dann und wann hört man bis Ende September ihren lieblichen Gesang.
2: Wo kam das Alster?
1: Der doch nur den Nebentischen gilt.
2: Alles recht bei Ihnen?
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0: Die coolen 80er zu Hause, es ist die größte Vielfalt hier für Schleswig-Holstein. Die größten Hits um 15:30 bei NDR1 Welle Nord gibt es natürlich auch pünktlich das Update vom Sport. Lars Grüning bei mir. Moin Lars.
1: Moin Julian.
0: Los geht's mit Handball. Erst am Dienstag haben ja die SG Flensburg-Handewitt und der THW Kiel den Einzug ins Final Four der European League klargemacht. Seit heute, Lars, kennen die beiden Mannschaften auch ihre Gegner für die Handball-Halbfinalspiele, ne?
1: Jawohl, und ist ein bisschen kurios, denn es gibt tatsächlich exakt die gleichen Semifinalbegegnungen wie im vergangenen Jahr beim Final Four der European League. Titelverteidiger SG Flensburg-Handewitt trifft dementsprechend auf den Bundesliga-Rivalen MTM Melsungen und das zweite Halbfinale bestreiten dann der deutsche Rekordmeister THW Kiel und der französische Vertreter aus Montpellier. Vergangene Saison hat Montpellier die Kieler geschlagen und Flensburg ja dann die Melsungen bezwungen und stattfinden wird das Final Four zum dritten Mal in Hamburg. Gespielt wird am 30. und 31. Mai.
0: Vorher sind beide Mannschaften aber erstmal in der Bundesliga gefordert und die haben an diesem Wochenende auch schwere Spiele vor der Brust, ne?
1: Flensburg hat morgen dann ab 19 Uhr den TPV Lemgo zu Gast im Kampf um Platz 2 und die Champions League ist das ganz wichtig. Und das Spiel können Sie dann morgen live bei uns im Programm verfolgen, aber auch dann in voller Länge im Audio-Livestream über ndr.de Sport, sportschau.de oder eben die entsprechenden Apps. Und der THW Kiel hat am Sonntag dann ab 15 Uhr den amtierenden deutschen Meister Füchse Berlin zu Gast. Echtes Spitzenspiel und noch da sind wir live mit dabei.
0: In der zweiten Bundesliga ist der VfL Lübeck-Schwartau übrigens heute Abend schon dran, ist ab 20 Uhr beim TV Große Waldstadt zu Gast. Mhm. Wir wechseln in die zweite Fußball-Bundesliga. Da ist ja Holstein Kiel in Spiel 1 nach dem gesicherten Klassenerhalt morgen zu Hause gefragt gegen Magdeburg. Heute wurde schon ein Neuzugang für die kommende Saison bekannt gegeben.
1: Ja, Holstein Kiel hat das Talent Moritz Reimers verpflichtet. Der U19-Nationalspieler hat laut Verein einen 4-Jahres-Vertrag bis Juni 2030 unterschrieben. Der 19 Jahre alte offensive Mittelfeldspieler kommt aus der U21-Mannschaft des Bundesligisten Hamburger SV, kam bisher in der Regionalliga zum Einsatz und vorher, da hat der gebürtige Bad Oldesloe beim VfB Lübeck gespielt. Im Norden kennt er sich also bestens aus.
0: Sehr gut, sind wir gespannt. Lars Grüning für den Sport, lieben Dank. 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Das Wetter für Ihre Region bekommen Sie von Sebastian Wache.
2: In Flensburg, Nordfriesland sowie Schleswig-Flensburg scheint die Sonne bis auf wenige Quellwolken an der Nordsee.

0: ungestört weiter und somit geht es wie gewohnt klar in den Abend bei dann rund 12 Grad. Auch die Nacht ist klar und frisch mit sogar leichtem Bodenfrost. Und ohne Wolken geht es dann auch in den Sonnabend. Erst am Nachmittag tauchen mal wieder ein paar lockere Quellwolken auf und das alles bei bis zu 18 Grad. Am Sonntag sind dann auch noch mal bis zu 17 Grad möglich, jedoch kommen mehr Wolken auf und auch erste Schauer, bevor es dann in die neue Woche deutlich ungemütlicher geht.
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2: 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Einiges los heute auf unseren Straßen. A1 Lübeck Richtung Hamburg zwischen Kreuz Ost und Norderelbbrücke. 9 Kilometer stocken, brauchen Sie eine Stunde länger. Eine Dreiviertelstunde mehr einplanen auf der A1 Bremen Richtung Lübeck zwischen Maschener Kreuz und Norderelbbrücke. 8 Kilometer Stau. A1 Lübeck Richtung Fehmarn zwischen Bad Schwartau und Pansdorf, da stockt es ebenfalls. Dann die A7 Richtung Süden zwischen Schnelsen Nord und dem Elbtunnel. 11 Kilometer Stau, brauchen Sie geschlagene 1,5 Stunden länger. Die A7 Richtung Norden zwischen Heimfeld und Elbtunnel 6 Kilometer stockend. A24 Hamburg Richtung Berlin zwischen Schwarze Migrande und Gudo 6 Kilometer stockt es dort. Eine 1/2 Stunde Verzögerung. 3 Kilometer auf der A24 Berlin Richtung Hamburg zwischen Jenfeld und Hamburg-Horn. In Lindrehm ist die Landesstraße Kaltenkirchen B4 zwischen Schirnau und der B4 in beide Richtungen wegen eines Feuers gesperrt. In Hamburg ist ja Hafengeburtstag, da sind auch zahlreiche Straßen im Hafenbereich gesperrt. Das Ganze bis Montag 12 Uhr. Und an der Elbfähre Glückstadt Bischhafen beträgt die Wartezeit in Glückstadt bis zu 2, in Bischhafen bis zu 1 Stunde. Aktuelle Blitzer, B199 Flensburg Richtung Kappeln zwischen Nordstraße und Glücksburger Chaussee, da dürfen Sie 60 fahren. Kiel, Steenbecker Weg, Höhe Holstein Trainingsgelände wird geblitzt Richtung Eckernförde. Und Ratzeburg, Möllner Straße in beide Richtungen. Gerne noch ergänzen, wenn Sie irgendwas haben auf den Straßen, dann über den Messenger zum Beispiel rüberbeamen in der NDR Schleswig-Holstein-App. Gute Fahrt wünschen wir.
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2: Geschlagene 10 Feuerwehrleute und ein Tierarzt, die mussten sich in Ohe im Kreis Stormarn um ein eingeklemmtes Eichhörnchen kümmern. Sprechen wir gleich mal mit dem Einsatzleiter über diesen eher ungewöhnlichen Einsatz.
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0: Ein Eichhörnchen war im Rheinbecker Ortsteil Ohe am Mittwochvormittag auf der Suche nach Futter, so weit, so gut. Es hat den Kopf in einen Nistkasten in der Nähe des Waldfriedhofs in Neuschönningstedt gesteckt und war dabei wohl ein bisschen zu gierig. Zumindest musste am Ende die Feuerwehr anrücken. Einsatzleiter Philipp Willner aus Ohe mit uns. Moin Philipp.
1: Moin Julian.
0: Das war ja ein etwas anderer Einsatz als sonst, oder?
1: Ja, wir haben vor Ort in einem Brutkasten ein Eichhörnchen vorgefunden. Das ist mit dem Kopf in dem Loch von dem Vogelhäuschen stecken geblieben.
0: Ui.
1: Und eine Spaziergängerin hat das gesehen und hat daraufhin die Feuerwehr alarmiert.
0: Habt ihr erstmal gedacht, es ist wie im Film Ice Age?
1: Ja, wir haben quasi das Eichhörnchen auf frischer Tat ertappt. Es wollte natürlich an die Eier ran, die da waren.
0: Mhm.
1: Ähnlich wie bei Ice Age mit der Walnuss.
0: Ja, genau.
1: Aber
0: ihr habt das Eichhörnchen dann mit dem Brutkasten zum Tierarzt gebracht, ne? Wie ging es dann weiter?
1: Genau, wir konnten einen Teil des Brutkastens entfernen, aber wir hatten trotzdem noch das Problem, dass das Eichhörnchen mit dem Kopf festhing. Wir haben dann mit einer Kleintierpraxis telefoniert hier im Rheinweg und haben gefragt, ob die uns da unterstützen können, das Tier dann zu befreien.
0: Und wie ging das dann?
1: Wir sind dann zu denen hingefahren und das Tier wurde dann vor Ort sediert, sodass es dann schläfrig wurde. Und dann haben wir es mittels einer kleinen Säge dann von der misslichen Lage befreien können.
0: Und dann wurde es wieder in Freiheit gesetzt?
1: Genau, die Spaziergängerin war die ganze Zeit dabei und hat dann im Endeffekt im Nachhinein das Tier mitgenommen und dann wieder in dem ursprünglichen Revier ausgesetzt.
0: Ihr wart da ja sogar mit 10 Menschen im Einsatz, ne? 10 Feuerwehrkameraden. Wer zahlt denn eigentlich diesen Einsatz?
1: Der Einsatz wurde jetzt von allen Beteiligten ehrenamtlich durchgeführt. Das heißt, es sind keine Kosten für irgendjemanden entstanden. Wir haben auch hervorragende Arbeitgeber, die dann unsere Feuerwehrleute freistellen, genau für solche Einsätze.
0: Das Eichhörnchen hat also keine Versicherung, keine Haftpflicht?
1: Das Eichhörnchen ist nicht auf den Kosten, die jetzt entstanden sind.
0: Okay. Genau. Philipp, was habt ihr denn sonst so für Einsätze? Oder war das schon so Kategorie sehr besonders?
1: Eichhörnchen ja, Tiere tatsächlich nicht so selten. Wir hatten letztens auch eine Katze, die in einem Rohbau feststeckte.
0: Ei.
1: Also, dass mal ab und zu ein Kleintier gerettet werden muss, das kommt schon ab und zu mal vor.
0: Guck mal, cool, dass es euch gibt, dass ihr das ehrenamtlich durchzieht neben euren Berufen, die ihr da auch noch ausüben müsst, um Geld zu verdienen. Philipp, viele Grüße nach Ruhr und schönes Wochenende, vielleicht sogar einsatzfrei.
1: Jo, dankeschön, euch auch.
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0: War's schon cooler 70er von Free, All Right Now hier bei NDR 1 Welle Nord. Es gibt übrigens überwiegend positive Bilanz der gemeinsamen Wache von Bundes- und Landespolizei am Bahnhof von Neumünster. Thema in unseren Nachrichten. Und was unser Ministerpräsident Daniel Günther zum Stopp der Entlastungsprämie sagt, auch das jetzt um 16 Uhr bei Peter Stahl.
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3: Die steuerfreie Entlastungsprämie von bis zu 1.000 Euro, die Unternehmen an ihre Beschäftigten zahlen können, kommt vorerst nicht. Der Bundesrat stimmte dem vom Bundestag schon beschlossenen Gesetzentwurf überraschend nicht zu. Auch Schleswig-Holstein votierte dagegen. Dazu sagte Ministerpräsident Daniel Günther in der Schleswig-Holstein.
4: Ja, wir hatten uns im Vorfeld ja schon kritisch geäußert zu dieser vermeintlichen Entlastung, die ja in Schleswig-Holstein, in einem Land, wo Mittelstand besonders prägend ist, wo wir viele Handwerksunternehmen haben, aber kleine Unternehmen, die im Moment auch mit den steigenden Kosten zu kämpfen haben und die gar nicht die Möglichkeit gehabt hätten, diese Entlastungsprämie zu nutzen. Und von daher haben wir ohnehin schon skeptisch auch darauf geblickt. Und ich glaube, es ist auch richtig, dass jetzt der Bundesrat jetzt auch ein Stoppschild gesetzt hat.
3: SPD-Fraktionschefin Mitjatle sieht Geburtsfehler bei der Entlastungsprämie. Sie hätte sich gewünscht, mit den CDU-geführten Bundesländern zu sprechen, um im Vorwege dort nach Lösungen zu suchen. Mit einem Pilotprojekt will Schleswig-Holstein, die sich im Norden immer mehr ausweitenden Nutrias eindämmen. Die Landesregierung hat 50.000 Euro zur Unterstützung der Jagd auf Nutrias, Waschbären und Marderhunde mit Fallen bereitgestellt. Deren Bekämpfung sei keine kurzfristige Aufgabe, sagte Landwirtschaftsminister Schmachtenberg im Landtag. Mit dem Geld will Schwarz-Grün die Jägerschaft unterstützen, um Deiche, Uferböschungen und Binnengewässer vor Schäden durch die wühlenden Tiere zu schützen. Die Nagetiere stammen ursprünglich aus Südamerika und wurden, um Pelze zu gewinnen, nach Europa gebracht. In einer Bankfiliale in Sinzig im Rheinland-Pfalz ist nach mehreren Stunden eine Geiselnahme beendet worden. Die Polizei stürmte das Gebäude am Nachmittag und konnte zwei Geiseln befreien. Sie waren in einem Tresorraum eingeschlossen und sind den Angaben zufolge unverletzt. Unklar ist, wann und wohin die Täter verschwunden sind. Offen ist auch, ob sie etwas erbeutet haben. Sie hatten sich heute früh in der Bank verschanzt, in ihrer Gewalt unter anderem der Fahrer eines Geldtransporters. Es gibt eine überwiegend positive Bilanz der gemeinsamen Wache von Bundes- und Landespolizei am Bahnhof von Neumünster. Diese Zusammenarbeit gibt es in Schleswig-Holstein seit etwa 6 Monaten. Thomas Wirtang dazu.
5: Bundes- und Landespolizei sind zufrieden mit der gemeinsamen Zusammenarbeit, heißt es auf Anfrage von NDR Schleswig-Holstein. Die Beamten können sich demnach deutlich besser bei Einsätzen im Bahnhofsumfeld absprechen. Die Gegend gilt aufgrund zahlreicher Delikte als Brennpunkt. Doch Oberbürgermeister Bergmann betont, mit Maßnahmen wie der neuen Wache sei die Sicherheit im Umfeld gestiegen, sowohl subjektiv als auch objektiv. Laut Innenministerin Finke zeigt die Kooperation, wie moderne und gut vernetzte Sicherheitsarbeit funktionieren kann. Die Gewerkschaft der Polizei kritisiert hingegen, dass die neue Wache die anderen Polizeireviere personell belasten würde, denn von dort werden die Beamten vom Dienst abgezogen. Weitere Wachen dieser Art sind laut Landespolizei aktuell nicht geplant. Ausgeschlossen sei das aber nicht.
3: Fahrlässige Tötung durch Unterlassen, so lautet das Urteil gegen 2 Autobahnpolizeibeamte. Sie hatten einen angetrunkenen Autofahrer auf der A20 bei Lübeck kontrolliert und ihn weiterfahren lassen. Später verursachte der betrunkene Fahrer dann einen Unfall mit 2 Toten bei Wismar. Julian Marxen war bei der Urteilsverkündung am Amtsgericht Lübeck dabei. Julian, warum fahrlässige Tötung durch Unterlassen?
6: Naja, weil sie bei der Kontrolle nicht konsequent genug gehandelt haben. Das sagt jedenfalls die Richterin und sie wurde noch deutlicher. Die Polizisten hätten den Unfall verhindern können. Ein Zeuge hatte der Polizei vorher gemeldet, dass der Mann Schlangenlinien gefahren ist, bei Rot über eine Ampel fuhr. Und als der Fahrer bei der Kontrolle dann nicht pusten wollte, da, meinte die Richterin, hätten die Beamten eine Blutprobe anordnen müssen. Und sie hätten auch eine angebrochene Bierflasche im Auto sehen müssen. Stattdessen dachten sie, ja, dass der Fahrer nur übermüdet war. Nach dem tödlichen Unfall, da wurden bei ihm dann 2 Promille im Blut gemessen. Die beiden Polizisten müssen jetzt zusammengerechnet gut 25.000 Euro Strafe zahlen. Die beiden Verteidiger wollen aber prüfen, ob sie Berufung einlegen.
0: Mehr Nachrichten aus unseren 5 Studios im Land hören Sie gleich um 12:30. Jetzt ist es 16.04 Uhr, NDR1 Welle Nord. Das Wetter für uns in Schleswig-Holstein. Ein traumhafter Freitag auf dem Weg Richtung Wochenende. Sagen wir einmal schön Dankeschön hoch, Xeri. Sonne satt, ein kleines Lüftchen geht dazu, aber Tagestopwerte heute schon von 14 Grad in Heiligenhafen und 18 Grad in Krempe. Morgen bekommen wir 11 Stunden Sonne Richtung Geesthacht, 14 Stunden Richtung Laboe, wird also genauso schön wie heute. Und noch ein Ticken wärmer, bis 19 Grad dann schon. Und der Wettertrend, Sonntag schaffen es sogar bis 20 Grad zum Wochenstart, dann allerdings wieder schmuddelig und auch Regenwolken mit dabei.
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0: Schnell und zuverlässig, damit Sie sicher ankommen. Viel los heute. Die A1 Lübeck Richtung Hamburg zwischen Kreuz Ost und Norderelbbrücke. 9 Kilometer stockender Verkehr, brauchen Sie eine Stunde länger. Die A1 Bremen Richtung Lübeck zwischen Maschner Kreuz und Norderelbbrücke. 8 Kilometer Stau, Verzögerung eine gute Dreiviertelstunde. Es stockt auf der A1 Lübeck Richtung Fehmarn zwischen Bad Schwartau und Pansdorf. Die A7 Richtung Süden zwischen Schnellse Nord und dem Elbtunnel. 11 Kilometer Stau, 1,5 Stunden Verzögerung. Die A7 Richtung Norden zwischen Heimfeld und Elbtunnel, 6 Kilometer stockt es dort. A24 Hamburg Richtung Berlin zwischen Schwarzenbeck-Grande und Gudow, 6 Kilometer, Verzögerung eine halbe Stunde. A24 Berlin Richtung Hamburg zwischen Jenfeld und Horn, 3 Kilometer. Kreis Segeberg, die Barmstädter Straße ist zwischen der B4 und Lindrehm in beiden Richtungen wegen eines Brandes gesperrt. In Hamburg findet Hafengeburtstag statt dieser Tage. Das bedeutet, zahlreiche Straßen im Hafenbereich sind gesperrt bis Montagmittag 12 Uhr. Und an der Elbfähre Glückstadt-Wischhafen beträgt die Wartezeit in Glückstadt bis zu 2 Stunden, in Wischhafen bis zu 1 Stunde. Aktuelle Blitzer. Gerne melden, kostenfrei über unsere Verkehrshotline 0800 22 12 800. Julian Kraft sich hier. Moin, moin.
1: Ja, hallo, hier ist Andreas aus Ratzeburg.
0: Moin, Andreas.
1: Ich möchte einen Blitzer melden auf der L203 zwischen Ratzeburg und Seedorf. Mhm. Auf der Höhe der Kogler Mühle, da ist 50, also langsam da, da stehen sie wieder.
0: Dankeschön, Andreas, für den Anruf. B199 wird geblitzt, Flensburg Richtung Kappeln, zwischen Nordstraße und Glücksburger Chaussee, da dürfen sie 60 fahren. Und A20 Rostock Richtung Lübeck, zwischen Lüdersdorf und Groß-Saarrohr, dort sind 100 erlaubt. Gute Fahrt wünschen wir.
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0: Sonntag nicht vergessen, Muttertag. Sigi hat uns noch ein schönes Gedicht geschickt über den Messenger. Verbunden mit lieben Grüßen an alle Mütter bei uns in Schleswig-Holstein.
7: Mamas, das sind Zauberwesen, denn sie können Gedanken lesen. Keiner kennt uns so wie sie. Das ist wahre Mamagie.
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1: Achtung Autofahrer, dringende Meldung von der A7 Flensburg-Hamburg. Zwischen Grenzübergang Ellund und Flensburg kommt Ihnen ein Falschfahrer entgegen. Bitte fahren Sie äußerst rechts, nicht überholen. Auf der A7 Flensburg-Hamburg zwischen Grenzübergang Ellund und Flensburg ein Falschfahrer. Vorsichtig in beiden Richtungen. Wir melden, wenn die Gefahr vorüber ist.

0: Was für ein cooler Mix. Elton John mit Dua Lipa hier bei NDR 1 Welle Nord. Schauen wir noch schnell mal auf die Straßen. Achtung Autofahrer auf der A23 Heide Richtung Hamburg. Zwischen Schenefeld und Itzehoe Nord liegt eine Plane. Und Achtung Autofahrer, dringende Warnung noch weiter für die A7. Die gilt noch. Flensburg-Hamburg zwischen Grenzübergang Ellund und Flensburg kommt Ihnen ein Falschfahrer entgegen. Fahren Sie bitte äußerst rechts und überholen Sie nicht. Und wir melden natürlich, wenn die Gefahr vorüber ist. Hier bei NDR 1 Welle Nord. Es gibt ja so Feste und Tage, die kommen immer wieder überraschend um die Ecke. Zum Beispiel Weihnachten, ne? Hochzeitstag, ist man auch immer ganz geschockt. Ach ja, oder auch jetzt Sonntag, plötzlich Muttertag. Und auch mein Kollege Jens Zacharias, der wirft das komplett aus den Latschen.
1: Ja, plötzlich ist Muttertag.
2: Also ich weiß generell, dass es im Mai ist?
1: Ja, oh, das kommt hin, das würde ich mal so sagen.
3: Ach so, normalerweise, also wenn man den Kalender studiert, da steht es eigentlich drin.
1: Hallo, Mutti? Ja, ja, ich weiß, ich habe es natürlich nicht vergessen. Ja, tschüss.
2: Ich bin vorbereitet, ich habe was Kleines.
1: Locker bleiben, denn immerhin das allererste Wort, das wir sabbernd und blubbernd vor uns hinbrabbelten, war...
3: Bestimmt Mama.
1: Da ist Petra überzeugt.
3: Ist wohl bei den meisten so.
1: Bei den Franzosen Maman, bei uns norddeutschen Muttern und bei den Italienern... Was kriegt sie denn?
2: Verrate ich noch nicht.
1: Ah, Kuchen backen?
2: Nee, ist kein Kuchen.
1: Rasenmähen?
2: Auch nicht.
1: Müll rausbringen?
2: Nee, ich wohne nicht mehr zu Hause, deswegen.
1: ein leckerer Muttertagskuchen.
3: Möchte ich nicht haben.
1: Vielleicht eine Einladung zum Essen?
3: Ja, das würde ich sehr schön finden.
1: Sagt Ute und Petra meint, eines sei sowieso das Beste der besten Muttertagsgeschenke.
3: Zeit mit Mutters verbringen. Und wenn man nur auf dem Balkon sitzt und mal zwei Wörter schnackt.
1: Und wir vertrauen ihr. Mutti steht zu uns. Jürgen durfte als Junge unter mütterlicher Aufsicht seine allererste Zigarette rauchen.
4: Dass du dir das antust, was ich ablehne im Grunde genommen, sagte sie dann. Ne? Aber mach es mal.
1: Und so wurde Jürgen zum Kettenraucher.
4: Ich habe nie geraucht.
1: Tim hat als Jugendlicher mal so richtig Bockmist gebaut und Mutti ist mit ihm zur Polizei.
5: Ich sagte, ja, ist klar, dann mal los.
1: Der Lappen war weg, aber Mutti war da, wie ein Fels in der Brandung.
5: Ja.
1: Und egal was war, Mutti hielt uns immer den Rücken frei.
5: Dir kann doch nichts passieren. Wenn was ist, irgendwie sagt sie zur Not, du kannst immer wieder hierher kommen. Es gibt immer... irgendwie, was ich, ein Kühlschrank, der sonst zur Not irgendwie einigermaßen gefüllt ist.
1: Apropos Kühlschrank. Jürgen, der träumt heute noch von Mutters legendärer Frühlingssuppe.
4: Da fuhr man meilenweit.
1: Alles Gute zum Muttertag.
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0: NDR1 Welle Nord, es ist 17.30 Uhr und das ruft natürlich das sportliche Update auf den Plan hier bei NDR1 Welle Nord. Lars Gröning bei mir, moin Lars.
1: Geschwind, moin Julian.
0: Morgen hat Fußball-Zweitligist Holstein Kiel ja den ersten FC Magdeburg zu Gast. Den Klassenerhalt haben die Kieler ja am vergangenen Wochenende schon eingetütet und dementsprechend laufen auch schon die Planungen für die kommende Saison.
1: Ja, und die Kieler haben da heute gleich mal einen Neuzugang bekannt gegeben und der kennt sich im Norden allerbestens aus. Es ist das junge Talent Moritz Reimers. Er hat in der Jugend des VfB Lübeck gespielt, wechselte dann ins Leistungszentrum des Hamburger SV, kam dann im Herrenbereich erstmal in der Regionalliga zum Einsatz und bei Holstein, da will der 19-jährige U19-Nationalspieler, ist er nämlich auch, jetzt den nächsten Schritt machen. Nach Angaben des Vereins, Entschuldigung, hat er einen 4-Jahres-Vertrag bis Juni 2030 unterschrieben.
0: Ich bin sehr gespannt, was von ihm kommt. Gerade mal 3 Tage ist es her, da sind die SG Flensburg-Handewitt und der THW Kiel ins Halbfinale der European League eingezogen. Damit sind sie am 30. und 31. Mai also in Hamburg beim Final Four-Turnier verpflichtet. Und heute wurden in Wien die Halbfinalpartien ausgelost und es hat sich so ein bisschen angefühlt wie jährlich grüßt das Murmeltier, ne?
1: Ja, es ist im wahrsten Sinne ein Déjà-vu, denn es sind die identischen Halbfinalpaarungen wie im vergangenen Jahr. Titelverteidiger SG Flensburg-Handewitt bekommt es also mit Bundesliga-Rivale MT Melsung zu tun und im zweiten Semifinale, da trifft dann der deutsche Rekordmeister THW Kiel wieder auf den französischen Vertreter aus Montpellier. Und gegen Montpellier, da hat der THW ja letztes Jahr verloren.
0: Mhm. An diesem Wochenende steht für beide aber erstmal Bundesliga an. Sonntag haben die Kieler den deutschen Meister Füchse Berlin zu Gast. Da werden die Flensburger sicher ganz genau hinschauen, denn die SG, die kämpft ja mit den Berlinern um Platz 2, damit auch um die Teilnahme an der Champions League der Wichtigen. Flensburg kann und will dann morgen Abend aber schon mal vorlegen.
1: Ja, aktuell der Vorsprung ja 1 Punkt. Und ab 19 Uhr morgen zu Gast der TBV Lemgo. Und das Spiel können Sie dann auch morgen natürlich live bei uns im Programm verfolgen, aber auch in voller Länge im Audio-Livestream. Gibt es dann zu empfangen über ndr.de Sport, die Sportschau-Seite, also sportschau.de oder eben über die entsprechenden Apps.
0: Cool. Lars Gröning, lieben Dank für den Sport. Jetzt ist es 17.32 NDR 1 Welle Nord. Das Wetter für Ihre Region bekommen Sie von Sebastian Wache.
2: In Flensburg, Nordfriesland sowie Schleswig-Flensburg scheint die Sonne bis auf wenige Quellwolken an der Nordsee ungestört weiter und somit geht es wie gewohnt klar in den Abend bei dann rund 12 Grad. Auch die Nacht ist klar und frisch mit sogar leichtem Bodenfrost. Und ohne Wolken geht es dann auch in den Sonnabend. Erst am Nachmittag tauchen mal wieder ein paar lockere Quellwolken auf und das alles bei bis zu 18 Grad. Am Sonntag sind dann auch noch mal bis zu 17 Grad möglich. Jedoch kommen mehr Wolken auf und auch erste Schauer, bevor es dann in die neue Woche deutlich ungemütlicher geht.
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0: Schnell und zuverlässig, damit Sie sicher ankommen, ist ein bisschen weniger, aber immer noch viel los. A1 Lübeck Richtung Hamburg zwischen Öhiendorf und Norderelbbrücke, 7 Kilometer stockend. Die A1 Bremen Richtung Lübeck zwischen Maschener Kreuz und Norderelbbrücke, 8 Kilometer Stau, brauchen Sie 20 Minuten länger. Es stockt A1 Lübeck Richtung Fehmarn zwischen Bad Schwartau und Pansdorf. A7 Richtung Süden zwischen Schnelsen Nord und dem Elbtunnel, 11 Kilometer Stau, eine geschlagene Stunde brauchen Sie immer noch länger. Die A7 Richtung Norden zwischen Heimfeld und dem Elbtunnel, 6 Kilometer. A24 Hamburg Richtung Berlin zwischen Schwarzen Migrande und Gudow, 6 Kilometer stockend. Auch dort eine Dreiviertelstunde Verzögerung. Wegen des Hafengeburtstags in Hamburg sind zahlreiche Straßen im Hafenbereich bis Montagmittag 12 Uhr gesperrt. Und an der Elbfähre Glückstadt Richtung Wischhafen müssen Sie mit erheblichen Wartezeiten rechnen, also so gut und gerne 2 bis 4 Stunden. Aktuelle Blitzer A20 Rostock Richtung Lübeck.

0: zwischen Lüdersdorf und Groß-Saarau, da sind 100 erlaubt. Geblitzt wird B199, Flensburg Richtung Kappeln, zwischen Nordstraße und Glücksburger Chaussee. Und B432 ist es, Richtung Bad Segeberg, Höhe Mützen noch ein Blitzer. Gute Fahrt wünschen Ihnen.
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0: In Lübeck und Umgebung muss sich niemand mehr einsam fühlen, denn Emma hat dafür Abhilfe gesorgt. Wir stellen Ihnen gleich mal einen coolen Club vor aus Lübeck. Vorher gibt's aber noch
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0: in der Einsfälle Nord. Vorsicht bitte auf der A7 Flensburg Richtung Hamburg im Elbtunnel. Ein Liegenbleiber. Fahren Sie dort bitte vorsichtig. Wenn man sich einsam fühlt, kann man sich aufs Sofa verkriechen und sich die Wolldecke über den Kopf ziehen. Oder aber man wird erfinderisch und hilft nicht nur sich, sondern auch anderen Menschen, die dasselbe fühlen. Besonders die Gen Z fühlt sich ja nach neuesten Untersuchungen besonders oft einsam. Emma hat im Dezember 2025 den HL Social Club gegründet. Er hat eine Community von mehr als 1600 Mitgliedern, alles Frauen aus Lübeck, die Anschluss suchen und neue Freundinnen kennenlernen wollen. Da steigen wir mal tiefer ein und sprechen direkt mit Emma. Moin.
1: Moin, Julian.
0: Was war denn der Hintergrund bei dir, diesen Club zu gründen?
1: Ich finde es einfach super schwierig, heutzutage selber Kontakte zu knüpfen, gerade in jeder Altersstufe. Und deswegen dachte ich mir, gründe ich einfach mal einen Club, um ein paar Mädels vielleicht selber auch kennenzulernen.
0: Hast du denn damals auch dich einsam gefühlt, was ja der Gen Z-Generation nachgesagt wird?
1: Auf jeden Fall. Also ich finde es einfach super schwierig. Gerade die Leute ziehen in andere Städte und man irgendwie selber... Ich bin selber neu nach Lübeck gezogen und ja, finde es einfach schwierig, dann hier ja, Anschluss zu finden.
0: Dafür gibt es also diesen Club. Für wen genau ist er? Der ist nur für Frauen, ne?
1: Genau, ich habe mich speziell jetzt auf Frauen fokussiert, aber die Altersgruppe und ansonsten kann jeder kommen, egal welche Altersklasse, jeder ist da.
0: Man meldet sich dann online an oder wie funktioniert das?
1: Genau, ich habe das über Instagram gestartet. Das ist tatsächlich ein bisschen schneller größer geworden. Auf jeden Fall haben wir da den HL Social Club Account, worüber man mir eine Nachricht schickt und dann bekommt man von mir einzeln zugeschickt den Link für unsere WhatsApp-Community, wo es dann wirklich Untergruppen gibt und man da großen Austausch hat.
0: Untergruppen vom Alter oder was sind das? Oder Interessen?
1: Genau, Interessen. Das heißt, in den Untergruppen haben wir Themen, ob jetzt Mütter mit Kindern, wir haben aber auch eine Ü50-Gruppe, aber auch Fahrradfahren, Laufen, also kreativ für alle Gruppen, sodass man nicht zugespammt wird bis zum geht nicht mehr, sondern sich entscheiden kann, welche Themen interessieren mich, wo möchte ich rein.
0: Also wenn man Bock hat, jetzt am Wochenende Wetter schön, hätte ich irgendwie Bock mit ein paar Mädels, die ich noch gar nicht kenne, Rad zu fahren, dann gäbe es da zum Beispiel richtige Gruppe.
1: Genau, oder wir haben auch spontane Aktivitäten, also man kann sich da wirklich frei austoben.
0: Es entstehen dann richtig tolle Freundschaften wahrscheinlich
1: ja.
0: Auch, ne?
1: Ja, also auf jeden Fall, das ist mega cool. Ich habe super schönes Feedback bekommen, einfach Leute oder auch eine Mama, die nachts irgendwie ein Kind hatte mit Fieber, die hat in die Gruppe geschrieben, Mensch, was kann ich machen? Da haben direkt 10 Leute geantwortet, also das ist echt super toll.
0: Wie süß. Emma, wann gibt's denn das für Männer?
1: Ja, da sind wir gerade dabei, also hoffentlich auch irgendwie bald.
0: Ach wirklich, ja? Okay. Dann die ganz hohe Schule, wenn du alles mixt, ne? Und man sich dann da vielleicht auch noch auf dem Date treffen kann.
1: Genau, also dann haben wir alles erreicht.
0: Okay, Emma verbindet also Lübeck und den Raum Lübeck. Tolle Idee und weiterhin viel Erfolg.
1: Vielen Dank, Julian, dass ich heute dabei sein durfte.
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0: Automatisierte Dorfläden ohne Personal können künftig auch sonntags bei uns im Land öffnen. Und für Autofahrer, die von Schleswig-Holstein nach Hamburg wollen, könnte es an diesem Wochenende ziemlich eng werden auf den Straßen. Auch das Thema in den Nachrichten um 18 Uhr bei Peter Stahl.
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2: Geduldsprobe für Autofahrer bei uns im Norden. Wer am kommenden Wochenende in Schleswig-Holstein auf der A1 oder A7 unterwegs ist, muss sich auf massive Behinderungen einstellen. Warum das Nadelöhr Hamburg diesmal besonders eng wird, weiß Hauke von Hallern.
3: Schleswig-Holstein droht am Wochenende ein Verkehrschaos. Hauptgrund ist die 37-stündige Vollsperrung der A7 Richtung Süden zwischen Hamburg-Stellingen und Heimfeld ab Samstagmorgen 6 Uhr. Der Fernverkehr wird bereits ab Neumünster Süd über die B205 und die A21 umgeleitet. Doch auch die Ausweichstrecken sind belastet. Auf der A1 zwischen Bad Oldesloe und Bargteheide behindert eine Großbaustelle den Fluss. Erschwerend kommt der Hamburger Hafengeburtstag hinzu, der hunderttausende zusätzliche Besucher in die Region lockt. Der ADAC rät dringend dazu, den Bereich weiträumig zu umfahren oder auf die Bahn umzusteigen.
2: Der Bundesrat hat der Reform der privaten Altersvorsorge zugestimmt. Ein neues, staatlich gefördertes Modell soll von 2027 an die bisherige Riester-Rente ablösen. Ebenfalls verabschiedet wurde ein Gesetz, das Nierenspenden durch Lebende erleichtert. Außerdem ein Gesetz, das Verbraucher beim Abschluss von Kreditverträgen besser schützt. Abgelehnt hat der Bundesrat dagegen die von der Bundesregierung geplante Entlastungsprämie, die Unternehmen steuerfrei an ihre Beschäftigten hätten auszahlen können. Die Länder kritisieren damit verbundene Steuerausfälle. Die Umweltministerkonferenz in Leipzig hat keinen einstimmigen Beschluss für einen stärkeren Meeresschutz gefasst. Das sagte Schleswig-Holsteins Umweltminister Goldschmidt nach Abschluss der Konferenz. Er bedauere das sehr. Es gab nur eine begleitende Protokollerklärung einiger Bundesländer. Schleswig-Holstein hatte einen Antrag eingebracht, in dem etwa da es darum ging, dass Stellnetzfischerei stärker reguliert wird und mehr Ruheräume für Meerestiere geschaffen werden. Automatisierte Dorfläden ohne Personal können künftig auch sonntags öffnen. Mit der heute von der Koalition von CDU und Grünen im Landtag beschlossenen Änderung des Ladenöffnungsgesetzes soll die Versorgung im ländlichen Raum gestärkt werden. Allerdings ist die Neuregelung an umstrittene Auflagen geknüpft. Das Gesetz soll für Geschäfte mit bis zu 350 Quadratmetern in Orten von maximal 2.500 Einwohnern gelten. Stefan Böhnke dazu.
4: Die Opposition übte in der Debatte heftige Kritik an den zahlenmäßigen Beschränkungen im neuen Gesetz. Die Obergrenze von 2.500 Einwohnern sei willkürlich gewählt und habe zur Folge, dass zwei bereits bestehende Märkte im Land, in Hemmingstedt und Heidgraben, sonntags künftig schließen müssten, sagte Thomas Hölk von der SPD. Für Sibylla Nitsch vom SSW ist es absolut nicht nachvollziehbar, wie man auf die starre Begrenzung der Verkaufsfläche und der Einwohnerzahl kommt. Sebastian Bonau von den Grünen hielt dagegen. Man rechne mit Klagen gegen das Gesetz und habe aus Sicht der Koalition einen rechtssicheren Kompromiss gefunden. Das Schwierigste im Leben seien nun mal Kompromisse, sagte Wirtschaftsminister Matzen angesichts der Kritik der Opposition. Er betonte, dass man durch das Gesetz erst jetzt Rechtssicherheit für solche Läden schaffe. Geschäfte, die keine Ausnahmegenehmigung hatten, hätten auch bisher gar nicht öffnen dürfen.
2: Nutrias breiten sich in Schleswig-Holstein immer weiter aus. Die Landesregierung unterstützt deshalb jetzt ein Pilotprojekt, um die invasive Art im Land zu bekämpfen. Denn eine Überpopulation der Tiere hat laut Landesregierung negative Folgen für den Hochwasser- und Artenschutz, zum Beispiel also für die Deiche. Julia Jenisch mit den Einzelheiten.
5: Nutrias werden auch Biberratten genannt und kamen ursprünglich zur Pelzgewinnung aus Südamerika nach Europa. Die invasive Art breitet sich seit Jahren auch in Schleswig-Holstein stark aus. Die Bekämpfung der Tiere sei keine kurzfristige Aufgabe, sagte Landwirtschaftsministerin Schmachtenberg im Landtag. Die Landesregierung hat deshalb jetzt 50.000 Euro zur Unterstützung der Jagd auf Nutrias, aber auch auf Waschbären und Marderhunde mit Fallen bereitgestellt. Mit dem Geld will Schwarz-Grün die Jägerschaft unterstützen, um Deiche, Uferböschungen und Binnengewässer vor Schäden durch die wühlende Art zu schützen.
0: 18.04 Uhr ist es, NDR 1 Welle Nord. Das Wetter für uns in Schleswig-Holstein. Es geht ins Wochenende und das sollten Sie unbedingt auch genießen, denn die kommende Woche, Achtung Spoiler, wird nicht mehr ganz so schön. Aber erstmal noch zu heute Abend. Wir haben 12 Grad noch zum Feierabend in Wulfen auf Fehmarn, 17 Grad in Klein-Nordende. Die Nacht wird dann klar und trocken und auch schon richtig kalt. Bis auf 2 Grad sinken die Werte. Morgen wird es dann herrlich sonnig. Bis zu 14 Stunden zeigt sie sich und bis 19 Grad sind drin. Also nochmal ein Ticken wärmer als heute. Der Wettertrend. Sonntag dann sogar bis 20 Grad. Zum Wochenstart am Montag dann aber der krasse Wetterwechsel. Dann gibt es auch wieder Regenwolken. Es wird deutlich durchwachsener und auch kühler.
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0: 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Einiges los immer noch. Vorsicht bitte in beiden Richtungen auf der A1 Bremen-Hamburg zwischen Maschener Kreuz und Harburg. Da läuft eine Entenfamilie auf der Autobahn. Staus und stockendem Verkehr. A1 Lübeck Richtung Hamburg zwischen Öjendorf und Norderelbbrücke. 7 Kilometer. 8 Kilometer Stau haben wir auf der A1 Bremen Richtung Lübeck zwischen Maschener Kreuz und Norderelbbrücke. Dort brauchen Sie 20 Minuten länger. Es stockt A1 Lübeck Richtung Fehmarn zwischen Bad Schwartau und Pansdorf. Die A7 Richtung Süden zwischen Schnelsen Nord und dem Elbtunnel 11 Kilometer Stau, Verzögerung eine Stunde. 6 Kilometer stockt auf der A7 Richtung Norden zwischen Heimfeld und dem Elbtunnel. A24 Hamburg Richtung Berlin zwischen Schwarzen Migrande und Gudow 6 Kilometer Stop-and-Go, Verzögerung eine knappe Dreiviertelstunde. Wegen des Hafengeburtstags sind in Hamburg zahlreiche Straßen im Hafenbereich gesperrt bis Montagmittag 12 Uhr. Und an der Elbfähre Glückstadt Richtung Geschafen beträgt die Wartezeit mehrere Stunden. Da müssen wir mit erheblichen Wartezeiten rechnen. Wir hatten vorhin schon jemanden angerufen, der steht da so bummelig 3 bis 4 Stunden. Aktuelle Blitzer. A20 Rostock Richtung Lübeck zwischen Lüdersdorf und Groß-Saarau. Da dürfen Sie 100 fahren. In Kiel Steenbecker Weg, Höhe Holstein Trainingsgelände Richtung Eckernförde. Und geblitzt wird Ratzeburg Möllner Straße beidseitig. Da dürfen Sie 50 fahren. Gute Fahrt wünsche ich Ihnen.
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0: Diesen großartigen Song von Queen aus dem Jahre 86, A Kind of Magic, hat eigentlich Roger Taylor geschrieben für den Film Highlander. Freddie Mercury hat den Song dann allerdings bekommen und komplett nochmal umgeschrieben und verändert. Roger war da ziemlich verärgert drüber, weil das wohl auch hinter seinem Rücken passiert ist. Die Version von Roger Taylor ist dann in diesem Film gelandet, in Highlander. Und die Version von Freddie auf dem Album, das ist die, die wir jetzt hören. A Kind of Magic gibt's jetzt. 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

drauf gepfiffen. Hier ist der NDR1 Welle Nord mit dem Überblick über die Straßen. Ein bisschen was los heute. Auch Achtung bitte auf der A1 Bremen-Hamburg in beide Richtungen. Zwischen Maschnerkreuz und Harburg läuft eine Entenfamilie auf der Fahrbahn. Und Vorsicht auf der A215 Kiel Richtung Neumünster. Im Dreieck Bordesholm liegt ein Unterfahrschutz. Auch das kann auf einer Autobahn rumliegen. Fahren Sie doch bitte vorsichtig mit uns im Ohr. Und natürlich jetzt zu einem sonnigen Wochenende und das mitten, wo die Erdbeersaison gestartet ist. Wie herrlich ist das denn? Überall im Land sieht man jetzt wieder diese kleinen Stände, ne, an denen es die frischen Erdbeeren gibt. Diese kleinen Erdbeerhäuschen teilweise auch. Nicht nur wir in Schleswig-Holstein haben uns drauf gefreut, auch viele Sängerinnen und Sänger.

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0: In der 1 Welle Nord ist es 18.30 Uhr. Das Wetter für Ihre Region bekommen Sie um diese Uhrzeit von Sebastian Wache.
1: In Flensburg, Nordfriesland sowie Schleswig-Flensburg scheint die Sonne bis auf wenige Quellwolken an der Nordsee ungestört weiter. Und somit geht es wie gewohnt klar in den Abend bei dann rund 12 Grad. Auch die Nacht ist klar und frisch mit sogar leichtem Bodenfrost. Und ohne Wolken geht es dann auch in den Sonnabend. Erst am Nachmittag tauchen mal wieder ein paar lockere Quellwolken auf und das alles bei bis zu 18 Grad. Am Sonntag sind dann auch noch mal bis zu 17 Grad möglich. Jedoch kommen mehr Wolken auf und auch erste Schauer, bevor es dann in die neue Woche deutlich ungemütlicher geht.
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0: 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Ganz schön voll ist es immer noch. Vorsicht bitte auf der A215, Kiel Richtung Neumünster. Im Dreieck Bordesholm, da liegt ein Stück Auto, nämlich ein Unterfahrschutz auf der Autobahn. Staus und stockenden Verkehr haben wir auf der A1 Lübeck Richtung Fehmarn zwischen Bad Schwartau und Rathekau. 4 Kilometer stockend. Die A7 Richtung Süden zwischen Schnelsen Nord und dem Elbtunnel ganze 11 Kilometer Stau noch. Da brauchen Sie eine Stunde länger. Die A7 Richtung Norden zwischen Heimfeld und dem Elbtunnel 6 Kilometer Stop and Go. A24 Hamburg Richtung Berlin ist zwischen Thalkau und Hornweg wegen eines Notfalleinsatzes gesperrt. Dadurch staut es sich ab Schwarzmigrande. Dann gibt's noch den Hafengeburtstag dieses Wochenende in Hamburg. Das ist schön, aber zahlreiche Straßen im Hafengebiet sind deshalb gesperrt bis Montag 12 Uhr. Und an der Elbphäre Glückstadt Richtung Wischhafen müssen Sie mit erheblichen Wartezeiten rechnen. Das sind mehrere Stunden dort. Aktuelle Blitzer, B199 Flensburg Richtung Kappeln zwischen Nordstraße und Glücksburger Chaussee. Geblitzt wird A20 Rostock Richtung Lübeck zwischen Lüdersdorf und Groß-Saarau, da dürfen Sie 100. Und L203 zwischen Ratzeburg und Seedorf, Höhe Kogler Mühle, da sind 50 erlaubt. Dankeschön an Andreas und gute Fahrt wünschen wir.
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0: 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Hier, schön, dass ihr mit uns unterwegs sind am Freitagnachmittag in den sonnigen Feierabend. Wir haben eine abgefahrene Geschichte noch aus Ohe in Rheinbeek, das ist ein Ortsteil in Rheinbeek. Ein hungriges Eichhörnchen hat da nämlich ein bisschen viel Hunger gehabt und hat es dann ein bisschen übertrieben. Und zwar so sehr, dass es irgendwann feststeckte. Und zwar so fest, in 2,5 Meter Höhe, wohlgemerkt, dass die Freiwillige Feuerwehr anrücken musste aus Ruhe mit 10 Leuten. Und Einsatzleiter Philipp Willner hat uns mal verraten, wie das da vonstatten ging.
1: Ja, wir haben vor Ort in einem Brutkasten ein Eichhörnchen vorgefunden. Das ist mit dem Kopf in dem Loch von dem Vogelhäuschen stecken geblieben.
0: Ui.
1: Und eine Spaziergängerin hat das gesehen und hat daraufhin die Feuerwehr alarmiert.
0: Habt ihr erstmal gedacht, es ist wie im Film Ice Age?
1: Ja, wir haben quasi das Eichhörnchen auf frischer Tat ertappt. Es wollte natürlich an die Eier ran, die da waren. Mhm. Ähnlich wie bei Ice Edge mit der Walnuss.
0: Ja, genau. Aber ihr habt das Eichhörnchen dann mit dem Brutkasten zum Tierarzt gebracht. Ne? Wie ging es dann weiter?
1: Genau, wir konnten einen Teil des Brutkastens entfernen, aber wir hatten trotzdem noch das Problem, dass das Eichhörnchen mit dem Kopf festhing. Wir haben dann mit einer Kleintierpraxis telefoniert hier im Rheinbeek. Und haben gefragt, ob die uns da unterstützen können, das Tier dann zu befreien.
0: Und wie ging das dann?
1: Wir sind dann zu denen hingefahren und das Tier wurde dann vor Ort sediert, sodass es dann schläfrig wurde. Und dann haben wir es mittels einer kleinen Säge dann von der misslichen Lage befreien können.
0: Und dann wurde es wieder in Freiheit gesetzt?
1: Genau, die Spaziergängerin war die ganze Zeit dabei und hat dann im Endeffekt im Nachhinein das Tier mitgenommen und dann wieder in dem ursprünglichen Revier ausgesetzt.
0: Ihr wart da ja sogar mit 10 Menschen im Einsatz, ne? 10 Feuerwehrkameraden. Wer zahlt denn eigentlich diesen Einsatz?
1: Der Einsatz wurde jetzt von allen Beteiligten ehrenamtlich durchgeführt. Das heißt, es sind keine Kosten für irgendjemanden entstanden. Wir haben auch hervorragende Arbeitgeber, die dann unsere Feuerwehrleute freistellen, genau für solche Einsätze.
0: Das Eichhörnchen hat also keine Versicherung, keine Haftpflicht?
1: Das Eichhörnchen ist nicht auf den Kosten, die jetzt entstanden sind.
0: Okay. Genau. Und sehr hungrig sind die Eichhörnchen, haben wir gelernt. Zumindest in Rheinbeek im Kreis Stormann, aber zum Glück ja mit Happy End. Hier übernimmt vom Binnenland und Vorderkant Kaja Lass, steht schon in den Startlöchern. Mein Name ist Julian Kraft. Ich wünsche Ihnen ein schönes, sonniges Wochenende.
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1: Um 19 Uhr mit Wolfgang Berger. Der Bundesrat hat heute einer Reform der privaten Altersvorsorge zugestimmt. Ein neues staatlich gefördertes Modell soll zum Jahreswechsel die bisherige Riester-Rente ablösen. Dazu Andreas Fischer aus Berlin.
2: Man kann einerseits ein Altersvorsorgedepot anlegen und da wird das Geld dann zum Beispiel in Aktien oder ETFs investiert. Anders als jetzt bei der Riester-Rente müssen die Finanzdienstleister aber dann nicht mehr garantieren, dass man seine eingezahlten Beträge bei Rentenbeginn auch voll zurückbekommt. Hat also mehr Risiko, aber vielleicht auch mehr Rendite. Für alle, die wollen, dass das weiter garantiert ist, soll es andere Produkte geben, bei denen dann die Beträge voll zurückkommen. Und es wird auch ein Standarddepot eingeführt mit niedrigen Kosten und vor allem leicht zu verstehen. Und für all diese Anlageformen gibt es dann eben eine Förderung vom Staat, maximal 540 Euro pro Jahr als Zulage.
1: Die steuerfreie Entlastungsprämie kommt erstmal nicht. Der Bundesrat hat die Pläne der schwarz-roten Koalition abgelehnt. Danach sollten deutsche Unternehmen ihren Beschäftigten bis zu 1.000 Euro zahlen und dann steuerlich geltend machen können. Union und SPD hatten sich von der Prämie eine Entlastung der Bürgerinnen und Bürger in der aktuellen Energiekrise erhofft. Nach einem Überfall auf einen Geldtransporter in Sinzig in Rheinland-Pfalz haben Spezialkräfte der Polizei zwei Menschen aus einem verschlossenen Raum einer Bank befreit. Der oder die Täter sind noch flüchtig. Zum Ablauf der Tat der Pressesprecher der Polizei Koblenz, Fachinger.
3: Nach derzeitigem Stand müssen wir davon ausgehen, dass der Geldtransporter, der hier betroffen war, gegen 9 Uhr bzw. kurz nach 9 abgepasst wurde. Man hat sich eines Behälters mit Geld offensichtlich bemächtigt und hat dann zwei Personen im weiteren Verlauf in der Bank eingeschlossen und auch so eingeschlossen, dass sie sich nicht mehr selbst befreien konnten. Und wir müssen im Moment davon ausgehen, dass der bzw. die Täter den Tatort verlassen haben, noch bevor unsere ersten Kräfte vor Ort waren.
1: Polizeisprecher Fachinger. Um gegen eine mögliche Rückkehr der Wehrpflicht zu protestieren, sind tausende Schülerinnen und Schüler in vielen deutschen Städten auf die Straße gegangen. Unter dem Motto Schulstreik gegen die Wehrpflicht gab es Demonstrationen unter anderem in Berlin, Hamburg und Hannover. Die Polizei zählte in Berlin etwa 1.200, in Hamburg rund 2.300 Teilnehmer. Das neue Gesetz gilt seit dem 1. Januar. Es sieht eine verpflichtende Musterung für junge Männer ab dem Jahrgang 2008 vor. Falls sich nicht genügend Freiwillige finden, kann der Bundestag über eine Wehrpflicht entscheiden. Das waren die Nachrichten.
4: Und kommen wir zum Schleswig-Holstein-Wetter um 7:02. Das wird heute wahrscheinlich überall wieder so ein richtig schöner, in Rosé getunkter Abendhimmel. Denn kaum Wolken am Himmel, zieht sich dann auch durch die Nacht. Was aber natürlich auch bedeutet, dass es wieder recht frisch wird. 6 bis 1 Grad nämlich nur in der Nacht. Und dann gucken wir auf unser Wochenendwetter. Morgen auch noch mal meist sonnig und trocken bei bis 19 Grad. Sonntag auch noch mal relativ mild bei bis 20 Grad, aber auch schon wechselhafter und vor allem auch noch mal windiger. Ja, und Montag ohnehin dann erstmal wieder deutlich kühler.
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4: 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Gucken wir erstmal auf die A7. Flensburg Richtung Hamburg zwischen Stelling und dem Elbtunnel 5 Kilometer stockender Verkehr. Die A21 Kiel Richtung Bargteheide, die wird zwischen Lezen und Bad Oldesloe Süd wegen Bauarbeiten von ca. 20 Uhr bis morgen früh um 5 gesperrt. Da können Sie aber auch über die U96 und die U98 fahren. Gucken wir auch noch mal kurz auf Hamburg. Da ist nämlich Hafengeburtstag und deshalb sind ja etliche Straßen im Hafenbereich bis Montag ca. 12 gesperrt, nur dass Sie Bescheid wissen, falls Sie in Hamburg unterwegs sind. Und an der Elbfähre Glückstadt Richtung Wischhafen, da müssen Sie ja mit erheblichen Wartezeiten rechnen. Ansonsten habe ich gar nicht mehr viel. Ich wünsche Ihnen einfach eine gute und vor allem sichere Fahrt durch diesen sonnigen Abend.
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4: Genau, nochmal ganz offiziell einen schönen guten Abend an Sie alle. 2 Stunden, jetzt wieder vollgepackt mit tollen Veranstaltungen, mit Kunst, mit Kultur und Plattdütsch zwischen Nord- und Ostsee. Und im Theater, klar, ist Kultur. Ist aber auch teilweise richtig teuer. Also eine einzige Karte fürs Landestheater kostet ohne Zuschüsse teilweise mehr als 200 Euro. Und genau darüber wird gerade heftig diskutiert. Also soll bei Bühnen und Orchestern gespart werden oder nicht? Warum diese Debatte gerade jetzt so emotional geführt wird und was das am Ende vielleicht auch für Ihre, für unsere Theaterkarte bedeutet, das erklären wir gleich in knapp 10 Minuten.
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4: Ja, und vorweg noch, wie immer an dieser Stelle, noch unsere Kollegen aus der Kirchenredaktion.
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5: Am letzten Dienstag kam das große Finale. Nach monatelanger Restaurierung haben die Handwerker in der St. Nikolai-Kirche in Flensburg das große Triumphkreuz wieder unter das Kirchengewölbe gehievt. Alle waren aufgeregt. Das Kreuz wiegt eine halbe Tonne und ist schon 400 Jahre alt. Da durfte nichts schiefgehen. Jetzt hängt es wieder in 15 Metern Höhe. In den letzten Wochen habe ich immer wieder mit Menschen ganz nah vor dem überlebensgroßen geschnitzten Körper des Gekreuzigten gestanden. Sie waren ganz unterschiedlich alt und jedes Mal beeindruckt von der Kraft und der Schönheit, die von dem riesigen Schnitzwerk ausgehen. Alle paar Jahrzehnte kommt man ja nur daran. Der Gekreuzigte lag nun wie auf der Intensivstation im Neonlicht und wurde von den Restauratorinnen gereinigt und ausgebessert. Aber wieso eigentlich Triumphkreuz, habe ich mich gefragt. Die Antwort war auf der Rückseite zu finden. Im Liegen brachten die Restauratorinnen über Kopf auch die andere Seite des Kreuzes ans Licht. Es zeigten sich ungeahnt farbige Blumenblätter und Früchte. Ein Lebensbaum. Erst von hinten wurde sichtbar, das Leben triumphiert über den Tod. Das Kreuz grünt. Das Holz schlägt aus zu neuem Leben. Besser kann man die Idee der Auferstehung doch eigentlich nicht bebildern. Das Leben gewinnt über den Tod. Manchmal muss auch der Mensch einen blühenden Lebensbaum erst wieder freilegen. Dann ist da nicht nur Kreuz, sondern auch Triumph. Viel Glück beim Freilegen der Lebensbäume und einen gesegneten Abend wünscht Markus Friedrich, Pastor an St. Nikolai in Flensburg.

0: Ja, schönen Abend mit von Binnenland und Vorderkant. 16 nach 7 ist es.
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0: Unsere Kunst- und Kultursendung. Und da bleiben wir direkt mal beim Theater. Die Karte fürs Theater, die kostet eigentlich viel mehr, als wir dafür so an der Theaterkasse bezahlen. Dank finanzieller Unterstützung ist das möglich durch die öffentliche Hand. Der weitaus größte Teil davon fließt in die Theater in Kiel, in Lübeck und auch in das Landestheater. Aber das Geld, das ist knapp bei den Städten und Kommunen. Überlegungen in Flensburg, den Zuschuss zu kürzen, schlagen jetzt politische Wellen. Die Generalintendantin des Landestheaters, Ute Lemm, die wirbt dafür, das vielfältige Angebot zu erhalten, das von Schauspiel über Ballett, Puppenbühne, Musiktheater und Jugendtheater bis zum Orchester reicht. Und sie findet die Diskussion in der Stadt bisher ganz ehrlich.
2: Der Schuh drückt bei den Finanzen eigentlich noch gar nicht mal da, sondern vor allen Dingen beim Rückhalt. Ja, in der Stadt Flensburg, ich muss es leider so sagen. Auf der einen Seite wird immer wieder sehr betont, dass die kommunalen Kassen klamm sind, dass das Geld fehlt. Aber auf der anderen Seite wird gesagt, dass es auch andere Ideen gibt, was für Kultur von Seiten der Stadt Flensburg gefördert werden will. Und ich finde, da muss man sich ehrlich machen, ob man das Geld anders verteilen will, unter den Leuten, die Kultur machen, oder ob man aus dem Kulturbereich Geld rausnehmen will, weil man einfach keins mehr hat.
0: Genau, da habe ich mich gerade versammelt. Sie findet die Diskussion in der Stadt bisher nicht ganz ehrlich, hat sie ja gerade noch geklärt. Dabei machen sich wohl die wenigsten Zuschauer wirklich klar, wie viel ihr Ticket ohne Zuschüsse kosten würde. In einer einfachen Überschlagsrechnung kommt man ja so auf mehr als 200 Euro beim Landestheater. Nur rund 30 Euro wären es zum Vergleich bei der Niederdeutschen Bühne in Flensburg. Bühnenleiter Rolf Pedersen weiß natürlich, woran das liegt.
3: Wenn man mal überlegt, wie viel Ehrenamt dahinter steckt. Die Leute proben hier 7 Wochen, 5 Abende die Woche und spielen manchmal 30, 40 Vorstellungen. Und das für Aufwandsentschädigungen. Also insofern, das ist der große Unterschied, dass wir diese Personalkosten gar nicht haben. Es gibt ja Hauptamtliche hier, die natürlich auch die Qualität auch ausmachen, wenn man mit Profiregisseuren arbeitet oder bühnenbildender Regisseure. Aber das Gros ist natürlich ehrenamtlich hier bei uns.
0: Die Theaterförderung, die ist heute auch Thema gewesen im Landtag. Der SSW hat einen Antrag gestellt mit dem Ziel, die Zukunft der großen und kleinen Bühnen langfristig zu sichern. Kulturministerin Dorit Stenke von der CDU hat betont, wie wichtig die Theater für das Land bei uns sind. Sie hat gesagt, ja, man werde alles dafür tun, die Theaterszene zu erhalten und weiter zu stärken. Also das Land will und werde die öffentlichen Theater weiterhin unterstützen. Für das Schleswig-Holsteinische Landestheater kündigte Stenke an.
4: Deswegen wird jetzt eine eigene Organisationsuntersuchung in Auftrag gegeben. Diese ermöglichen wir durch das Land bereitgestellte Mittel. Und wir stehen dabei eng an der Seite des Landestheaters und das heißt aller Gesellschafter. Das heißt, wir sprechen auch mit allen Gesellschaften und wir unterstützen und beraten das Landestheater ausführlich und das Begleiten ist sehr eng, damit es tatsächlich zu guten Lösungen kommen kann.
0: Und wir von Binnenland und Vorderkant freuen uns natürlich, wenn wir weiter von den vielen tollen Theaterinszenierungen im Land für Sie berichten können.
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0: in den Freitagabend mit Meatloaf, I Do Anything for Love, hier bei NDR 1 Welle Nord. 19.30 Uhr und damit gucken wir auf unser Schleswig-Holstein-Wetter. Genauer genommen auf die Temperaturen. Westerland auf Sylt ist jetzt noch mit 15 Grad dabei. In Schleswig aber schon frischere 12 Grad, genau wie in Kiel. In Puttgarden auf Fehmarn 11 Grad, Lübeck hat noch 14, Itzehoe noch 15 und in St. Peter-Ording sind wir mit 14 Grad dabei. In der kommenden Nacht, da wird es aber fast schon wieder so ein bisschen winterlicher. Temperaturen gehen runter auf 1 bis 6 Grad. Morgen dann aber auch schon wieder bis 19 Grad. Und morgen am Sonntag haben wir sogar noch ein bisschen mehr Sonnenschein. Also da ist es weitestgehend trocken. Sonntag schon wieder ein anderer Schnack. Sonntag nämlich viel wechselhafter. Da wird es dann noch ein bisschen windiger. Temperaturen dann noch bei bis 19 Grad. Also durchaus auch noch mal mild. Aber ab Montag, also da wird es dann in jedem Fall spürbar kühler und sogar noch mal wieder ein bisschen unbeständiger.
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0: 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Die A7 Flensburg Richtung Hamburg, die ist zwischen Kaltenkirchen und Quickborn nach einem Unfall gesperrt. Gucken wir nochmal auf die A7 Flensburg Richtung Hamburg, zwischen Stelling und dem Elbtunnel, 5 Kilometer stockender Verkehr. A21 Kiel Richtung Bagdeheide, die wird zwischen Lietzen und Bad Oldesloe Süd gesperrt wegen Bauarbeiten und zwar ab ca. 20 Uhr. Das Ganze dauert dann an bis morgen früh um 5. Da können Sie aber über die U96 und die U98 fahren. Also ein halbes Stündchen haben Sie da noch. Dann gucken wir auf die Elbfähre, an die Elbfähre. Glückstadt Richtung Wischhafen, da müssen Sie leider auch mit erheblicher Wartezeit gerade noch rechnen. Und dann hätten wir es auch schon. Kommen Sie gut und sicher an Ihr Ziel heute Abend.
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0: Jawohl, und wer selber singt, so wie ich, der kann garantiert bestätigen, singen, das macht Freude. Klar, geht natürlich auch wunderbar unter der Dusche, aber singen ist natürlich ganz besonders schön, wenn man es in der Gemeinschaft macht, also im Chor. Und über einen ganz besonderen Chor, nämlich den Hartchor in Ellerbeek im Kreis Pinneberg, wollen wir gleich mal berichten. Das ist nämlich ein Chor für Männer, deren Chorleiter für die Herren jetzt eine Oper geschrieben hat. Und die Durchlaufprobe, die hören wir uns gleich mal an, wenn Sie mögen, in knapp 10 Minuten hierbei.
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0: 19.43 Uhr, das ist NDR 1 Welle Nord von Binnenland und Vorderkant.
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0: Und da kommen wir zum Singen, genauer genommen zum Singen im Chor. Was kann Chormusik verändern? Was, wenn man selbst mitsingt? Also alles vielleicht nicht, aber eine ganze Menge. In Ellerbeek im Kreis Pinneberg, da gibt es den Hartchor. Also das ist ein Chor für Herren, für Männer. Dessen Chorleiter hat jetzt eine Oper für sie geschrieben. Und Corinna Belo, die ist für uns mal bei der ersten Durchlaufprobe mit dabei gewesen.
2: Mikrofone noch und ohne Showlicht. Die erste Durchlaufprobe in der Friedenskirche Ellerbeek im Kreis Pinneberg. Männer jeden Alters, gekleidet wie man sich 1945 auf dem Dorf kleidete, einfaches Hemd, Hosenträger, Schiebermütze. Es klingt nicht ganz so, wie es am Ende klingen soll, aber sie sind dankbar, dass sie hier proben können, die Männer vom Hardcore Ellerbeek.
3: Sehr schön, wir machen direkt den letzten Song, bleibt genauso stehen bitte.
2: Freddy Sturm ist ihr Chorleiter.
4: Also war eher eine Schnapsidee auf jeden Fall.
2: Vor 7 Jahren gründete er den Hardcore.
4: Ich bin ja mit Musiktheater selber groß geworden, deswegen wollte ich sowas immer schon machen.
2: Ub ewig ungedehlt erzählt die Geschichte der Binnenflucht nach dem Zweiten Weltkrieg, als sich auch die Bevölkerung in Ellerbeek durch Geflüchtete verdoppelte. Die Geschichte wiederholt sich. 2024 gab es Streit in Ellerbeek.
4: Weil zwei Familien aus Syrien untergebracht werden sollten. Und da gab es halt irgendwie verschiedene Meinungen zum Dorf. Und ich fand das irgendwie ein bisschen grotesk, einfach weil die eigene Dorfgeschichte ist voll mit Migration und Zuwanderung, vor allem nach dem Zweiten Weltkrieg. Und da dachte ich, hey, da haben wir doch unser Thema.
2: Ellerbeeker hat in Hamburg Jazz Komposition studiert. Musik und Text sind von ihm. Jan Zipsel-Lütgen.
5: Ja, das war schon recht schwierig am Anfang, als wir das erste Stück von Freddy gekommen haben. War es so, alle so, uff.
2: Markus Heber ist begeistert.
6: Genial. Freddy hat sich alles ausgedacht, weiß genau, wie was sein soll. Also wenn irgendjemand irgendeinen Zweifel hat, Freddy weiß sofort, wie es zu sein hat und der macht das super.
2: Außerdem hat er professionelle Unterstützung von befreundeten MusikerInnen und von einem Schauspieler, der die Geschichte erzählt.
7: Wie uns später berichtet wurde, bekamen die Neuen von jeglichen Spionageaktionen gar nichts mit. Sie hatten allerdings auch andere Sorgen. Schließlich lag es an ihnen, die anliegenden Felder und Waldstücke in ein neues Zuhause zu verwandeln.
2: Fremd steht man sich gegenüber, doch die Not schweißt zusammen. Ein Boßel-Wettkampf gegen die Rivalen aus dem benachbarten Tankstedt muss bestritten werden. Und das geht am besten gemeinsam.
8: Das, was mit Ellerbeek macht, das werden wir sehen, glaube ich. Das müssen die Ellerbeeker entscheiden. Aber es hat mit uns ganz viel gemacht. Das finde ich ist eigentlich das Hauptding dabei. Das, was man hier jetzt sieht oder was wir als Chor erfahren, das hat es vorher in dieser Form eigentlich nicht gegeben.
2: Sie sind zusammengewachsen. Es sind Freundschaften entstanden, so wie im Stück. Das ist mehr, als Freddy Sturm erwartet hat. Aber ob ewig ungedehlt, heißt ja schließlich auch auf ewig ungeteilt.
0: Dankeschön, Corinna Belo, für all die Eindrücke der ersten Durchlaufprobe des Hardcores. Morgen übrigens, am 9. Mai ist Premiere und übermorgen am 10. Da gibt es zwei weitere Vorstellungen. Nur für die um 12 Uhr, habe ich gerade noch mal geguckt, gibt es noch wenige Karten. Wer keine mehr ergattern sollte, Freddy Sturm, denkt jetzt schon über weitere Aufführungen nach. Wäre ja schön.

Walter Luciano Ramazzotti, wie er in Gänze heißt, ist ja schon in Hamburg gewesen bei unseren Nachbarn im Februar. Und wer ihn da verpasst hat, ihn aber unbedingt nochmal live erleben möchte. Im nächsten Jahr kommt er nochmal zu uns nach Deutschland. Dann zwar nicht so richtig in den Norden, aber für Eros Ramazzotti fährt man ja vielleicht auch mal recht weiter in den Süden nach Hannover. Da wird er nämlich nächstes Jahr im April auftreten, Eros Ramazzotti. Und jetzt Udo Lindenberg, alles klar auf der Andrea Doria. Bei uns

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1: Um 20 Uhr mit Wolfgang Berger. Der Bundesrat hat heute einer Reform der privaten Altersvorsorge zugestimmt. Ein neues staatlich gefördertes Modell soll zum Jahreswechsel die bisherige Riester-Rente ablösen. Dazu Andreas Fischer aus Berlin.
2: Man kann einerseits ein Altersvorsorgedepot anlegen und da wird das Geld dann zum Beispiel in Aktien oder ETFs investiert. Anders als jetzt bei der Riester-Rente müssen die Finanzdienstleister aber dann nicht mehr garantieren, dass man seine eingezahlten Beträge bei Rentenbeginn auch voll zurückbekommt. Man hat also mehr Risiko, aber vielleicht auch mehr Rendite. Für alle, die wollen, dass das weiter garantiert ist, soll es andere Produkte geben, bei denen dann die Beträge voll zurückkommen. Und es wird auch ein Standarddepot eingeführt mit niedrigen Kosten und vor allem leicht zu verstehen. Und für all diese Anlageformen gibt es dann eben eine Förderung vom Staat, maximal 540 Euro pro Jahr als Zulage.
1: Die steuerfreie Entlastungsprämie kommt erstmal nicht. Der Bundesrat hat die Pläne der schwarz-roten Koalition abgelehnt. Danach sollten deutsche Unternehmen ihren Beschäftigten bis zu 1.000 Euro zahlen und dann steuerlich geltend machen können. Union und SPD hatten sich von der Prämie eine Entlastung der Bürgerinnen und Bürger in der aktuellen Energiekrise erhofft. Nach dem neuen Zollultimatum aus den USA reagiert die EU gelassen. EU-Handelskommissar Šefčovič erwartet eine rasche Einigung innerhalb der EU, sagte er in einem ARD-Interview. Aus Brüssel Sabrina Fritz.
3: Der EU-Kommissar für Handel, Maro Šefčovič, rechnet damit, dass die Europäische Union das Handelsabkommen mit den USA rechtzeitig verabschieden wird. In einem Interview mit dem ARD-Studio in Brüssel für das Europaforum sagt er, die Verhandlungen zwischen den EU-Institutionen sollen im Juni abgeschlossen werden. US-Präsident Trump hatte von Brüssel jetzt eine Einigung bis Anfang Juli gefordert. Andernfalls droht er mit 25% Zoll auf Produkte aus der Gemeinschaft.
1: Um gegen eine mögliche Rückkehr der Wehrpflicht zu protestieren, sind tausende Schülerinnen und Schüler in vielen deutschen Städten auf die Straße gegangen. Unter dem Motto Schulstreik gegen die Wehrpflicht gab es Demonstrationen unter anderem in Berlin, Hamburg und Hannover. Die Polizei zählte in Berlin etwa 1.200, in Hamburg rund 2.300 Teilnehmer. Das neue Gesetz gilt seit dem 1. Januar. Es sieht eine verpflichtende Musterung für junge Männer ab dem Jahrgang 2008 vor. Falls sich nicht genügend Freiwillige finden, kann der Bundestag über eine Wehrpflicht entscheiden. Das waren die Nachrichten.
4: Ja, und wenn wir auf unser Schleswig-Holstein-Wetter gucken, ich glaube, dann hätten die wenigsten etwas dagegen gehabt, wenn wir es direkt in den Sommer übergegangen wären. Aber jetzt, wenn ich ehrlich bin, der Blick auf die Nacht, nee. Also das ist schon fast wieder winterlich, denn die Werte gehen runter in der kommenden Nacht auf teilweise bis 1 Grad. 6 Grad haben wir lediglich auf den Inseln, da ist es noch ein bisschen milder. Teilweise ist auch noch mal Bodenfrost drin, denn der Himmel, der ist klar und der sorgt eben dafür, dass es dann noch mal so kühl wird. Morgen am Sonntag, das ist dann auch wieder meist sonnig, meist trocken, dann aber auch schon wieder recht warm, also bis 19 Grad, teilweise zumindest in Itzehoe, auf den Inseln ein kleines bisschen kühler. Sonntag auch noch mal mild, bis 20 Grad, aber da dann eben auch nicht mehr ganz so sonnig. Also Sonntag wechselhafter, windiger und am Montag dann eben auch noch mal deutlich kühler. Also da liegen wir teilweise dann nur noch bei etwa 12 Grad am Tage.
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4: 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Die A7 Flensburg Richtung Hamburg, die ist zwischen Kaltenkirchen und Quickborn wegen Bergungsarbeiten gesperrt. Die A21 Kiel Richtung Bagdeheide zwischen Lezen und Bad Oldesloe Süd auch jetzt gesperrt. Da gibt es eine Nachtbaustelle und zwar noch bis morgen früh um 5. Da können Sie aber über die U96 und die U98 fahren. Und dann hätten wir es auch schon. Ich gebe noch mal eben eine Sache weiter aus Hamburg. Da ist ja Hafengeburtstag und deshalb sind zahlreiche Straßen im Hafenbereich bis Montag bis ca. 12 Uhr gesperrt. Nur, dass Sie da Bescheid wissen, falls Sie in Hamburg ja unterwegs sind. Das wär's dann aber auch von uns aus dem Verkehr. Kommen Sie gut und sicher an Ihr Ziel.
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4: Genau, Freitagabend, den Sie hoffentlich ganz entspannt ausklingen lassen können. Vielleicht ja jetzt gerade beim Abendbrot, ja, mit einem netten Käsebrot, mit einer Tasse Tee oder wahlweise auch mit einem...

0: 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Und darum geht es jetzt auch wieder.
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0: Also genauer genommen kümmern wir uns um die bedingungslose Kapitulation des Deutschen Reichs am 8. Mai 1945. Das ist ganz genau 81 Jahre her. Die wurde über den Reichssender Flensburg verkündet. Aber warum eigentlich Flensburg? Weil die Stadt an der Förde als Sitze einer geschäftsführenden Reichsregierung, gebildet von alten Nazi-Eliten, in den letzten drei Wochen der Nazi-Diktatur zu dem deutschen Machtzentrum aufgestiegen war. Die Politikwissenschaftlerin Svenja Falk, die hat jetzt ein Buch darüber geschrieben, Die letzten Tage der Diktatur. Sie hat ganz viel über die ja weitgehend unbeachteten drei Wochen vom 2. bis zum 23. Mai 1945 recherchiert. Und Jürgen Deppe hat mit ihr darüber gesprochen.
2: Dass sich Adolf Hitler gerade im Berliner Führerbunker das Leben genommen hat, verschweigt Karl Dönitz in den darauffolgenden Tagen lieber, wenn er zu seinen letzten Getreuen oder Soldaten der Wehrmacht spricht. Dabei hat der Führer ihn, den Oberbefehlshaber der Marine, zur Überraschung vieler anderer Nazi-Größen, testamentarisch zu seinem Nachfolger ernannt. Was in den darauffolgenden Tagen geschieht, hat Svenja Falk akribisch recherchiert.
3: Dönitz war zu der Zeit in Plön. Das war das Hauptquartier des sogenannten Nordraums, den Hitler schon im April eingerichtet hatte, um mehr militärischen Durchgriff zu ermöglichen.
2: Auch nach Hitlers Tod fühlt sich Dönitz, durch und durch Soldat, dem Eid auf ihn bedingungslos verpflichtet. Er lässt sich nie Führer nennen, ist es aber jetzt. Als Präsident einer geschäftsführenden Reichsregierung, die er binnen weniger Tage in der Marineschule Möwig in Flensburg um sich schart.
3: Dönitz hat die Regierung aus den in Flensburg vorhandenen Nazi-Eliten zusammengestellt und das waren beileibe nicht wenige. Aber im Grunde war es so, dass diese Berufungen darauf basierten, wer war vor Ort, wer war greifbar.
2: Ein Großteil von Hitlers Reichsministern ist nach Flensburg geflohen. Heinrich Himmler zum Beispiel, Reichsführer SS und als Reichsinnenminister zweiter Mann hinter Hitler. Aber auch Topfunktionäre wie Rudolf Hess, Kommandant des Konzentrationslagers Auschwitz. Dass sie ausgerechnet nach Flensburg geflüchtet sind, wundert Politikwissenschaftlerin Falk, selbst in Flensburg geboren und aufgewachsen, wenig. Flensburg ist, auch wenn die Briten täglich näher rücken, in jenen Tagen noch unbesetzt. Und Flensburg bietet den Nazi-Verbrechern über die sogenannte Rattenlinie Nord Fluchtmöglichkeiten ins Ausland.
3: Über die Rattenlinie Süd sind Leute wie Eichmann, Mengele und ähnliche auch mit Hilfe des Vatikans in Richtung Lateinamerika gegangen. Über die Rattenlinie Nord ist ein Großteil der NS-Regierung plus die zentralen Figuren aus dem Reichssicherheitshauptamt und ähnliche in den Norden gekommen.
2: 2500 Nazi-Funktionäre sollen sich zu jener Zeit in Flensburg aufhalten. Hinzu kommen abertausende Zivilisten, die aus dem Osten vor der Roten Armee fliehen, Wehrmachtssoldaten, die ihre Stellungen aufgegeben haben, Überlebende, die aus Konzentrationslagern befreit wurden und nun heimatlos sind. Unter den zigtausenden, die in jenen Tagen nach Flensburg kommen, ist Svenja Falk auch auf einige namhafte gestoßen. Eine aus Ostpreußen stammende Wehrmachtssoldatin flieht in diesen Tagen mit einem der letzten Flugzeuge aus Berlin nach Flensburg, wo sie später ihr weltweit agierendes Erotikunternehmen gründet, Beate Use. Als Spionageoffizier der Briten ebenfalls vor Ort, Ian Fleming. Er schöpft wichtiges Wissen der deutschen Industrie und Wissenschaft ab und wird nach dem Krieg als Erfinder von James Bond weltberühmt. Svenja Falks kalendarisch aufbereitete Recherche über dieses weitgehend unbeachtete Schlusskapitel der Nazi-Diktatur liest sich passagenweise packend wie ein Krimi, ist aber durch und durch historische Realität. Absolut empfehlenswert.
0: Jürgen, danke schön. Svenja Falks, Die letzten Tage der Diktatur, Spione, Drahtzieher und das Ende der Nazi-Herrschaft ist bei Klett-Cotta rausgekommen, erschienen und kostet 24 Euro. 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

0: Ja, also ich sehe hier noch einige mickrige, harmlose Wolken über Lübeck im Kreis Herzogtum Lauenburg. Aber ansonsten wird das ein echt richtig schöner Abendhimmel bei uns in Schleswig-Holstein. Denn ja, es sind kaum Wolken. Also die Sonne, die wird dann wieder im Rosé untergehen, also im roségetränkten Himmel. Bei Temperaturen jetzt um 10, war teilweise auch noch 13 Grad auf unseren Inseln, zum Beispiel auf Amrum. Dann wird der morgige Tag auch noch ganz schick, auch noch relativ sonnig und mild bei Temperaturen bis 19 Grad. Sonntag allerdings, ja, da wird schon wieder ein bisschen unbeständiger. Also wechselhafter mit einer höheren Regenwahrscheinlichkeit. Es wird auch stürmischer am Sonntag, wenn eben auch noch relativ mild bei bis 19 Grad. Ja, und Montag müssen wir uns schon wieder auf etwas kältere Temperaturen einstellen. Also am Montag dann spürbar kühler bei Temperaturen bis 12 Grad.
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0: 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Erstmal bitte äußerste Vorsicht auf der A25 Hamburg Richtung Geesthacht in Höhe Allermöhe. Da brennt nämlich gerade ein Fahrzeug. Also A25 Hamburg Richtung Geesthacht. Dann noch die A7 auf dem Schirm, Flensburg Richtung Hamburg. Zwischen Kaltenkirchen und Quickborn, da ist die Fahrbahn wegen Bergungsarbeiten gesperrt. Dann gibt's jetzt gerade eine Nachtbaustelle, und zwar auf der A21 Kiel Richtung Bagdeheide zwischen Lezen und Bad Oldesloe Süd. Deshalb, ja, die am besten mal die Umleitung fahren über die U96 und U98. Also bis morgen früh um 5 gibt es noch diese Nachtbaustelle. Und dann hätten wir es auch schon. Kommen Sie gut und sicher an Ihr Ziel heute Abend.
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0: Ja, und gleich da kümmern wir uns noch um die ehrenamtlichen Mitglieder des Plattdeutschen Rates hier bei uns in Schleswig-Holstein. Da wurden die Ehrenamtlichen nämlich neu gewählt. Und wer es geworden ist, das verrate ich Ihnen gleich. Nach Air Supply, den Bee Gees. Ach, geht in den Abend mit einem ganz wundervollen Song von den Bee Gees. Also einer meiner Lieblingstitel. How Deep Is Your Love? Vorweg noch Joris und Herz über Kopf.
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0: mit von Binnenland und Vorderkant, unsere Zielgerade quasi. Denn ab 21 Uhr geht es ja gleich weiter mit unserem niederdeutschen Hörspiel. Aber vorher kümmern wir uns nochmal um unser Plattdütsch, genauer genommen um den Plattdeutschen Rat. Denn alle 4 Jahre werden die 7 ehrenamtlichen Mitglieder des Plattdeutschen Rates bei uns in Schleswig-Holstein neu gewählt. Und heute ist es wieder soweit gewesen. Und das sind die Namen, die gewählt wurden. Ingrid Binsus, Marianne Ehlers, Christel Fries, Silvia Glissmann, Jutta Hanke, Klaus Jensen und Dirk Sören. Der Plattdeutsche Rat Schleswig-Holstein berät die Politik sowie die Öffentlichkeit in Fragen der niederdeutschen Sprache und Kultur und setzt sich aktiv für ihren Erhalt und ihre Weiterentwicklung ein. Und mein Kollege Jan Graf aus unserer Redaktion Heimat, Kultur und Sprachen, der hat bis heute in diesem Rat selbst gesessen. Und du hast dich nicht wieder aufstellen lassen, Jan. Was war das große Thema des Rates in der Zeit, in der du jetzt mit dabei gewesen bist? Was kannst du uns dazu sagen? Jetzt hoffe ich, dass Jan uns das erklären kann. Ups, jetzt funktioniert das Mikrofon hier nicht. Das ist nicht so schön. Machen wir gleich einfach nochmal. Oder Jan, geht's jetzt? Ja.
1: Das kann man ganz klar sagen, das graue Thema von den Plattdütschen Rot, bet hier wäre in der Verleidenfeier schon das Thema Medien. Und den Plattdütschen Rot, zu haupten mit anderen Akteuren, ist das glückt, ein Projekt zu verankern, fördert durch das Land Schleswig-Holstein das Projekt von ein Plattdütschen Mediensde, ein von der Fortschritt von den Plattdütschen Rot in der Verleiden-Legislatur. Ja, das schrieb für uns auf der Fon.
0: Was sind denn die Aufgaben, also die Perspektive für den kommenden Rat?
1: 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Aber da gibt noch mal so mehr. Also, die wart nicht langweilig, die Lüden.
0: Ja, einen schönen Dank. Dann wünschen wir dem neuen Rat viel Erfolg für seine Arbeit fürs Plattdeutsche. Und hier geht's dann auch gleich weiter mit unserem niederdeutschen Hörspiel. Also, Eddie will in Video rein und reit meist Dorby durch von Hugo Rentler. Das heißt um 21 Uhr in knapp 10 Minuten. Ich bin Kaya Lass, bedanke mich fürs Zuhören und freue mich natürlich, wenn Sie gleich noch beim niederdeutschen Hörspiel mit dabei bleiben. Vorweg gibt's noch Secret Service, Texas und ja, mir bleibt jetzt noch übrig zu sagen, einen wunderschönen Abend Ihnen allen.

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1: 20 Uhr mit Wolfgang Berger. US-Präsident Trump hat eine dreitägige Waffenruhe zwischen der Ukraine und Russland angekündigt. Sie soll von morgen an bis zum 11. Mai gelten. Demnach sollen alle Kampfhandlungen in dem Zeitraum ausgesetzt werden, schrieb Trump in sozialen Medien. Außerdem sei der Gefangenenaustausch geplant. Der ukrainische Präsident Zelensky hat die Waffenruhe bestätigt. Er teilte mit, die Ukraine und Russland würden jeweils 1000 Gefangene austauschen. Aus Moskau gab es bislang noch keine Bestätigung. Der Bundesrat hat die von der Bundesregierung geplante Entlastungsprämie in Höhe von 1.000 Euro gestoppt. Der dazugehörige Gesetzentwurf bekam heute in der Ländervertretung keine Mehrheit. Unser Berlin-Korrespondent Yannick Penz spricht von einer schallenden Ohrfeige für die Bundesregierung.
2: Die Bundesregierung hat diese Maßnahme ja sehr kurzfristig beschlossen und damals klang das für viele auch ganz nett, 1000 Euro Entlastung gegen die Energiekrise. Aber die Bundesregierung hat es versäumt, mit den Menschen zu sprechen, die diese Prämie zahlen sollen, nämlich mit den Vertretern aus der Wirtschaft. Und sie hat es auch versäumt, mit den Ländern zu sprechen, vor allem zu der Frage, was ist denn mit den Steuermindereinnahmen? Denn durch diese Prämie wären dem Staat ja 2,8 Milliarden Euro an Steuereinnahmen entgangen und ein Großteil davon, der wäre auf die Länder und Kommunen entfallen. Und da gab es bis zuletzt keinen Plan, wie die Länder denn diese Mindereinnahmen kompensieren sollen.
1: Nach einem Überfall auf einen Geldtransporter in Sinzig in Rheinland-Pfalz haben Spezialkräfte der Polizei zwei Menschen aus einem verschlossenen Raum einer Bank befreit. Der oder die Täter sind noch flüchtig. Zum Ablauf der Tat der Pressesprecher der Polizei Koblenz, Fachinger.
3: Nach derzeitigem Stand müssen wir davon ausgehen, dass der Geldtransporter, der hier betroffen war, gegen 9 Uhr bzw. kurz nach 9 abgepasst wurde. Man hat sich eines Behälters mit Geld offensichtlich bemächtigt und hat dann zwei Personen im weiteren Verlauf in der Bank eingeschlossen und auch so eingeschlossen, dass sie sich nicht mehr selbst befreien konnten. Und wir müssen im Moment davon ausgehen, dass der bzw. die Täter den Tatort verlassen haben, noch bevor unsere ersten Kräfte vor Ort waren.
1: So der Polizeisprecher Fachinger. In Hamburg ist mit der traditionellen Einlaufparade der Hafengeburtstag gestartet. Zum Auftakt steht eine mögliche Olympia-Bewerbung der Hansestadt im Mittelpunkt. Dazu gibt es am Abend eine große Drohnenlichtshow über dem Hafen. Insgesamt werden in Hamburg mehr als 250 Schiffe aus aller Welt erwartet. Wie schon in den Vorjahren erwarten die Veranstalter am Wochenende mehr als 1 Million Besucherinnen und Besucher. Das waren die Nachrichten. Das Wetter in Norddeutschland. Nachts oft klar und trocken, im südlichen Niedersachsen vereinzelt Nebel, Tiefstwerte 7 bis 1 Grad. Morgen anfangs heiter, später mehr Wolken, es bleibt trocken, bei Höchstwerten von 14 bis 20 Grad. Am Sonntag Sonne und Wolken, vereinzelt Schauer, bei 14 bis 22 Grad. Es ist 21.03 Uhr.
4: Zeit für das Niederdeutsche Hörspiel. Ich bin Christoph Ahlers. Moin. Heute Eddie will in Video drein und reit meist Dobby Dörch von Hugo Rentler. Niederdeutsch von Holger Janssen. Eigentlich ist Eddie ja ein feiner Kerl. Immer gibt er sich Mühe, seiner Mutter eine Freude zu machen. Schließlich kann er ja nichts dafür, wenn es manchmal nicht so klappen will. Damit sich etwas ändert, entwickelt er eine neue Geschäftsidee. Doch wie soll man vernünftig arbeiten, wenn sich wieder einmal die ganze Welt gegen einen verschworen hat? Ausgerechnet jetzt, wo Eddie ein ordentlich produziertes Erpresservideo drehen will. Gute Unterhaltung.

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Produktion Radio Bremen und NDR 2008. 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Ich bin Christoph Ahlers und wünsche noch einen schönen Abend und ein schönes Wochenende.

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1: Um 22 Uhr mit Wolfgang Berger. US-Präsident Trump hat eine dreitägige Waffenruhe zwischen der Ukraine und Russland verkündet. Sie sollen morgen beginnen und bis einschließlich Montag dauern. Aus der Nachrichtenredaktion Amir Brecht.
2: Wie Trump auf seiner Online-Plattform mitteilte, sollen alle Kampfhandlungen in dem Zeitraum eingestellt werden. Der US-Präsident erklärte, die Initiative sei von ihm angestoßen worden. Er hoffe, dies sei der Anfang vom Ende eines sehr langen, tödlichen und hart geführten Krieges. Der ukrainische Präsident Zelensky hat die Einigung bestätigt. Er teilte außerdem auf Telegram mit, dass es einen weiteren Gefangenenaustausch geben soll, und zwar von 1000 Gefangenen auf jeder Seite. Auch der Kreml hat die dreitägige Waffenruhe am Abend bestätigt.
1: Bundesfinanzminister Klingbeil hat sich nach dem Scheitern einer steuerfreien Prämie für Beschäftigte im Bundesrat gesprächsbereit gezeigt. Am Rande eines Besuchs in Kanada betonte der SPD-Politiker, im Mittelpunkt stehe für ihn weiterhin, wie die Bürgerinnen und Bürger angesichts der Preissteigerungen durch den Iran-Krieg entlastet werden könnten.
3: Die Hand ist ausgestreckt. Aber ich bewerte da jetzt nicht einzelne Bundesländer. Das hat ja manchmal auch mit der Dynamik in den Landesregierungen selbst zu tun. Aber das Ziel muss doch sein, dass man sich da jetzt nicht im Klein-Klein zerlegt, sondern dass man jetzt schnell an die Bürgerinnen und Bürger ein Signal sendet. Wir wollen euch unterstützen mit den Ländern, mit den Arbeitgebern, mit den Gewerkschaften zusammen. Müssen Lösungen gefunden werden.
1: Bundesfinanzminister Klingbeil. 6 Wochen nach der dänischen Parlamentswahl ist ein erster Versuch der Regierungsbildung gescheitert. Nun soll König Frederik XI. Mit den Vorsitzenden aller Parteien das weitere Vorgehen beraten. Nach der Parlamentswahl war Ministerpräsidentin Frederiksen mit der Regierungsbildung betraut worden, da ihre Sozialdemokraten die meisten Stimmen bekommen hatten. Die Verhandlungen zwischen ihr und dem Vorsitzenden der moderaten Partei Rasmussen scheiterten aber. Um gegen eine mögliche Rückkehr der Wehrpflicht zu protestieren, sind heute tausende Schülerinnen und Schüler in vielen deutschen Städten auf die Straße gegangen. Unter dem Motto Schulstreik gegen die Wehrpflicht gab es Demonstrationen unter anderem in Berlin, Hamburg und Hannover. Das neue Gesetz gilt seit dem 1. Januar. Es sieht eine verpflichtende Musterung für junge Männer ab dem Jahrgang 2008 vor. Falls sich nicht genügend Freiwillige finden, kann der Bundestag über eine Wehrpflicht entscheiden. Das waren die Nachrichten. Und hier noch das Wetter in Deutschland. In der Nacht bleibt es trocken, gebietsweise gibt es Nebel. Tiefstwerte 8 bis 1 Grad. Morgen zeitweise heiter, im Norden mehr Wolken, im Bergland einzelne Schauer möglich. Höchstwerte 14 Grad auf den Ostseeinseln bis 25 Grad im Mittelgebirge. Am Sonntag oft freundlich, im Norden vereinzelt, später von Südwesten her vermehrt Schauer und Gewitter. 14 bis 27 Grad. Es ist 22.03 Uhr.
4: Dankeschön für die 3 Minuten Nachrichten von mir. Jetzt der Verkehrsservice im ARD-Abend. Die Autobahn 7 Flensburg Richtung Hamburg ist zwischen Kaltenkirchen und Quickborn nach einem Unfall gesperrt. Und Autobahn 21 Kiel Richtung Bartgeheide zwischen Lezen und Band Oldesloe Süd wird gerade gearbeitet an der Autobahn. Deswegen ist die Piste hier gesperrt bis 5 Uhr früh. Damit weiter gute Fahrt durch den Abend.
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4: Mit Anna Bauer in Magdeburg einen schönen Tagesausklang wünsche ich, und den machen wir uns zusammen mit sanften Händen. Also die sanften Hände von Chris de Burgh besungen. Aber hey, du kannst ruhig auch mal ein bisschen härter zukneten. Habe ich nichts dagegen bei der Massage am Abend. Jetzt massieren wir die Trommelfelle mit Tender Hands.

0: ja von wegen härter.
1: Softmassage durch und durch. Aber wie heißt es so schön? Sanftheit ist keine Schwäche, sondern die höchste Form der Stärke. Hier ist der ARD-Abend nach Musik von Take That, jetzt mit Musik von Calvin Jones. Relativ aktuell aus dem Jahr 2015. Call You Home.

Sir Cliff Richard. Im Dezember letzten Jahres wurde er 85 und wird hoffentlich noch viele Jahre mehr, nachdem er nämlich seine Krebserkrankung öffentlich gemacht hat und jetzt besonders Männer aufruft, zu Vorsorgeuntersuchungen zu gehen. Es gibt Abschiedsgerüchte, ja, Berichte über eine mögliche Abschiedstournee, die geplant ist unter dem Titel One Last Ride oder One Last Riff. Und ob es dazu kommt, werden wir in diesem Jahr erleben, denn er hat sich noch nicht ganz genau dazu geäußert, ob er diese Abschiedstournee tatsächlich spielen möchte. Hier ist der ARD-Abend. Mit Musik der Twins, Not the Loving Kind.

Hier ist der ARD Abend mit einer aktuellen Verkehrsmeldung. Wenn Sie unterwegs sind auf der Autobahn 8, Saarlouis Richtung Pirmasens zwischen Schwalbach und Schwalbach-Schwarzenholz. Achtung bitte, hier liegt ein totes Reh auf der linken Fahrspur.

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8: 22.30 Uhr ist es, Zeit für den Verkehrsservice im ARD-Abend. Die Autobahn 1 ist in Höhe Saarbrücken-Neuhaus wegen eines brennenden Fahrzeugs gesperrt. Die Autobahn 7 Flensburg Richtung Hamburg ist zwischen Kaltenkirchen und Quickborn nach einem Unfall gesperrt. Vorsicht bitte auf der Autobahn 8 Saarlouis Richtung Pirmasens zwischen Schwalbach und Schwalbach-Schwarzenholz Gefahr durch ein totes Reh auf der linken Fahrspur. Autobahn 21 Kiel Richtung Bad Geheide zwischen Lezen und Bad Oldesloe Süd wird an der Autobahn gebaut, deswegen ist hier bis 5 Uhr früh gesperrt. Und Autobahn 45 Hagen Richtung Dortmund zwischen Dortmund Hafen und Kreuz Dortmund Rauxel Ost gibt es Behinderungen nach einem Unfall. Und damit weiter gute Fahrt durch den Abend.
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So ist das also. Tigermiezchen hat also nur noch ein Auge, das offen ist, das andere schläft schon. Und dann schauen wir doch mal gleich nebenan im Löwengehege. Wie sieht's da aus? Oh, Wimowe. Da sind gleich schon mal alle Augen zu. Naja, später Abend, keine halbe Stunde mehr bis 23 Uhr. 23.35 Uhr ist es. Und The Lion Sleeps Tonight.

Achtung bitte, Falschfahrer gemeldet. Von der Autobahn 43 Wuppertal-Recklinghausen zwischen Kreuz Wuppertal Nord und Sprockhövel ist ein Falschfahrer unterwegs. Bitte ganz rechts fahren, nicht überholen. Wir melden, wenn die Gefahr vorüber ist. Achtung bitte, ein Falschfahrer ist unterwegs. Auf der Autobahn 43 zwischen Kreuz Wuppertal Nord und Sprockhövel ist der Falschfahrer gemeldet worden. Bitte fahren Sie ganz rechts, überholen Sie nicht. Vorsicht hier in beiden Richtungen. Freitagabend ist das hier in Ihrem Radio. Hier ist der ARD-Abend und das ist die Sendung, die uns ja direkt ins Wochenende schubst. Deswegen jetzt auch Earth and Fire Weekend.

Am Freitagabend, 22.47 Uhr, jetzt ganz genau. Noch einmal die Warnung für die Autofahrer auf der Autobahn 43. Achtung bitte im Streckenabschnitt zwischen Kreuz Wuppertal Nord und Sprockhövel, denn hier ist ein Falschfahrer auf der Autobahn. Achtung bitte auf der A43 zwischen Kreuz Wuppertal Nord und Sprockhövel fährt ein Falschfahrer.

Jeanne d'Arcs letzter Marsch ist das wohl hier musikalisch umgesetzt mit der unheimlichen Trommelei fast. So, dann aber jetzt mal weg aus Orléans und hin nach Dänemark zu dieser Sängerin hier, Aura Dion nennt sie sich. Im ARD-Abend jetzt I Will Love You Monday.

0: I will love you on Monday. Das ist Ihr Versprechen, wobei ich mir sage, wozu überhaupt so lange warten? Wir können gerne gleich für morgen unser nächstes Date planen, ja, Sie und ich, hier im ARD-Abend aus Magdeburg ab 20 Uhr. Ich bin Hanno Bauer und empfehle Ihnen jetzt die ARD-Hitnacht, die heute etwas weiter elbaufwärts aus Dresden ertönt. Bis dann!
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1: Um 23 Uhr mit Wolfgang Berger. US-Präsident Trump hat eine dreitägige Waffenruhe zwischen der Ukraine und Russland verkündet. Sie soll morgen beginnen und bis einschließlich Montag dauern. Aus der Nachrichtenredaktion Amir Brecht.
2: Wie Trump auf seiner Online-Plattform mitteilte, sollen alle Kampfhandlungen in dem Zeitraum eingestellt werden. Der US-Präsident erklärte, die Initiative sei von ihm angestoßen worden. Er hoffe, dies sei der Anfang vom Ende eines sehr langen, tödlichen und hart geführten Krieges. Der ukrainische Präsident Zelensky hat die Einigung bestätigt. Er teilte außerdem auf Telegram mit, dass es einen weiteren Gefangenenaustausch geben soll, und zwar von 1000 Gefangenen auf jeder Seite. Auch der Kreml hat die dreitägige Waffenruhe am Abend bestätigt.
1: Das Gesetz zur neuen privaten Altersvorsorge hat die letzte Hürde genommen. Der Bundesrat hat dem Gesetz zugestimmt, damit kann es in Kraft treten. Ziel ist es, die bisherige Riester-Rente durch ein neues staatlich gefördertes Vorsorgemodell abzulösen. Abgelehnt hat der Bundesrat dagegen die geplante Entlastungsprämie für Arbeitnehmer. Die Bundesregierung wollte es Unternehmen ermöglichen, ihren Beschäftigten bis zu 1.000 Euro steuerfrei auszuzahlen. In der Pflegeversicherung droht in den kommenden 2 Jahren eine Finanzlücke von mehr als 22,5 Milliarden Euro. Das sagte Bundesgesundheitsministerin Warken der Rheinischen Post. Nach ihren Angaben hat das Anwachsen des Defizits nicht nur demografische Gründe. Heutzutage würden auch Menschen als pflegebedürftig eingestuft, an die man früher gar nicht gedacht hatte, beispielsweise Kinder und Jugendliche mit ADHS. Das lasse die Ausgaben der Pflegeversicherung weiter steigen. In der Fußball-Bundesliga hat Borussia Dortmund zum Auftakt des vorletzten Spieltags Eintracht Frankfurt geschlagen. Durch den 3:2-Erfolg steht der BVB bereits als Vizemeister fest. Aus der Sportredaktion Jan Möller.
3: Schon nach 2 Minuten ging Frankfurt durch Uhsun in Führung, doch Guirassy und Schlotterbeck drehten kurz vor der Pause das Spiel für den BVB. Inacio erhöhte nach 70 Minuten sogar auf 3:1, Burkhardt gelang nur noch der Anschlusstreffer für die Eintracht. Das war's, 3:2, Frankfurt droht eine Saison ohne Europapokal und Dortmund feiert am Ende nochmal den eingewechselten Niklas Süle, der seine letzten Minuten im Profifußball bestritt. In der zweiten Liga hat Paderborn nur 2:2 gegen Karlsruhe gespielt, ein Dämpfer im Aufstiegsrennen und Bielefeld muss nach einer 0:2 Niederlage in Kaiserslautern weiter um den Klassenerhalt bangen.
1: Das waren die Nachrichten. Und hier noch das Wetter in Deutschland. In der Nacht bleibt es trocken, gebietsweise gibt es Nebel, Tiefstwerte 8 bis 1 Grad. Morgen zeitweise heiter, im Norden mehr Wolken, im Bergland einzelne Schauer, Höchstwerte 14 Grad auf den Ostseeinseln bis 25 Grad im Mittelgebirge. Am Sonntag oft freundlich, im Norden vereinzelt, später von Südwesten her vermehrt Schauer und Gewitter, 14 bis 27 Grad. Es ist 23.03 Uhr.
4: Und da schauen wir auf die Straßen. Hier ist der Verkehrsservice in der ARD-Hitnacht. Vorsicht, Falschfahrer auf der Landesstraße Wuppertal-Sonnborn-Ronsdorf. Hier zwischen Tunnel Burgholz und Universität in Wuppertal-Elberfeld. Hier kommt Ihnen ein Falschfahrer entgegen. Bitte fahren Sie äußerst rechts und überholen Sie nicht. Auf der Landstraße Wuppertal-Sonnborn-Wuppertal-Ronsdorf zwischen Tunnel Burgholz und Universität in Wuppertal-Elberfeld. Hier ist ein Falschfahrer unterwegs. Bitte fahren Sie in beiden Richtungen vorsichtig. Außerdem Vorsicht, Falschfahrer auf der A43 Wuppertal-Recklinghausen zwischen Kreuz Wuppertal-Nord und Sprockhövel. Auch hier ist ein Falschfahrer unterwegs. Bitte fahren Sie auch hier äußerst rechts und überholen Sie nicht. Auf der A43 Wuppertal-Recklinghausen zwischen Kreuz Wuppertal-Nord und Sprockhövel. Hier ist ein Falschfahrer unterwegs. Bitte Vorsicht in beiden Richtungen. Aktuell kommen Meldungen auch von der A1 Dortmund Richtung Münster. Die ist zwischen Kreuz Dortmund-Unna und Carmen-Zentrum wegen Bauarbeiten bis Montag früh gesperrt. A1 Dortmund Richtung Köln zwischen Burscheid und Kreuz Leverkusen aktuell 3 Kilometer stockender Verkehr wegen Bauarbeiten. A1 Trier-Saarbrücken, die ist in Höhe Saarbrücken-Neuhaus in beiden Richtungen wegen eines brennenden PKWs gesperrt. Die A2 Dortmund Richtung Oberhausen ist zwischen Dreieck Bottrop und Kreuz Oberhausen wegen Bauarbeiten bis Montag früh gesperrt. A3 Köln Richtung Frankfurt zwischen Dreieck Dernbach und Montabaur 3 Kilometer Stau. Es verzögert sich hier mit ihrer Fahrt circa eine Viertelstunde. A5 Basel Richtung Karlsruhe zwischen Offenburg und Appenweier 2 Kilometer Stau, Verzögerung bis zu einer Viertelstunde auch hier. Die A7 Flensburg Richtung Hamburg ist zwischen Kaltenkirchen und Quickborn wegen Reinigungsarbeiten aktuell gesperrt. Die A8 München-Salzburg ist zwischen Fraßdorf und Bernau wegen einer Nachtbaustelle bis 5 Uhr früh gesperrt. Eine Umleitung ist für sie eingerichtet. Die A9 Berlin Richtung Halle-Leipzig ist zwischen Turland und Bitterfeld-Wolfen wegen Bergungsarbeiten derzeit gesperrt. Die A21 Kiel Richtung Bagdeheide ist zwischen Lezen und Bad Oldesloe Süd wegen einer Nachtbaustelle bis 5 Uhr früh gesperrt. Eine Umleitung führt sie über die U96 und die U98. Die A25 Hamburg-Geestdach ist zwischen Allermöhe und Neu-Allermöhe West in beiden Richtungen wegen Bergungsarbeiten gesperrt. Die A81 Heilbronn Richtung Würzburg ist zwischen Heilbronn unter Gruppenbach und Kreuz-Weinsberg wegen einer Fahrbahnerneuerung bis Montag früh gesperrt. Aktuell gibt es hier 5 Kilometer Stau. Die A92 München Richtung Deggendorf ist zwischen Oberschleißheim und Unterschleißheim wegen Bauarbeiten bis Sonntag 4 Uhr gesperrt. Auch hier gibt es eine Umleitung, die U3. Die B42 Rüdesheim Richtung Koblenz ist zwischen Osterspey und Gewerbegebiet Lahnstein Süd nach einem Unfall gesperrt. Und die A1 Trier Richtung Saarbrücken ist zwischen Quierschied und Riegelsberg ebenfalls nach einem Unfall gesperrt. Da wo es geht, für Sie bitte überall gute und sichere und freie Fahrt.
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4: Mit Imme Tröger heute. Wir bleiben in dieser Nacht gemeinsam wach. Die ARD-Hitnacht begleitet Sie heute aus dem Landesfunkhaus des Mitteldeutschen Rundfunks in Dresden. So ein bisschen Freitag haben wir ja noch. Ab dann ist Wochenende. Die letzte Stunde des Tages. Wir gehen sie an gleich mit Smokey und If You Think You Know How to Love Me und mit Jennifer Page und Crush. Einen schönen Tagesausklang.

sind Smokey und If You Think You Know How to Love Me. So klingt ihr Freitagabend mit der ARD-Hitnacht. Da machen wir eine kleine Reise ins Jahr 1983. Die CD kam auf den Markt in diesem Jahr. Sie würden jetzt vermutlich gerade ein Video zu Ende gesehen haben, so am Freitagabend, denn auch der Videorekorder kam ganz groß in Mode. Und sie hörten zum ersten Mal Sweet Dreams, Every Breath You Take, 99 Luftballons, Major Tom oder eben auch Penny Lover von Lionel Richie. Alle Lieder sind erschienen 1983 und hier ist Lionel Richie mit Penny Lover in der ARD-Hitnacht. Schön, dass Sie bei uns sind.

So schippern wir gemütlich mit Lionel Richie durch die ARD-Hitnacht mit den guten Nachrichten von der A43 Wuppertal-Recklinghausen. Hier ist Ihre Fahrt zwischen Kreuz Wuppertal-Nord und Sprockhövel wieder frei und sicher. Der Falschfahrer hat die Autobahn verlassen und auch auf der Landstraße 418 Wuppertal-Sonnborn, Wuppertal-Ronsdorf. Auch hier zwischen Tunnel Burgholz und Universität in Wuppertal-Elberfeld. Hier ist auch wieder alles frei und sicher. Der Falschfahrer hat auch die Bundesstraße bzw. die Landstraße verlassen. Gute und sichere Fahrt jetzt mit Machia.

Der Verkehrsservice in der AD-Nacht. Vorsicht, Falschfahrer auf der A7 Flensburg-Hamburg. Zwischen Flensburg und Tarp kommt Ihnen ein Falschfahrer entgegen. Bitte fahren Sie äußerst rechts und überholen Sie nicht. In beiden Richtungen äußerste Vorsicht auf der A7 Flensburg-Hamburg. Zwischen Flensburg und Tarp. Hier ist ein Falschfahrer unterwegs. Bitte fahren Sie in beiden Richtungen äußerst vorsichtig.

Hey, Kiss Him Goodbye, Steam sind das. Und wir schauen nochmal auf die A7 Flensburg-Hamburg. Zwischen Flensburg und Tarp immer noch Vorsicht. Hier ist ein Falschfahrer unterwegs. Bitte fahren Sie in beiden Richtungen äußerst vorsichtig. Überholen Sie nicht und fahren Sie rechts. Auf der A7 Flensburg-Hamburg zwischen Flensburg und Tarp. Hier ist ein Falschfahrer unterwegs. Bitte fahren Sie in beiden Richtungen vorsichtig. So geht's mit der AD-Hitnacht jetzt musikalisch auch Richtung Wochenende. Wir begleiten Sie und bei unserem nächsten Lied, da habe ich immer eine ganz spezielle Filmszene im Kopf, wenn ich das Lied höre. Das Lied stammt auch aus diesem Film, der mir da immer einfällt. Und zu sehen sind er und sie auf einer Jugendparty. Alle tanzen zu einem eher schnelleren Lied und dann setzt er ihr die Kopfhörer seines Walkmans auf und die Welt bleibt stehen. Richard Sanderson und Reality. Damit wünschen wir einen schönen Freitagabend. Labum.

0: Und da ist der Verkehrsservice in der ARD Hitnacht. Vorsicht, Falschfahrer auf der B326. Düsseldorf-Bilk und Düsseldorf-Holthausen, Münchner Straße. Zwischen der B326 Südring und Düsseldorf-Itter. Hier kommt Ihnen ein Falschfahrer entgegen. Fahren Sie bitte äußerst rechts und überholen Sie nicht. Auf der Düsseldorf-Bilk und Düsseldorf... ist die Meldung gesprungen. Auf der B326 Düsseldorf-Bilk und Düsseldorf-Holthausen, Münchner Straße zwischen B326 Südring und Düsseldorf-Itter. Hier kommt Ihnen ein Falschfahrer entgegen. Bitte fahren Sie äußerst rechts und überholen Sie nicht. Vorsicht, Falschfahrer auch auf der A7 Flensburg-Hamburg zwischen Tarp und Schleswig-Schubi. Hier ist auch ein Falschfahrer unterwegs. Bitte fahren Sie äußerst rechts, überholen Sie nicht und in beiden Richtungen bitte Vorsicht. Auf der B7 Flensburg-Hamburg zwischen Tarp und Schleswig-Schubi. Hier ist ein Falschfahrer unterwegs. Bitte fahren Sie in beiden Richtungen vorsichtig. Entwarnung dagegen von der A43 zwischen Kreuz Wuppertal-Nord und Sprockhövel ist Ihre Fahrt wieder frei und sicher. Und auch auf der Landstraße 418 Wuppertal-Sonnborn, Wuppertal-Ronsdorf, auch hier ist Ihre Fahrt wieder frei und sicher. Der Falschfahrer hat die Straße verlassen. Aktuell kommen Meldungen von der A1 Dortmund Richtung Münster. Vollsperrung zwischen Kreuz Dortmund-Unna und Kamenzentrum wegen Bauarbeiten noch bis Montag früh. A1 Trier-Saarbrücken in Höhe Saarbrücken-Neuhaus. In beiden Richtungen Vollsperrung wegen eines brennenden PKWs. A2 Dortmund Richtung Oberhausen zwischen Dreieck Bottrop und Kreuz Oberhausen. Ebenfalls Vollsperrung wegen Bauarbeiten noch bis Montag früh. A7 Flensburg Richtung Hamburg zwischen Kaltenkirchen und Quickborn. Vollsperrung wegen Reinigung. Arbeiten. A8 München-Salzburg zwischen Fraßdorf und Bernau wegen einer Nachtbaustelle. Bis 5 Uhr früh circa Vollsperrung. Eine Umleitung ist für Sie hier eingerichtet. A9 Berlin Richtung Halle-Leipzig zwischen Turland und Bitterfeld-Wolfen. Vollsperrung aktuell wegen Bergungsarbeiten. A21 Kiel Richtung Bargteheide zwischen Lezen und Bad Oldesloe Süd. Vollsperrung wegen einer Nachtbaustelle bis 5 Uhr früh circa. Hier gibt es eine Umleitung über die U96 und die U98. A25 Hamburg-Gestach zwischen Allermöhe und Neu-Allermöhe West. Vollsperrung in beiden Richtungen. Hier laufen Bergungsarbeiten. A81 Heilbronn Richtung Würzburg zwischen Weinsberg-Ellhofen und Kreuz Weinsberg. Vollsperrung wegen Fahrbahnerneuerung bis Montag früh. Dadurch aktuell 5 Kilometer Stau. A92 München Richtung Deggendorf. Vollsperrung zwischen Oberschleißheim und Unterschleißheim wegen Bauarbeiten noch bis Sonntag 4 Uhr. Eine Umleitung führt sie über die U3. Die B42 Rüdesheim Richtung Koblenz ist gesperrt zwischen Osterspey und Gewerbegebiet Lahnstein Süd hier nach einem Unfall und A1 Hamburg Richtung Bremen zwischen Rade und Hollenstedt nach einem Unfall ebenfalls Vollsperrung. Wir hoffen, dass Sie auf freien Straßen unterwegs sind. Kommen Sie bitte gut ans Ziel.
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Und You Never Walk Alone für ihren Weg durch die ARD-Hitnacht mit Imme Tröger. Und Matu, das war gebürtig Rainer Matuschek, der neben You Never Walk Alone noch einige Fernsehmelodien mehr geschrieben hat. Mit You Never Walk Alone für die Serie Freunde fürs Leben galt er jedoch als One-Hit-Wonder, blieb der Kunst allerdings auch nach seinem großen Erfolgshit treu. Er hat zum Beispiel einen Musikverlag gegründet, arbeitete unter anderem auch mit Leonard Bernstein zusammen an einer Kunstmappe zur West Side Story. Eben gehört, hier in der ARD Hitnacht, Matu und You Never Walk Alone. So geht's ja durch den Freitagabend mit uns, zusammen auch mit Robert Palmer und Johnny und Mary. Das ist ihr Weg ins Wochenende.

Die ARD-Hitnacht mit Bonnie Tyler und Lost in France und mit der Entwarnung von der B326 Düsseldorf-Bilk und Düsseldorf-Holthausen. Münchner Straße, hier ist Ihre Fahrt zwischen Südring und Düsseldorf-Itter wieder frei und sicher. Der Auto, also der Falschfahrer hat die Bundesstraße verlassen. B326 Düsseldorf-Bilk und Düsseldorf-Holthausen Münchner Straße. Hier ist kein Falschfahrer mehr unterwegs zwischen Südring und Düsseldorf-Itter. Vorsicht allerdings nach wie vor auf der A7 Flensburg-Hamburg zwischen Tarp und Schleswig-Schubi. Hier ist immer noch ein Falschfahrer unterwegs. Bitte fahren Sie in beiden Richtungen äußerst vorsichtig.

Die ARD-Hitnacht mit der Entwarnung von der A7 Flensburg-Hamburg. Zwischen Tarp und Schleswig-Schubi ist Ihre Fahrt jetzt wieder frei und sicher. Der Falschfahrer hat die Autobahn verlassen. Flensburg-Hamburg A7 zwischen Tarp und Schleswig-Schubi ist Ihre Fahrt wieder frei und sicher. Eben gehört James Blunt mit You're Beautiful. Kurz vor Geisterstunde haben wir es da. Und da kam eine Mail von Ingo, der schreibt, ich habe eine der besten Wochen meines Lebens gerade, bin endlich richtiger Rentner und mehrere gute Nachrichten kamen und kommen bestimmt in Kürze, sodass ich so zufrieden bin wie schon lange nicht mehr. Gruß von Ingo aus Badeleben. Ingo, das freut uns außerordentlich. Möge es so weitergehen. Danke, dass Sie in Ihrem Glück an uns gedacht haben. So wie Joe auch, der schreibt, das geht ja gut los, angenehme Stimme, smoothe Musik, vielen Dank und Grüße vom Rande der Schwäbischen Alb. Joe, auch Ihnen danke, dass Sie uns geschrieben haben. Wir freuen uns ja immer über Post von Ihnen allen. Das geht jederzeit an ard-hitnacht@mdr.de. Zum Beispiel zur Musik auch von Edwin Collins, A Girl Like You, für Ihren Freitagabend um 23.54 Uhr.

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1: Um 0 Uhr mit Ronald Lessig. US-Präsident Trump hat eine dreitägige Waffenruhe zwischen der Ukraine und Russland verkündet. Sie hat offiziell um Mitternacht Ortszeit begonnen und soll bis einschließlich Montag dauern. Aus der Nachrichtenredaktion Amir Brecht.
2: Wie Trump auf seiner Online-Plattform mitteilte, sollen alle Kampfhandlungen in dem Zeitraum eingestellt werden. Der US-Präsident erklärte, die Initiative sei von ihm angestoßen worden. Er hoffe, dies sei der Anfang vom Ende eines sehr langen, tödlichen und hart geführten Krieges. Der ukrainische Präsident Zelensky hat die Einigung bestätigt. Er teilte außerdem auf Telegram mit, dass es einen weiteren Gefangenenaustausch geben soll, und zwar von 1000 Gefangenen auf jeder Seite. Auch der Kreml hat die dreitägige Waffenruhe am Abend bestätigt.
1: In der Pflegeversicherung droht nach Worten von Bundesgesundheitsministerin Warken in den kommenden 2 Jahren eine Finanzlücke von mehr als 22,5 Milliarden Euro. In der Rheinischen Post betonte die CDU-Politikerin, das hat das Anwachsen des Defizits nicht nur demografische Gründe habe. Heutzutage würden auch Menschen als pflegebedürftig eingestuft, an die man früher gar nicht gedacht hatte, beispielsweise Kinder und Jugendliche mit ADHS. Das lasse die Ausgaben der Pflegeversicherung weiter steigen. Verdi-Chef Wernicke hat der Bundesregierung einen Angriff auf den Sozialstaat vorgeworfen. In einem Interview mit der Süddeutschen Zeitung kritisierte er geplante Einschnitte bei Arbeitnehmerrechten, Lohnfortzahlung und Krankheitsfall sowie Pflege und Rente. Teile der Koalition glaubten, dass eine wirtschaftliche Erholung nur durch Sozialabbau möglich sei. Das bezeichnete Wernicke als Irrweg. In der Fußball-Bundesliga hat Borussia Dortmund zum Auftakt des vorletzten Spieltages Eintracht Frankfurt geschlagen. Durch den 3:2-Erfolg steht der BVB bereits als Vizemeister fest. Aus der Sportredaktion Jan Möller.
3: Schon nach 2 Minuten ging Frankfurt durch Uzun in Führung, doch Guirassy und Schlotterbeck drehten kurz vor der Pause das Spiel für den BVB. Inacio erhöhte nach 70 Minuten sogar auf 3:1, Burkhardt gelang nur noch der Anschlusstreffer für die Eintracht. Das war's, 3:2, Frankfurt droht eine Saison ohne Europapokal und Dortmund feiert am Ende nochmal den eingewechselten Niklas Süle, der seine letzten Minuten im Profifußball bestritt. In der zweiten Liga hat Paderborn nur 2:2 gegen Karlsruhe gespielt, ein Dämpfer im Aufstiegsrennen. Und Bielefeld muss nach einer 0:2 Niederlage in Kaiserslautern weiter um den Klassenerhalt bangen.
1: Das waren die Nachrichten. Das Wetter in Deutschland. Fast überall trocken, gebietsweise Nebel bei 8 bis 1 Grad. Tagsüber zeitweise heiter, im Norden mehr Wolken, im Bergland einzelne Schauer bei 14 Grad auf den Ostseeinseln und bis 25 Grad im Mittelgebirge. Am Sonntag freundlich bis 27 Grad. Es ist 0:03 Uhr.
4: Da ist der Verkehrsservice in der ARD-Hitnacht. Gern noch einmal mit der Entwarnung von der B326 Düsseldorf-Bilk und Düsseldorf-Holthausen. Münchner Straße, hier ist Ihre Fahrt zwischen Südring und Düsseldorf-Itter wieder frei und sicher. Der Falschfahrer hat die Bundesstraße verlassen. Entwarnung auch von der A7 Flensburg-Hamburg zwischen Tarp und Schleswig-Schubi. Auch hier freie und sichere Fahrt. Der Falschfahrer hat die Autobahn verlassen. Aktuell kommen Meldungen von der A1 Dortmund Richtung Münster. Vollsperrung zwischen Kreuz Dortmund-Unna und Carmen-Zentrum wegen Bauarbeiten. Das Ganze bis Montag früh. A1 Trier-Saarbrücken. Vollsperrung Höhe Saarbrücken-Neuhaus in beiden Richtungen. Nach wie vor wegen eines brennenden PKWs. A2 Dortmund Richtung Oberhausen. Zwischen Dreieck Bottrop und Kreuz Oberhausen. Vollsperrung wegen Bauarbeiten noch bis Montag früh. A7 Hamburg Richtung Flensburg, Vollsperrung zwischen Schleswig-Schubi und Flensburg-Harreslee, hier wegen Bergungsarbeiten. A8 Stuttgart Richtung München, Vollsperrung zwischen Wendlingen und Kirchheim-Tech-West. Hier sind Personen auf der Fahrbahn, dadurch ist die Autobahn A8 gesperrt. A8 München-Salzburg, auch hier Vollsperrung zwischen Fraßdorf und Bernau wegen einer Nachtbaustelle bis ca. 5 Uhr gesperrt. Eine Umleitung ist eingerichtet. A21 Kiel Richtung Bargteheide, Vollsperrung zwischen Lezen und Bad Oldesloe Süd an einer Nachtbaustelle. Das Ganze bis ca. 5 Uhr in der Früh. Hier gibt es eine Umleitung, einmal die U96 und die U98. A25 Hamburg-Gestach zwischen Allermöhe und Neu-Allermöhe West. Vollsperrung in beiden Richtungen wegen Bergungsarbeiten. A30 Rheine Richtung Osnabrück. Vollsperrung zwischen Rheine, Kanalhafen und Hörstel wegen Bergungsarbeiten. Das Ganze bis circa früh um 8. Eine Umleitung führt sie hier über die U19. A81 Heilbronn Richtung Würzburg. Zwischen Weinsberg-Ellhofen und Kreuz Weinsberg. Vollsperrung wegen einer Fahrbahnerneuerung. Das Ganze bis Montag früh. Und die A92 München Richtung Deggendorf ist zwischen Oberschleißheim und Unterschleißheim ebenfalls wegen Bauarbeiten bis Sonntag circa 4 Uhr gesperrt. Hier gibt es eine Umleitung über die U3. Ihnen überall, wo Sie unterwegs sind, gute und sichere Fahrt.
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4: Und die kommt heute aus dem Landesfunkhaus des Mitteldeutschen Rundfunks in Dresden. Wir gehen mit Ihnen bis ans Ende Ihrer Nachtschicht, bis ins Wochenende quasi. Gleich begleiten uns die Bee Gees mit Too Much Heaven in dieser Stunde. Und die Bengals eröffnen hier den Start, den bunten Reigen. If She Knew What She Wants. Freue mich, dass Sie mit dabei sind. Ich bin Imme Tröger. Willkommen in der ARD-Hitnacht.

Die Bee Gees und Too Much Heaven. Ein Lied, das kleine spannende Fakten hat. Zum Beispiel, dass es zusammen mit Tragedy und Love You Inside Out an einem Nachmittag zusammen entstanden ist. Oder dass die Bee Gees die Lizenzgebühren für dieses Lied, mindestens 7 Millionen $, schätzt man, an UNICEF gespendet haben. Oder auch, dass im Song die Bläser, die sie gehört haben, zur Band Chicago gehört haben, die sich bei den Beatles, bei den Bee Gees bedanken wollten für den Gesang, den die Bee Gees wiederum im Titel Little Miss Lovin' von sich quasi gegeben haben, mit beigetragen haben zum Chicago-Song. Und hier kam die Bläser-Retourkutsche. Alles eben gehört hier in der ARD-Hitnacht und durch die gehen wir jetzt erstmal zusammen mit Lost Frequencies. Und wirklich super guter Laune. Reality, so klingt die Nacht mit uns. Um 5 Uhr. Nee, 0:15 Uhr. Ich glaube, es wird Zeit für einen Kaffee.

Die Rembrandts und Just the Way It Is, Baby. Das ist die ARD-Nacht mit Imme Tröger um 0.25 Uhr am bundesweiten Deutschen Sekttag. Ja, so ein bisschen erklärt sich der Tag selbst, schon vom Namen her. Der Verband Deutscher Sektkellereien e.V. hat ihn ins Leben gerufen. So ein Wochenende vor Muttertag übrigens. Und natürlich will man da auf die Qualität des deutschen Sektes aufmerksam machen. Sie könnten also heute Nacht mit einem Gläschen Sekt feiern, so Sie denn arbeitsfrei sind im Moment. Oder Sie heben sich den Sekt für das Muttertagsfrühstück auf mit Mama am nächsten Wochenende. Um es mit Loriot zu sagen, Sie haben die Wahl, wie Sie wünschen, gnädige Frau. Wir lassen uns jedenfalls gleich Billy Idol schmecken hier bei uns. Und zwar nach Juli, hier in der ARD-Hitnacht.

0: Und da ist der Blick auf die Straßen, der Verkehrsservice in der AD-Hitnacht. Die A1 Dortmund Richtung Münster ist zwischen Kreuz Dortmund-Unna und Kamenzentrum wegen Bauarbeiten bis Montag früh gesperrt. A1 Trier-Saarbrücken in Höhe Saarbrücken-Neuhaus in beiden Richtungen Vollsperrung wegen eines brennenden PKWs nach wie vor. A2 Dortmund Richtung Oberhausen zwischen Dreieck Bottrop und Kreuz Oberhausen Vollsperrung wegen Bauarbeiten bis Montag früh. A8 München-Salzburg zwischen Fraßdorf und Bernau wegen einer Nachtbaustelle gesperrt die Autobahn. Auch bis früh um 5 circa eine Umleitung ist hier für Sie eingerichtet. A21 Kiel Richtung Bagdeheide zwischen Lezen und Bad Oldesloe Süd Vollsperrung wegen einer Nachtbaustelle bis 5 Uhr in der Früh. Eine Umleitung führt Sie über die U96 und die U98. A25 Hamburg-Geestach zwischen Allermöhe und Neu-Allermöhe West Vollsperrung in beiden Richtungen wegen Bergungsarbeiten. Die A30 Rheine Richtung Osnabrück ist zwischen Rheine Kanalhafen und Hörstel wegen Bergungsarbeiten bis ca. 8 Uhr in der Früh gesperrt. Eine Umleitung führt sie über die U19. A81 Heilbronn Richtung Würzburg zwischen Weinsberg-Ellhofen und Kreuz Weinsberg Vollsperrung wegen einer Fahrbahnerneuerung. Das Ganze bis Montag früh. Und die A92 München Richtung Deggendorf ist zwischen Oberschleißheim und Unterschleißheim wegen Bauarbeiten bis Sonntag ca. 4 Uhr gesperrt. Hier führt sie eine Umleitung über die U3. Gute und sichere Fahrt.
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So bringen wir sie durch die Nacht mit Depeche Mode und Just Can't Get Enough. Hier ist die AD-Hitnacht. Da hat uns Christa aus Niedersachsen geschrieben. Vielen, vielen Dank für die sehr vielen lieben Worte, Christa. Alles gut angekommen. Außerdem kam Post von Asimsep. Ich hoffe, ich habe das jetzt richtig ausgesprochen. Sehr geehrtes Team der AD-Hitnacht, hat er geschrieben. Ich finde die heutige Sendung gut. Die Musikmischung stimmt. Außerdem eine gute Moderation. Und es wäre schön, wenn ich die Moderatorin grüßen könnte. Ei, danke. Die Grüße sind angekommen. Vielen, vielen Dank. Grüße nach Hamburg. Ja, Hamburg ist noch wach, denn auch Annette hat uns geschrieben aus Hamburg. Hey, bisher so cool hier in Hamburg. Große Sause, Hafengeburtstag und sogar das Wetter spielt mit. Freue mich auf die nächsten Stunden. Annette, auch Ihnen danke. Viel Spaß bei der Sause und vor allen Dingen viele Grüße nach Hamburg. Eine gute Nacht mit uns und schreiben Sie uns auch ganz gerne mal. Geht per Mail an ard-hitnacht@mdr.de. Wir hören derweil Aha mit Food of the Mountain. Ich bin Imme Tröger. Schön, dass Sie bei uns sind.

Die AD-Nacht mit Joe Cocker und Out of the Bloom. Willkommen zurück aus dem Jahr 1994. Kommen Sie gut durch die Nacht mit uns. Wir machen so ein bisschen Jahrzehnte-Hopping und hüpfen jetzt mal in die 80er. Da telefonierte man unterwegs noch mit Kleingeld an Telefonzellen. Und im Radio, da war ein Lied zu hören, das eigentlich ein ziemlich gruseliges war, jedenfalls zu Anfang. Ein Mann namens Danny Matkowski, der will ein Lied über einen Serienkiller schreiben. Darin erzählt er auch so ein bisschen, was und wie der das so macht. Und das wiederum findet seine Gattin gar nicht toll und schickt ihn zu seinem besten Kumpel Michael. Der ist Gitarrist, spielt für bekannte Stars deren Lieder ein und dem zeigt er sein Horrorlied. So richtig begeistert ist er nicht von dem Serienkiller, obwohl die beiden sich sogar einen Horrorfilm angucken, um vielleicht so ein paar Vibes aufzunehmen. Und dann geht allerdings alles ganz schnell. Michael schreibt nämlich gerade an der Musik für einen Tanzfilm. Und als er seine Demokassette für den Soundtrack abgibt bei der Plattenfirma, da ist auch das Serienkiller-Lied drauf. Ja, haben die beiden aus Versehen nicht gelöscht, also haben es aufgenommen, vergessen dann zu löschen. Und die Produktionsfirma wiederum, die ist begeistert. Weniger vom Serienkiller, jedoch von der Musik. Und so wurde der Text geändert. Und aus dem verrückten Maniac-Killer wurde eine verrückte Tänzerin im Film Flashdance. Hier ist Michael Cimbello und Maniac. Ich bin Imme Tröger. Willkommen in der ARD-Hitnacht.

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1: Um 1 Uhr mit Ronald Lessig. US-Präsident Trump hat eine dreitägige Waffenruhe zwischen der Ukraine und Russland verkündet. Sie hat offiziell um Mitternacht Ortszeit begonnen und soll bis einschließlich Montag dauern. Aus der Nachrichtenredaktion Amir Brecht.
2: Wie Trump auf seiner Online-Plattform mitteilte, sollen alle Kampfhandlungen in dem Zeitraum eingestellt werden. Der US-Präsident erklärte, die Initiative sei von ihm angestoßen worden. Er hoffe, dies sei der Anfang vom Ende eines sehr langen, tödlichen und hart geführten Krieges. Der ukrainische Präsident Zelensky hat die Einigung bestätigt. Er teilte außerdem auf Telegram mit, dass es einen weiteren Gefangenenaustausch geben soll, und zwar von 1000 Gefangenen auf jeder Seite. Auch der Kreml hat die dreitägige Waffenruhe am Abend bestätigt.
1: In der Pflegeversicherung droht nach den Worten von Bundesgesundheitsministerin Warken in den kommenden 2 Jahren eine Finanzlücke von mehr als 22,5 Milliarden Euro. In der Rheinischen Post betonte die CDU-Politikerin, dass das Anwachsen des Defizits nicht nur demografische Gründe habe. Heutzutage würden auch Menschen als pflegebedürftig eingestuft, an die man früher gar nicht gedacht hatte, beispielsweise Kinder und Jugendliche mit ADHS. Bundesentwicklungsministerin Ala Bali Radovan mahnt einen anderen Ton im Umgang mit syrischen Flüchtlingen in Deutschland an. Es ärgere sie, wenn gesagt werde, die Menschen aus Syrien müssten sich endlich am Wiederaufbau ihres Landes beteiligen, sagte die SPD-Politikerin der Rheinischen Post. Sie täten dies längst. Als Beispiel verwies Ala Bali Radovan auf die Plattform Neuanfang für Syrien. Dort geht es um Klinikpartnerschaften mit syrischen Ärzten aus Deutschland. In der Fußball-Bundesliga hat Borussia Dortmund zum Auftakt des vorletzten Spieltages Eintracht Frankfurt geschlagen. Durch den 3:2-Erfolg steht der BVB bereits als Vizemeister fest. Aus der Sportredaktion Jan Möller.
3: Schon nach 2 Minuten ging Frankfurt durch Uzun in Führung, doch Gerassi und Schlotterbeck drehten kurz vor der Pause das Spiel für den BVB. Inacio erhöhte nach 70 Minuten sogar auf 3:1, Burkhardt gelang nur noch der Anschlusstreffer für die Eintracht. Das war's, 3:2, Frankfurt droht eine Saison ohne Europapokal. Und Dortmund feiert am Ende nochmal den eingewechselten Niklas Süle, der seine letzten Minuten im Profifußball bestritt. In der zweiten Liga hat Paderborn nur 2:2 gegen Karlsruhe gespielt, ein Dämpfer im Aufstiegsrennen. Und Bielefeld muss nach einer 0:2 Niederlage in Kaiserslautern weiter um den Klassenerhalt bangen.
1: Das waren die Nachrichten. Das Wetter in Deutschland. Fast überall trocken, gebietsweise Nebel bei 8 bis 1 Grad. Tagsüber zeitweise heiter, im Norden mehr Wolken, im Bergland einzelne Schauer. Bei 14 Grad auf den Ostseeinseln und 25 Grad im Mittelgebirge. Am Sonntag freundlich. Die Zeit, es ist 1:03 Uhr.
4: Und hier ist der Blick auf die Straßen. Der Verkehrsservice in der ARD-Hitnacht. Die A1 Dortmund Richtung Münster ist zwischen Kreuz Dortmund-Unna und Carmen-Zentrum wegen Bauarbeiten bis Montag früh gesperrt. Die A1 Trier-Saarbrücken ist in Höhe Saarbrücken-Neuhaus in beiden Richtungen wegen eines brennenden PKWs gesperrt. Die A2 Dortmund Richtung Oberhausen ist zwischen Dreieck Bottrop und Kreuz Oberhausen wegen Bauarbeiten noch bis Montag früh gesperrt. Die A8 München Salzburg ist zwischen Fraßdorf und Bernau wegen einer Nachbaustelle bis 5 Uhr früh gesperrt. Eine Umleitung ist hier für Sie eingerichtet. Die A21 Kiel Richtung Bargteheide ist zwischen Lezen und Bad Oldesloe Süd wegen einer Nachbaustelle bis 5 Uhr früh gesperrt. Auch hier gibt es eine Umleitung, die U96 und auch die U98. Die A25 Hamburg-Geesdach ist zwischen Allermöhe und Neu-Allermöhe West in beiden Richtungen wegen Bergungsarbeiten gesperrt. Die A30 Rheine Richtung Osnabrück ist zwischen Rheine-Kanal-Hafen und Hörstel wegen Bergungsarbeiten noch bis ca. 8 Uhr gesperrt. Eine Umleitung führt sie hier über die U19. Die A81 Heilbronn Richtung Würzburg ist zwischen Weinsberg-Ellhofen und Kreuz-Weinsberg wegen einer Fahrbahnerneuerung bis Montag früh gesperrt. Und die A92 München Richtung Deggendorf ist zwischen Oberschleißheim und Unterschleißheim wegen Bauarbeiten bis Sonntag ca. 4 Uhr gesperrt. Eine Umleitung führt Sie über die U3. Da, wo Sie unterwegs sind, gute Fahrt.
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4: Ja, da begleiten wir Sie heute aus dem Landesfunkhaus des Mitteldeutschen Rundfunks in Dresden. Ich bin Imme Tröger, wir bleiben gemeinsam wach. Diese Stunde mit den Atomic Kitten und The Tide is High und mit Chris Rea. Road to Hell. Es ist 1:05 Uhr. Kommen Sie gut durch die Nacht mit uns.

The Atomic Kitten, The Tide Is High. Die AD-Hitnacht ist hier. Sehr lieb, gleich mit Zucchero und My Love. Und der ist im Juni und im Juli bei uns in Deutschland unterwegs. Zu erleben dann in Hamburg, Berlin, in Düsseldorf und Leipzig, in Frankfurt, Wolfsburg und in München. Ja, und in der AD-Hitnacht. Zucchero und My Love. Schön, dass Sie bei uns sind. Willkommen in der AD-Hitnacht.

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1: Marius Müller-Westernhagen in der ARD-Hitnacht. Und da kommt die Entwarnung von der A31 Lingen-Gronau. Die Meldung über den Falschfahrer zwischen Lingen und Kreuzschüttorf wurde soeben aufgehoben. A31 Lingen-Gronau. Die Falschfahrermeldung zwischen Lingen und Kreuzschüttorf wurde aufgehoben.

0: Und da ist der Blick auf die Straßen, der Verkehrsservice in der ARD-Hitnacht. Gern noch einmal mit der Entwarnung von der A31 Lingen-Gronau. Die Meldung über den Falschfahrer zwischen Lingen und Kreuz-Schüttorf wurde aufgehoben. Aktuell kommen Meldungen von der A1 Dortmund Richtung Münster. Die ist zwischen Kreuz Dortmund-Unna und Kamen-Zentrum wegen Bauarbeiten bis Montag früh gesperrt. Die A2 Dortmund Richtung Oberhausen ist zwischen Dreieck Bottrop und Kreuz Oberhausen wegen Bauarbeiten ebenfalls bis Montag gesperrt. Die A8 München-Salzburg ist gesperrt zwischen Fraßdorf und Bernau wegen einer Nachtbaustelle bis 5 Uhr. Eine Umleitung ist für sie eingerichtet. Die A21 Kiel Richtung Bargteheide ist zwischen Leetzen und Bad Oldesloe Süd wegen einer Nachtbaustelle bis 5 Uhr gesperrt. Hier gibt es die Umleitungen U96 und U98. Die A25 Hamburg-Gestach ist zwischen Allermöhe und Neu-Allermöhe West in beiden Richtungen nach wie vor wegen Bergungsarbeiten gesperrt. Die A30 Rheine Richtung Osnabrück ist zwischen Rheine Kanalhafen und Hörstel wegen Bergungsarbeiten bis ca. 8 Uhr in der Früh gesperrt. Eine Umleitung führt sie über die U19. Die A81 Heilbronn Richtung Würzburg ist zwischen Weinsberg-Ellhofen und dem Kreuz Weinsberg wegen einer Fahrbahnerneuerung bis Montag früh gesperrt. Und die A92 München Richtung Deggendorf ist zwischen Oberschleißheim und Unterschleißheim wegen Bauarbeiten bis Sonntag früh um 4 gesperrt. Auch hier gibt es eine Umleitung, und zwar die U3. Ihnen überall, wo Sie unterwegs sind, sichere und gute Fahrt.
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So entspannt kann der Nachtdienst auch klingen. Die Beach Boys waren das mit Kokomo in der ARD-Hitnacht. Gehörte zum Soundtrack von Cocktail mit Tom Cruise übrigens. Stammt aus dem Jahr 1988, obwohl eine Rohfassung des Liedes schon 1964 entstand. Jedoch nicht bei den Beach Boys, sondern bei John Phillips. Das ist der Mitbegründer von The Mamas and the Papas. Der hatte den Song in den 60ern schon, ich sag mal, angelegt, bevor er für den Film einen neuen Text bekam und die Leichtigkeit der Beach Boys. Das ist ihr Weg durch die Nacht, gleich auch mit Erasure und Ship of Fool, und zwar nach Emma Bunton.

The Beautiful South mit Rotterdam. So geht gemeinsam wach bleiben mit der ARD-Hitnacht, mit Imme Tröger und gleich auch mit Paul Young. Vorher kam Post von den drei Wunsdorfer Nachteulen, Beatrice, Jens und Nico. Das haben sie selber so geschrieben. Heute waren wir in der urigen Kneipe in Bad Oeynhausen zu Besuch und morgen ist Frühlingsfest, schreiben sie. Jetzt freuen wir uns auf eine schöne Hitnacht. Musik ist wieder supi. Schöne Grüße an Imme Tröger, das Hitnacht-Team und an die Hitnacht-Familie. Ja, ist alles angekommen. Vielen Dank an die Nachteulen aus Wunsdorf. Nele und Bente wollen dagegen schöne Grüße von Pforzheim nach Stuttgart senden. Frank und auch Alex und Eva freuen sich heute Nacht besonders über die Musik. Thomas findet, dass der Film Cocktail mit Tom Cruise, den wir gerade schon erwähnt haben, ein echt cooler Film war. Und Talk aus Dortmund, der schreibt, dass er gestern Abend Skat gespielt hat, habe danach einen wunderbaren Film gesehen und lass mich jetzt von euch inspirieren, schreibt er weiter. Der Kaffee schmeckt besser bei guter Musik. So, recht hat er. Talk, Dankeschön. Danke an Sie alle. Wir freuen uns immer, wenn Sie mit uns durch die Nacht gehen und natürlich auch über Ihre Post. Lesen wir auch immer gerne. Geht an ard-hitnacht@mdr.de.

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1: Um 2 Uhr mit Ronald Lessig. US-Präsident Trump hat eine dreitägige Waffenruhe zwischen der Ukraine und Russland verkündet. Kiew und Moskau bestätigten, dass die Kampfhandlungen heute und in den kommenden beiden Tagen eingestellt werden. Aus Washington Samuel Jakisch.
2: Zusätzlich sollen jeweils 1.000 Gefangene zwischen beiden Seiten ausgetauscht werden, so der US-Präsident weiter. Die Initiative für diese Geste gehe auf ihn selbst zurück, so Trump. Angaben zur Überwachung der Feuerpause oder Konsequenzen bei möglichen Verstößen machte das Weiße Haus nicht. In der Vergangenheit hatten sich vergleichbare Zusagen im Ukraine-Konflikt häufig als brüchig erwiesen. Auch über konkrete Verhandlungen zu den eigentlichen Streitfragen seit der Invasion Russlands in die Ukraine machte Donald Trump keine Angaben.
1: In der Pflegeversicherung droht nach Worten von Bundesgesundheitsministerin Warken in den kommenden 2 Jahren eine Finanzlücke von mehr als 22,5 Milliarden Euro. In der Rheinischen Post betonte die CDU-Politikerin, das Anwachsen des Defizits habe nicht nur demografische Gründe. Heutzutage würden auch Menschen als pflegebedürftig eingestuft, an die man früher gar nicht gedacht habe. Beispielsweise Kinder und Jugendliche mit ADHS. Das lasse die Ausgaben der Pflegeversicherung weiter steigen.